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2: Mit Angie Klaft. Hallo zusammen. Und das sind die wichtigsten Meldungen des Tages. Ob im Urlaub in einem weit entfernten Land, im Garten bei Oma oder einfach zu Hause chillen. Alle Schülerinnen und Schüler in Deutschland haben ja jetzt Sommerferien. In vielen Schulen wird trotzdem weiter geackert. Denn die Ferien sind der ideale Zeitpunkt für Bauarbeiten. In Mecklenburg-Vorpommern zum Beispiel wird gerade in einigen Schulen fleißig renoviert. Neue Fußböden, neue Wandfarbe und die Technik wird gecheckt. Und Schulhöfe und Sportplätze bekommen mehr Schattenplätze für den Sommer. Jede Menge Puste und Ausdauer brauchten etwa 1800 Musiker und Musikerinnen am Wochenende in Nürnberg. Posaunenchöre aus ganz Bayern haben bei einem Weltrekordversuch mitgemacht. Sie spielten 3 Tage lang ohne Pause in der Jakobskirche ein Konzert. Das Rekordinstitut Deutschland prüft nun, ob die Teilnehmenden alle Regeln eingehalten haben und erst dann wird der Weltrekord offiziell anerkannt. Sachen packen und einen sicheren Ort suchen mussten am Wochenende rund 60.000 Menschen in den USA. Im Bundesstaat Washington toben heftige Waldbrände auf einer Fläche etwa so groß wie Hamburg. Gouverneur Ferguson musste deshalb den Notstand ausrufen. Starke Winde erschweren die Löscharbeiten und der dichte Rauch sorgt für schlechte Luft. Die Feuerwehrkräfte in Spanien haben derweil Verstärkung aus Deutschland bekommen. Die Experten aus Nordrhein-Westfalen helfen dabei, Glutnester zu finden. In Frankreich hat sich die Waldbrandlage übers Wochenende etwas entspannt. In Griechenland laufen dagegen die Löscharbeiten sowohl an Land als auch aus der Luft weiterhin auf Hochtouren. Mit einem cleveren Trick haben Biologen in Island die vom Aussterben bedrohten Papageientaucher auf eine Insel gelockt. Und locken ist hier auch das richtige Stichwort, denn mit Lockvögeln aus Plastik haben sie die Küste der Insel Hrísey ausgestattet. Die sollten nun echte Papageientaucher auf die Insel locken. Und ihr Plan ging auf. Etwa 200 Vogelpaare haben sich dort angesiedelt. Und es wird sogar noch besser, mittlerweile gibt es auch schon den ersten Nachwuchs. Für Astronomen gibt es in dieser Woche ein einmaliges Weltallspektakel zu sehen. Am Mittwochmorgen deutscher Zeit soll ein Raketenteil auf dem Mond einschlagen. Und das mit einer unvorstellbaren Geschwindigkeit von rund 8.700 Kilometern pro Stunde. Das Raketenteil hat im vergangenen Jahr 2 unbemannte Landefähren zum Mond gebracht und ist seitdem in dessen Umlaufbahn unterwegs. Der Zusammenstoß ist für uns auf der Erde völlig ungefährlich, wird aber auf dem Mond wohl für eine riesige Staubwolke sorgen. Soweit die Meldungen und die Radio Teddy Nachrichten. 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
4: Nach diesem warmen Ferientag bekommen wir in der Nacht bis zu 20 Grad. Am Dienstag ist es weiterhin sommerlich bei bis zu 36 Grad, hier und da mit Gewittern. Also könnt ihr draußen und drinnen spielen.
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1: Und die lautet heute: Kennt ihr das, dass euer Kind auf dem Schulweg trödelt? Was das Zeug hält, so viel trödeln manche. Und so viele Eltern können ein Lied davon singen, dass die Kinder sich oft viel zu viel Zeit lassen. Manche kommen sogar ständig zu spät zur Schule. Ganz zu schweigen von den Sorgen, die wir uns machen, wenn das Kind wieder eine halbe Stunde später als erwartet zu Hause ankommt. Wir fragen mal Psychologin Henriette Grünert. Henriette, wie ist das? Warum trödeln Kinder denn überhaupt so, zum Beispiel auf dem Schulweg? Und was kann man da tun?
2: Das ist so witzig, weil wir müssen mal an uns denken, wenn wir von der Arbeit nach Hause gehen. Ich kenne wenig Menschen, die quasi ihren Schlüssel nehmen, gehen, sofort auf dem Weg nach Hause und dann sind sie zu Hause fertig. Dann überlegt man auf dem Weg zum Auto nochmal, ach, was wollte ich, ach, einkaufen, okay. Mhm. Und dann muss man vielleicht nochmal unterwegs einkaufen. Mhm. Es ist auch immer irgendwas. Und Genauso geht es unseren Kindern auch. Zu gucken, was finde ich jetzt interessant. Und was unsere Kinder, was wir wirklich lernen dürfen von unseren Kindern, ist, die sind viel achtsamer als wir. Was die für Dinge sehen auf dem Weg, was die für Dinge mitkriegen, was die plötzlich noch interessant und spannend finden, ist doch großartig. Eigentlich sollten wir uns davon eine Scheibe abschneiden.
1: Also Scheibe abschneiden und wahrscheinlich ein bisschen mehr Zeit einplanen. Danke an Psychologin Henriette Grünert.
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1: Mit Nils, hallo. Und mit dieser neuen Kinderfrage hier.
2: Das ist eine Joy-N, die ist 6 Jahre alt.
3: Und es gibt Gewitter.
1: Solche Sommergewitter entstehen, wenn es sehr warm ist und gleichzeitig eine hohe Luftfeuchtigkeit herrscht. Dann steigt die feuchtwarme Luft auf und ganz weit oben gefrieren die Wassertröpfchen zu Eiskristallen. Und wenn oben der Wind weht, werden die Eiskristalle wild durcheinander gewirbelt. Und durch den Spannungsunterschied entstehen elektrische Spannungen wie in einer Steckdose, nur viel stärker. Und diese Spannung entlädt sich dann als Blitz. Und wenn es geblitzt hat, dann kommt der Donner. Es kracht, weil sich die Luft plötzlich ganz heftig und schnell ausdehnt. Eigentlich entstehen Blitz und Donner gleichzeitig. Das Licht breitet sich aber schneller aus als der Schall. Deshalb sehen wir zuerst den Blitz und hören dann den Donner. Und man kann ausrechnen, wie weit ein Gewitter entfernt ist. Es ist so, dass der Schall des Donners für 1 Kilometer ungefähr 3 Sekunden braucht. Wenn man die Sekunden zählt, die zwischen Blitz und Donner liegen, und die Zahl durch 3 teilt, weiß man, wie weit das Gewitter entfernt ist. Wenn man also zum Beispiel den Donner 9 Sekunden, nachdem man den Blitz gesehen hat, hört, ist das Gewitter 3 Kilometer entfernt.
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1: Heute mit Starkoch Ralf Zacherl. Und viele Kinder lieben ja Fastfood. Das gilt aber leider als eher ungesund, besonders die Burger aus den Fastfood-Ketten. Denn da sind nicht nur viele ungesunde Fette, sondern auch Geschmacks- und Aromastoffe mit enthalten. Ralf Zacherl beweist, dass es auch gesund geht und verrät, wie wir den perfekten Burger für unsere Kinder selber zaubern können.
2: Ich finde, der perfekte Burger sollte nicht zu groß sein, dass es halt wirklich Kinderhände gut packen können. Lieber sollen die Kleinen 2 oder 3 Burger essen, wie einen großen, oder ich habe halt einfach eine Riesensauerei einfach nur auf dem Teller. Da kommt es halt wirklich aufs Kind auch an, wer lieber Rindfleisch möchte oder ob es lieber Geflügel sein soll oder natürlich auch wirklich was Vegetarisches. Ich finde, Tomate, Gurke, Salat sollte auf jeden Fall dabei sein. Die Soßen, ja, das sollten die Kinder wirklich entscheiden. Es darf natürlich auch ein bisschen Tomatenketchup dabei sein. Man kann auch mit Guacamole arbeiten. Also ich liebe halt auch wirklich auch Käsecreme da drauf. Das ist einfach wirklich der individuelle Geschmack und den sollte man auch bei Kindern so ein bisschen respektieren. Man kann immer versuchen, so ein bisschen Anreize zu setzen, dass es vielleicht irgendwie das Essverhalten ein bisschen größer und breiter wird. Aber erzwingen ist Quatsch.
1: Also zum perfekten Burger für unsere Kinder gehört für Starkoch Ralf Zacherl auf jeden Fall Gemüse. Ansonsten haben die Kids ganz viel Mitspracherecht und wir sollten sie natürlich auf keinen Fall zum Essen zwingen. 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
4: Mit Angie Klaft. Hallo zusammen. Und das sind die wichtigsten Meldungen des Tages. Ob im Urlaub in einem weit entfernten Land, im Garten bei Oma oder einfach zu Hause chillen. Alle Schülerinnen und Schüler in Deutschland haben ja jetzt Sommerferien. In vielen Schulen wird trotzdem weiter geackert. Denn die Ferien sind der ideale Zeitpunkt für Bauarbeiten. In Mecklenburg-Vorpommern zum Beispiel wird gerade in einigen Schulen fleißig renoviert. Neue Fußböden, neue Wandfarbe und die Technik wird gecheckt. Und Schulhöfe und Sportplätze bekommen mehr Schattenplätze für den Sommer. Jede Menge Puste und Ausdauer brauchten etwa 1800 Musiker und Musikerinnen am Wochenende in Nürnberg. Posaunenchöre aus ganz Bayern haben bei einem Weltrekordversuch mitgemacht. Sie spielten 3 Tage lang ohne Pause in der Jakobskirche ein Konzert. Das Rekordinstitut Deutschland prüft nun, ob die Teilnehmenden alle Regeln eingehalten haben und erst dann wird der Weltrekord offiziell anerkannt. Sachen packen und einen sicheren Ort suchen mussten am Wochenende rund 60.000 Menschen in den USA. Im Bundesstaat Washington toben heftige Waldbrände auf einer Fläche etwa so groß wie Hamburg. Gouverneur Ferguson musste deshalb den Notstand ausrufen. Starke Winde erschweren die Löscharbeiten und der dichte Rauch sorgt für schlechte Luft. Die Feuerwehrkräfte in Spanien haben derweil Verstärkung aus Deutschland bekommen. Die Experten aus Nordrhein-Westfalen helfen dabei, Glutnester zu finden. In Frankreich hat sich die Waldbrandlage übers Wochenende etwas entspannt. In Griechenland laufen dagegen die Löscharbeiten sowohl an Land als auch aus der Luft weiterhin auf Hochtouren. Mit einem cleveren Trick haben Biologen in Island die vom Aussterben bedrohten Papageientaucher auf eine Insel gelockt. Und locken ist hier auch das richtige Stichwort, denn mit Lockvögeln aus Plastik haben sie die Küste der Insel Hrísey ausgestattet. Die sollten nun echte Papageientaucher auf die Insel locken. Und ihr Plan ging auf. Etwa 200 Vogelpaare haben sich dort angesiedelt. Und es wird sogar noch besser. Mittlerweile gibt es auch schon den ersten Nachwuchs. Für Astronomen gibt es in dieser Woche ein einmaliges Weltallspektakel zu sehen. Am Mittwochmorgen deutscher Zeit soll ein Raketenteil auf dem Mond einschlagen. Und das mit einer unvorstellbaren Geschwindigkeit von rund 8.700 Kilometern pro Stunde. Das Raketenteil hat im vergangenen Jahr 2 unbemannte Landefähren zum Mond gebracht und ist seitdem in dessen Umlaufbahn unterwegs. Der Zusammenstoß ist für uns auf der Erde völlig ungefährlich, wird aber auf dem Mond wohl für eine riesige Staubwolke sorgen. Soweit die Meldungen und die Radio Teddy Nachrichten. 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
6: Nach diesem warmen Ferientag bekommen wir in der Nacht bis zu 20 Grad. Am Dienstag ist es weiterhin sommerlich bei bis zu 36 Grad, hier und da mit Gewittern. Also könnt ihr draußen und drinnen spielen.
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1: Und jetzt geht es um das Thema Konzentration unserer Kinder. Die Fähigkeit, sich gut konzentrieren zu können, ist sozusagen der Schlüssel für erfolgreiches Lernen. Dementsprechend machen wir Eltern uns Sorgen, wenn es unsere Kinder einfach nicht hinbekommen, bei den Hausaufgaben bei der Sache zu bleiben. Grundschullehrerin Viola Patricia Herrmann sagt, wir Eltern erwarten da oft zu viel. Wie lange sollten sich denn Grundschulkinder grundsätzlich konzentrieren können? Was können wir Eltern denn erwarten, Viola?
2: Also wenn wir jetzt über die Grundschulkinder sprechen, dann reden wir so über 15 Minuten bis hoch 6-Klässler, 12. Klasse in etwa 25 Minuten, die sich wirklich konzentriert am Stück sich auf eine Aufgabe fokussieren können.
1: Und zwischendurch kann man dann Pause machen und weitermachen oder ist dann wirklich erstmal Schluss?
2: Nö, man kann zwischendurch Pause machen und dann weitermachen. Tatsächlich sind diese kleinen Pausen auch total wichtig und die können auch kurz sein. Es geht einfach nur darum, dass das Gehirn Sauerstoff und ein Stück weit Abwechslung bekommt. Das heißt, wenn es zu Hause ist, bei den Hausaufgaben in die Küche laufen, einen Schluck trinken, wieder zurückgehen in der Klasse. Ähnliches eigentlich wäre es dann schön, wenn der Lehrer ein paar Auflockerungsübungen einbauen würde, dass einfach die Aktivitätsphase wechselt und die Konzentration dann wieder gegeben ist.
1: Oder wer einen Garten hat, einmal kurz durchflitzen.
2: Einmal rund ums Haus schicken, genau, das ist natürlich perfekt.
1: Also zwischen 15 Minuten in der ersten Klasse und 25 Minuten in der sechsten Klasse. Mehr Konzentration ist je nach Alter nicht drin. Dann brauchen die Kinder dringend eine Pause. Danke an Grundschullehrerin Viola Patricia Herrmann. Noch mehr Elterntipps gibt's jeden Tag von 10 bis 2 in unserer Elternsendung am Vormittag. 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
1: Mit Nils, hallo. Marlene fragt, warum sie beim Eisessen Kopfschmerzen bekommt. Das passiert, wenn man das Eis zu schnell isst. Denn das ist klar, wer langsam Eis isst, bekommt diesen sogenannten Kältekopfschmerz nicht. Wie dieser Kältekopfschmerz genau entsteht, das können die Wissenschaftler noch nicht genau beweisen. Aber erklären können sie es irgendwie schon. Und die Erklärung, die sie haben, ist so. Wenn Eis bei uns an den Gaumen kommt, also an die Oberseite im Mund, dann verengen sich dort die Blutgefäße. Das passiert nun mal bei Kälte am Körper. Dadurch steigt aber der Druck in den Adern. Und das will das Gehirn verhindern und sich vor der Kälte schützen und weitet deshalb die Blutgefäße, also die Adern. Und weil die sich weiten, brauchen sie mehr Platz und drücken auf die Nerven, die dann einen Schmerz melden, den Kältekopfschmerz. Etwas dagegen tun können wir in dem Moment selber nicht. Nur kurz warten, bis es nicht mehr kalt ist im Mund, dann hört der Schmerz ganz schnell wieder auf. Und deshalb gilt, Eis ganz langsam essen, damit es im Mund zwischen den einzelnen Eisportionen immer wieder schön warm wird. Dann tut das Eis im Kopf auch garantiert nicht weh.
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1: Ja, und es scheint ein altbekanntes Problem zu sein. Ich habe heute gefragt, kennt ihr das, dass euer Kind kurz vor dem Schlafengehen nochmal Kohldampf hat? Und da kann auch noch einiges anderes dahinter stecken, außer nur Hunger, sagt Familienexpertin und Psychologin Henriette Grünert.
2: Bei dem abendlichen Kohldampf muss man ein bisschen gucken. Also es könnte ja sein, dass das Kind einfach nochmal Aufmerksamkeit braucht, noch nicht schlafen kann und so quasi die Zeit bis zum Einschlafen verlängern will. Es kann aber auch sein, dass, weil Kinder ja noch nicht so einen ganz festgezurrten Rhythmus haben, tatsächlich irgendwie vorm Schlafen nochmal der Bauch grummelt und es irgendwie noch was zu essen her muss. Und das kann man ja ein bisschen beobachten. Also ich würde auf jeden Fall was zu essen geben. Man kann ja irgendwie einen kleinen Snack bereit haben. Und wenn das Kind dann wirklich isst, dann hat es halt noch Hunger gehabt. Und wenn es aber nur so ein bisschen dran rumknabbert, dann sieht man ja auch, es war eher so Mittel zum Zweck. Und wenn es Mittel zum Zweck ist, dann auf jeden Fall wird es mit dem Kind besprechen und sagen, ne, ich kann mir vorstellen, du brauchst vielleicht irgendwie noch eine Umarmung, um dich in den Schlaf zu verabschieden. Also solche Dinge auf jeden Fall dann ernst nehmen.
1: Und mal ganz im Ernst, ich sag mal so, wir Eltern, wenn die Kinder dann im Bett sind und wir gemütlich auf der Couch sitzen, wie oft holen wir uns noch eine kleine Knabberei, vielleicht ein paar Nüsse oder ein Stückchen Schokolade? Vielen Dank an Radio Teddy Familienexpertin Henriette Grünert.

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4: Mit Angie Klaft, hallo zusammen. Und das sind die wichtigsten Meldungen des Tages. Ob im Urlaub in einem weit entfernten Land, im Garten bei Oma oder einfach zu Hause chillen. Alle Schülerinnen und Schüler in Deutschland haben ja jetzt Sommerferien. In vielen Schulen wird trotzdem weiter geackert. Denn die Ferien sind der ideale Zeitpunkt für Bauarbeiten. In Mecklenburg-Vorpommern zum Beispiel wird gerade in einigen Schulen fleißig renoviert. Neue Fußböden, neue Wandfarbe und die Technik wird gecheckt. Und Schulhöfe und Sportplätze bekommen mehr Schattenplätze für den Sommer. Jede Menge Puste und Ausdauer brauchten etwa 1800 Musiker und Musikerinnen am Wochenende in Nürnberg. Posaunenchöre aus ganz Bayern haben bei einem Weltrekordversuch mitgemacht. Sie spielten 3 Tage lang ohne Pause in der Jakobskirche ein Konzert. Das Rekordinstitut Deutschland prüft nun, ob die Teilnehmenden alle Regeln eingehalten haben und erst dann wird der Weltrekord offiziell anerkannt. Sachen packen und einen sicheren Ort suchen mussten am Wochenende rund 60.000 Menschen in den USA. Im Bundesstaat Washington toben heftige Waldbrände auf einer Fläche etwa so groß wie Hamburg. Gouverneur Ferguson musste deshalb den Notstand ausrufen. Starke Winde erschweren die Löscharbeiten und der dichte Rauch sorgt für schlechte Luft. Die Feuerwehrkräfte in Spanien haben derweil Verstärkung aus Deutschland bekommen. Die Experten aus Nordrhein-Westfalen helfen dabei, Glutnester zu finden. In Frankreich hat sich die Waldbrandlage übers Wochenende etwas entspannt. In Griechenland laufen dagegen die Löscharbeiten sowohl an Land als auch aus der Luft weiterhin auf Hochtouren. Mit einem cleveren Trick haben Biologen in Island die vom Aussterben bedrohten Papageientaucher auf eine Insel gelockt. Und locken ist hier auch das richtige Stichwort, denn mit Lockvögeln aus Plastik haben sie die Küste der Insel Rize ausgestattet. Die sollten nun echte Papageientaucher auf die Insel locken. Und ihr Plan ging auf. Etwa 200 Vogelpaare haben sich dort angesiedelt. Und es wird sogar noch besser. Mittlerweile gibt es auch schon den ersten Nachwuchs. Für Astronomen gibt es in dieser Woche ein einmaliges Weltallspektakel zu sehen. Am Mittwochmorgen deutscher Zeit soll ein Raketenteil auf dem Mond einschlagen. Und das mit einer unvorstellbaren Geschwindigkeit von rund 8.700 Kilometern pro Stunde. Das Raketenteil hat im vergangenen Jahr 2 unbemannte Landefähren zum Mond gebracht und ist seitdem in dessen Umlaufbahn unterwegs. Der Zusammenstoß ist für uns auf der Erde völlig ungefährlich, wird aber auf dem Mond wohl für eine riesige Staubwolke sorgen. Soweit die Meldungen. 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
6: Nach diesem warmen Ferientag bekommen wir in der Nacht bis zu 20 Grad. Am Dienstag ist es weiterhin sommerlich bei bis zu 36 Grad, hier und da mit Gewittern. Also könnt ihr draußen und drinnen spielen.
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0: Ich habe früher oft von meiner Mutter den Spruch gehört, es wird gegessen, was die Kelle klackt. Also es wird gegessen, was auf den Tisch kommt. Für mich gab es keine Extrawürste früher beim Essen. Das ist aber in vielen Familien heute anders. Da werden regelmäßig 2 Gerichte gekocht, damit auch wirklich alle in der Familie zusammen am Familientisch sitzen und zusammen essen können. Und auch auf unseren Radio Teddy Social Media Kanälen, da habe ich genau diese Frage, ob ihr regelmäßig 2 Gerichte kocht, zur Abstimmung gegeben. Und da ist es relativ ausgeglichen. Also viele von euch, die kochen tatsächlich 2 Gerichte für den Familientisch. Und ich frage jetzt mal nach bei unserer Radio Teddy Familienexpertin Henriette Grünert. Warum kann mein Kind nicht das essen, was ich für alle gekocht habe?
2: Ja, tatsächlich ist das bei uns auch gerade Thema. Ne? Ich kenne das auch. Das ist halt so ein bisschen dieses Thema von, wie bedürfnisorientiert will ich das machen. Ne? Natürlich kann ich sagen, es gibt das Essen, das habe ich für alle gekocht und wer es nicht isst, hat halt Pech gehabt. Mhm. Gleichzeitig denke ich, die Kinder entwickeln halt auch ja noch ihre Vorlieben. Ne? Und dann ist ihnen den einen Tag nach dem und den Antrag nach dem anderen und uns Eltern ist aber auch noch was ganz anderem. Und dann denke ich immer, eine Alternative ist schon in Ordnung, ne? Um sie auch da abzuholen, wo sie vielleicht irgendwie gerade sind. Und ich denke dann immer auch an uns, wir haben ja auch nicht jeden Tag vielleicht Lust auf das, was uns vorgesetzt wird. Ne? Und dann ja, freuen wir uns, wenn es auch eine Alternative gibt.
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1: Mit Nils, hallo. Ein neuer Monat hat begonnen. Es ist August. Ein schöner Sommermonat. Aber wieso heißt der August eigentlich August? Der Monat hat seinen Namen vom römischen Kaiser Augustus Octavian. Der wollte seinen Namen für die Nachwelt erhalten. Das hat nämlich auch schon ein anderer Kaiser gemacht, Julius Caesar. Nach ihm ist der Juli benannt. Im römischen Kalender hieß der August vor der Umbenennung Sextilis. Sextus heißt auf Latein der Sechste. Der August ist aber der achte Monat. Das liegt daran, dass das Jahr früher am 1. März begonnen hat. Erst im Jahr 153 vor Christus, also weit vor über 2000 Jahren, wurden der Januar und der Februar nach vorne gelegt und das Jahr beginnt seitdem am 1. Januar. Der Sextilis hatte ursprünglich 29 Tage und bekam durch Julius Caesars Reform 31 Tage. Manchmal ist dazu auch noch die Geschichte zu hören, dass Augustus nicht weniger Tage haben wollte als der Monat Juli, der ja, wie gesagt, auch einen Kaisernamen trägt und nur deshalb hat er einen Tag dazu bekommen. Das hat sich aber als Legende erwiesen, es stimmt also nicht. Aber er hat noch eine Besonderheit, der August. Er beginnt in Schaltjahren mit dem gleichen Wochentag wie der Februar. In allen anderen Jahren beginnt kein anderer Monat mit demselben Wochentag wie der August.
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1: Heute geht's um das Thema Hausarbeit und die macht sich eben doch nicht von allein. Die Allerkleinsten machen ja noch gern mit, aber die älteren Kinder, die drücken sich halt gerne um alles. Wie bekommen wir sie trotzdem dran? Machen wir einen Haushaltsplan oder setzen wir uns morgens hin und besprechen einfach mal, wer hat Lust auf was? Psychologin Henriette Grünert hat Tipps für uns.
2: Also das ist so die schönste Vorstellung. Man sitzt morgens beim Frühstückstisch und alle werden gefragt, worauf sie Lust haben. Funktioniert, glaube ich, nicht.
1: Ja, ich glaube auch.
2: Ich würde schon wie eine Art kleinen Wochenplan machen. Was wirklich gemacht werden muss, damit es auch alle schön haben halbwegs, würde ich schon aufschreiben. Und dann kommt auch so eine Art Routine rein. Ne? Dann weiß jemand auch, okay, meine Aufgabe ist für diese Woche der Geschirrspüler. Ich würde nicht nach dem Belohnungsprinzip das machen. Mhm. Also am Ende gibt es Bienchen. Das würde ich nicht machen, weil dann passiert das, um am Ende was zu bekommen. Da bin ich einfach nicht so Fan von. Vielleicht kann man dann noch gucken, ist es an eine bestimmte Uhrzeit geknüpft? Weil ich glaube, da kann man auch noch mal ein bisschen Druck rausnehmen, zu sagen, du machst es eben, wann es dir passt.
1: Du sagst ja, zeitfrei einteilen, aber angenommen, das Kind macht das Staubsaugen bis abends nicht.
2: Mhm.
1: Hast du da irgendeine Idee, was kann da als Konsequenz folgen?
2: Ich bin nicht so Fan von Bestrafen. Ich will jetzt nicht sagen, dafür gibt es dann morgen kein Fernsehen oder so. Das finde ich nicht so passend, aber ich würde es genauso besprechen. Wir haben heute alle unsere Aufgaben gemacht. Staub gesaugt ist nicht, finde ich nicht so gut. Und dann mal gucken. Ich meine, man kann mit Kindern ja sprechen. Was man auch noch machen kann, man kann ja mal eine Woche die Wäsche nicht machen.
1: Das fand ich auch. Und das dann, ist jetzt schon wieder Richtung Pubertät, das hatte ich auch tatsächlich schon überlegt.
2: Aber dann ist es so erlebte Konsequenz.
1: Ja.
2: Das passiert, weil das müssen Kinder erfahren.
1: Mhm.
2: Ne? Wenn ich nicht wasche, dann haben wir alle nichts mehr zum Anziehen.
1: Das sagt Psychologin Henriette Grünert. 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
2: Mit Angie Klaft. Hallo zusammen. Und das sind die wichtigsten Meldungen des Tages. Ob im Urlaub in einem weit entfernten Land, im Garten bei Oma oder einfach zu Hause chillen. Alle Schülerinnen und Schüler in Deutschland haben ja jetzt Sommerferien. In vielen Schulen wird trotzdem weiter geackert. Denn die Ferien sind der ideale Zeitpunkt für Bauarbeiten. In Mecklenburg-Vorpommern zum Beispiel wird gerade in einigen Schulen fleißig renoviert. Neue Fußböden, neue Wandfarbe und die Technik wird gecheckt. Und Schulhöfe und Sportplätze bekommen mehr Schattenplätze für den Sommer. Jede Menge Puste und Ausdauer brauchten etwa 1800 Musiker und Musikerinnen am Wochenende in Nürnberg. Posaunenchöre aus ganz Bayern haben bei einem Weltrekordversuch mitgemacht. Sie spielten 3 Tage lang ohne Pause in der Jakobskirche ein Konzert. Das Rekordinstitut Deutschland prüft nun, ob die Teilnehmenden alle Regeln eingehalten haben und erst dann wird der Weltrekord offiziell anerkannt. Sachen packen und einen sicheren Ort suchen mussten am Wochenende rund 60.000 Menschen in den USA. Im Bundesstaat Washington toben heftige Waldbrände auf einer Fläche etwa so groß wie Hamburg. Gouverneur Ferguson musste deshalb den Notstand ausrufen. Starke Winde erschweren die Löscharbeiten und der dichte Rauch sorgt für schlechte Luft. Die Feuerwehrkräfte in Spanien haben derweil Verstärkung aus Deutschland bekommen. Die Experten aus Nordrhein-Westfalen helfen dabei, Glutnester zu finden. In Frankreich hat sich die Waldbrandlage übers Wochenende etwas entspannt. In Griechenland laufen dagegen die Löscharbeiten sowohl an Land als auch aus der Luft weiterhin auf Hochtouren. Mit einem cleveren Trick haben Biologen in Island die vom Aussterben bedrohten Papageientaucher auf eine Insel gelockt. Und locken ist hier auch das richtige Stichwort, denn mit Lockvögeln aus Plastik haben sie die Küste der Insel Risse ausgestattet. Die sollten nun echte Papageientaucher auf die Insel locken. Und ihr Plan ging auf. Etwa 200 Vogelpaare haben sich dort angesiedelt. Und es wird sogar noch besser, mittlerweile gibt es auch schon den ersten Nachwuchs. Für Astronomen gibt es in dieser Woche ein einmaliges Weltallspektakel zu sehen. Am Mittwochmorgen deutscher Zeit soll ein Raketenteil auf dem Mond einschlagen. Und das mit einer unvorstellbaren Geschwindigkeit von rund 8.700 Kilometern pro Stunde. Das Raketenteil hat im vergangenen Jahr 2 unbemannte Landefähren zum Mond gebracht und ist seitdem in dessen Umlaufbahn unterwegs. Der Zusammenstoß ist für uns auf der Erde völlig ungefährlich, wird aber auf dem Mond wohl für eine riesige Staubwolke sorgen. Soweit die Meldungen und die Radio Teddy Nachrichten. 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
4: Nach diesem warmen Ferientag bekommen wir in der Nacht bis zu 20 Grad. Am Dienstag ist es weiterhin sommerlich bei bis zu 36 Grad, hier und da mit Gewittern. Also könnt ihr draußen und drinnen spielen.
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1: Hey Flossenfreunde, hier ist Dizzy Disco, der Disco-Delfin aus der Lagune Nummer 3. Seid ihr für den Tag bereit?
2: Ja!
1: Sag mal, schlaft ihr noch? Ich hab ja gar nichts gehört. Flossen hoch, wer ist dabei?
2: Yeah.

0: Hallo, ich bin Jochen.
1: Hey, Jochen ist auch wieder dabei. Und habt ihr schon Larry gesehen? Ruft mal Krokodil.
2: Hi.
3: Krokodil.
2: Koko was?
3: Krokodil.
4: Das ist mein Lieblingsspiel.
1: Einsiedlerkrebs, wie geht's? Du weißt doch, welche blubberbunten Knöpfe man dreht. Also lass uns allen Flossenfreunden zeigen, wie eine echte Aquaparty geht.
3: Yeah.

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1: Mit Nils, hallo. Passend zur Fahrt in den Sommerurlaub möchte Felix wissen, woher weiß das Autonavi, wohin meine Mama fahren will? Navi ist eine Abkürzung für Navigationsgerät. Ein Navigationsgerät ist wie eine Karte auf dem Bildschirm, die zeigt, wie man zu einem bestimmten Ort kommt. Es benutzt Satelliten, die hoch oben im Himmel schweben, um genau zu wissen, wo das Auto gerade ist. Diese Satelliten senden ständig Signale, die dem Gerät sagen, wo es sich gerade befindet. Das nennt man GPS, das steht für Global Positioning System. Das Gerät empfängt die Signale von mehreren Satelliten gleichzeitig. Anhand dieser Signale kann es genau berechnen, wo das Auto im Moment ist. Das ist so, als würde es eine unsichtbare Karte auf der Erde haben. Wenn man eine Route eingibt, benutzt das Gerät eine spezielle Karte, die im Inneren gespeichert ist. Es berechnet dann den besten Weg, um vom aktuellen Standort zum Ziel zu kommen. Dabei berücksichtigt es Straßen, Abzweigungen und manchmal auch Staus oder Baustellen. Das Navigationsgerät zeigt dann die Route auf dem Bildschirm an und sagt, wann man abbiegen soll. Es kann auch Töne von sich geben, damit man nicht immer auf den Bildschirm schauen muss. Kurz gesagt, es verbindet die Signale der Satelliten mit einer gespeicherten Karte und berechnet so den besten Weg.
2: Sie haben Ihr Ziel erreicht.
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6: Guten Morgen am Dienstag, Ole hier, ihr hört Radio Teddy. Wir befinden uns mitten in den Sommerferien und einer unserer Lieblingsorte in dieser Zeit ist der Kühlschrank. Klar, wie hat man denn früher Einkäufe gekühlt, wenn es noch gar keinen Kühlschrank gab? Die Antwort auf diese Frage haben wir gleich in ungefähr einer Stunde im Radio Teddy nachgefragt, um kurz vor 6:30.
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6: Es bleibt auch am Dienstag heute richtig schön warm bei uns im ganzen Land. Viel Sonne, kaum Wolken. Im Norden des Landes kann es ab und zu ein bisschen regnen, bei Temperaturen bis zu 30 Grad. Guten Morgen am Dienstag, Ole hier, ihr hört Radio Teddy und hier geht's gleich weiter mit Musik aus den Charts, Drive Safe und vorher Shakira mit Die Die.

0: Radio Teddy läuft bei euch am Dienstagmorgen. Gleich geht's weiter mit Musik aus den Charts. Hug Yourself von Kamrad. Vorher hören wir rein in eine der lustigsten Challenges der letzten Monate. Tim füttert ein Pferd mit verschiedenen Snacks und Christina muss erraten, was da weggemümmelt wird. Ihr rätselt jetzt ganz einfach mit.
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2: Die große Radio Teddy Reiterhof Challenge mit Didi und Christina. Und Didi ist deine Pferdedame. Didi bekommt von mir insgesamt 5 Sachen zu fressen und du musst nur anhand des Geräusches erkennen, was sie da frisst. Was frisst denn Didi hier?
3: Ich habe eher den Eindruck, sie trinkt irgendwas, schmatzt ganz schön. Also es klingt auch sehr sabber, flüssig. Ach, jetzt weiß ich's doch. Die Pferdedame Didi frisst gerade eine Banane.
2: Kollegin Sandra?
4: Didi hat gerade eine Banane gegessen. Können Pferde ruhig mal kriegen, finden sie so, wie als wenn wir so eine Süßigkeit essen würden.
2: Sehr gut!
5: Macht Spaß?

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1: Guten Morgen am Dienstag, hier ist Ole, ich freue mich, dass ihr mit dabei seid. Wie wurde früher denn der Einkauf gekühlt, als es noch keinen Kühlschrank gab? Gerade im Sommer natürlich besonders wichtig. Die Antwort auf diese Frage klären wir gleich im Radio Teddy nachgefragt, um kurz vor 6:30.
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2: Mit Angie Klaft, guten Morgen. Ob im Urlaub in einem weit entfernten Land, im Garten bei Oma oder einfach zu Hause chillen. Alle Schülerinnen und Schüler in Deutschland haben ja jetzt Sommerferien. In vielen Schulen wird trotzdem weiter geackert. Denn die Ferien sind der ideale Zeitpunkt für Bauarbeiten. In Mecklenburg-Vorpommern zum Beispiel wird gerade in einigen Schulen fleißig renoviert. Neue Fußböden, neue Wandfarbe und die Technik wird gecheckt. Und Schulhöfe und Sportplätze bekommen mehr Schattenplätze für den Sommer. Mit einem cleveren Trick haben Biologen in Island die vom Aussterben bedrohten Papageientaucher auf eine Insel gelockt. Und locken ist hier auch das richtige Stichwort, denn mit Lockvögeln aus Plastik haben sie die Küste der Insel Risse ausgestattet. Die sollten nun echte Papageientaucher auf die Insel locken. Und ihr Plan ging auf. Etwa 200 Vogelpaare haben sich dort angesiedelt. Und es wird sogar noch besser. Mittlerweile gibt es auch schon den ersten Nachwuchs. Jede Menge Puste und Ausdauer brauchten etwa 1800 Musiker und Musikerinnen am Wochenende in Nürnberg. Posaunenchöre aus ganz Bayern haben bei einem Weltrekordversuch mitgemacht. Sie spielten 3 Tage lang ohne Pause in der Jakobskirche ein Konzert. Und das klang zum Beispiel so. Das Rekordinstitut Deutschland prüft nun, ob die Teilnehmenden alle Regeln eingehalten haben. Und erst dann wird der Weltrekord offiziell anerkannt. Soweit die Meldungen und die Radio Teddy Nachrichten. 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
2: Länger dauern kann es heute Morgen im Ferienverkehr hier bei uns in Bremen, Bremerhaven und Niedersachsen auf der A1 Bremen Richtung Osnabrück. Hier ist die Anschlussstelle Groß-Ippenau wegen Bauarbeiten gesperrt. Allen gute Fahrt!
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1: Viel Sonne bekommen wir heute am Dienstag in den Sommerferien hier bei uns in Bremen, Bremerhaven und Niedersachsen. Am Nachmittag kann es auch ein bisschen regnen, das Ganze bei Temperaturen bis zu 32 Grad.
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1: Liebe Kids, wir treffen uns im Badezimmer, um gemeinsam die Zähne zu putzen mit dem Radio Teddy Zahnputz-Hit. Mit dabei ist heute Clara, 10 Jahre. Wie sieht denn deine Zahnbürste aus?
4: Also meine Zahnbürste ist eine Elektrozahnbürste und die ist gelb und blau.
1: Oh, dann schnappt ihr mal genau diese Zahnbürste, denn wir putzen natürlich auch so lange, bis der Radio Teddy Zahnputz-Hit vorbei ist. Jetzt gerade ist es Apte und hier kommt auch schon euer Startsignal.
5: Ja,
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0: Radio Teddy läuft bei euch am Dienstagmorgen. Hier ist Ole. Ich freue mich, dass ihr mit am Start seid. Gleich geht's weiter mit Musik aus den Charts. Save Me Tonight von Jennifer Lopez und David Guetta. Und jetzt wird Zeit, ein kleines bisschen schlauer zu werden. Im Radio Teddy nachgefragt mit Nils. 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
2: Mit Nils. Hallo. Kühlschränke sind ja super. Da kann man Sachen lagern, die bei normaler Zimmertemperatur oder besonders bei Hitze schnell verderben würden. Aber dafür brauchen wir Strom. Und den gibt es ja noch nicht so lange. Das weiß auch Justus. Er möchte wissen, wie die Menschen denn früher Lebensmittel gekühlt haben. In der Antike, bei den alten Römern oder ganz früher in China, da wurden große Mengen Eis aus den Bergen in die Städte gebracht. In tiefen, kühlen Kellern schmolz das Eis auch nicht so schnell und konnte so Lebensmittel länger frisch halten. Viel Eis ist schon auf dem Weg weggeschmolzen. Darum war das bisschen Eis, das in den Städten ankam, auch sehr teuer. Und nur reiche Menschen konnten sich dieses Eis auch leisten. Dies änderte sich erst mit dem Vorläufer des Kühlschranks, dem Eisschrank, der auch Eiskasten genannt wurde. Ein Eisschrank war eigentlich ein einfacher Schrank mit zwei Fächern. In einem lagen Eisblöcke oder Stangeneis, im anderen Fach wurden die Speisen aufbewahrt. Das Stangeneis wurde vom sogenannten Eismann geliefert, der große Mengen Eis in einem Kühlhaus oder Eiskeller aufbewahrte. Das Eis vom Winter wurde dort für den Sommer eingelagert und dann an die Haushalte und Geschäfte verteilt. Noch bis vor 60 Jahren wurde Stangeneis in Restaurants zur Getränkekühlung benutzt. Reiche Leute besaßen eigene Eiskeller, um ihre Lebensmittel zu kühlen. Mittlerweile sind die Eiskeller fast alle verschwunden. Und Eismann nennen wir heute den Speiseeisverkäufer.
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3: Und jetzt der Radio Teddy Familienspartipp der Stunde. Statt das teure Mineralwasser zu kaufen und zu schleppen, einfach das Wasser aus dem Wasserhahn trinken. Damit können Familien bis zu 1.000 Euro im Jahr sparen.

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1: Dienstagmorgen ist es, 6.27 Uhr, hier ist Ole, schön, dass ihr mit am Start seid. Wir haben für euch die lustigsten, spannendsten und verrücktesten Challenges der letzten Monate. Tim füttert ein Pferd mit verschiedenen Snacks, Christina muss dann erraten, was da gerade weggemümmelt wird und ihr rätselt gleich mit in ungefähr 10 Minuten. Und jetzt die wichtigsten Meldungen des Morgens mit Angie. Guten Morgen.
2: Guten Morgen. Winterlandschaften. Mitten im Sommer gab es in mehreren Orten in Rheinland-Pfalz. Eine Unwetterfront sorgte am Abend für richtig viel Hagel. Im Laufe des Tages zieht das Unwetterband weiter in Richtung Osten. Alle Innenminister der EU-Länder treffen sich heute in Brüssel. Sie wollen über die Ereignisse in der spanischen Stadt Ceuta beraten. Dort haben tausende Menschen versucht, von einem Tag auf den anderen nach Europa einzuwandern. Und zweites EM-Gold für Deutschland. Bei der Schwimm-EM in Paris legten Lou Massenberg und Jonathan Schauer im Mixed-Springen eine perfekte Leistung hin.
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2: Länger dauern kann es heute Morgen im Ferienverkehr hier bei uns in Bremen, Bremerhaven und Niedersachsen auf der A1 Bremen Richtung Osnabrück. Hier ist die Anschlussstelle Groß-Ippena wegen Bauarbeiten gesperrt. Allen gute Fahrt!
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1: Viel Sonne bekommen wir heute am Dienstag in den Sommerferien hier bei uns in Bremen, Bremerhaven und Niedersachsen. Am Nachmittag kann es auch ein bisschen regnen, das Ganze bei Temperaturen bis zu 32 Grad.
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1: Liebe Kids, es ist wieder soweit. Wir treffen uns im Badezimmer, um gemeinsam die Zähne zu putzen mit dem Radio Teddy Zahnputz-Hit. Mit dabei ist Fabio, 12 Jahre. Putzt du vor oder nach dem Frühstück deine Zähne?
4: Ich putze die immer nach dem Frühstück, weil wenn man die ja vor dem Frühstück putzt, werden die ja wieder dreckig.
1: Genau so mache ich es auch immer. Wir putzen jetzt zu Save Me Tonight. Geputzt wird so lange, liebe Kids, bis der Radio Teddy Zahnputz-Hit vorbei ist. Und hier kommt auch schon das Startsignal.
5: Juhu!

0: Schwupps, 3 Minuten sind schon wieder rum. 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

0: bei euch zu Hause läuft Radio Teddy. Hier ist Ole. Ich freue mich, dass ihr eingeschaltet habt. Gleich geht's weiter für euch mit Musik aus den Charts. Golden von Huntrix aus dem Film K-Pop Demon Hunters. Vorher hören wir rein in eine der lustigsten Challenges der letzten Monate. Tim füttert ein Pferd mit verschiedenen Snacks. Christina muss dann erraten, was da ausgerechnet weggemümmelt wird. Und ihr zu Hause, ihr ratet jetzt einfach mit.
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2: Die große Radio Teddy Reiterhof Challenge mit Didi, so heißt die Pferdedame, und dir, Christina. Deine Aufgabe, Christina: Didi bekommt von mir 5 Sachen zu fressen und du musst mir sagen, was sie da frisst. Einmal darfst du patzen, ansonsten musst du ihren Stall ausmisten. Was frisst Didi hier?
3: Ja, Didi klingt entspannt. Das klingt auch danach, als würde es ihr schmecken. Ich denke, das ist eine Karotte.
2: Kollegin Sandra?
4: Ja, absolutes Lieblingsgericht. Wirklich. Also ich kenne aber auch kein Pferd, was das nicht frisst. Das war eine Möhre.
2: Ja, sehr gut gemacht, Christina.
5: Macht Spaß.

0: Dienstagmorgen, Radio Teddy läuft für euch. Hier ist Ole. Alle Innenminister der EU-Länder haben heute einen gemeinsamen Termin. Über welches wichtige Thema für Europa sie sich beraten wollen, das hört ihr gleich umvoll in den Radio Teddy Nachrichten mit Angie.
1: Das ist richtig cool!
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0: Und das ist in dieser Stunde Dracula von Tame Impala und Jenny. Der Song geht nicht nur in den Charts absolut viral, sondern vor allem auch auf Social Media. Seit Wochen wird dazu getanzt und wilde Moves ausgepackt. Wer sich darunter jetzt nicht so richtig vorstellen kann, schaut mal auf den Radio Teddy Social Media Account vorbei. Da findet ihr ein lustiges Video von mir und Alina, wie wir gemeinsam den Trend zeigen. Hier ist jetzt für euch euer Radio Teddy Superhit der Stunde, Dracula.

0: Das war euer Radio Teddy Superhit der Stunde, Dracula von Tame Impala und Jenny. Gleich geht's weiter mit Musik aus den Charts, Die Die von Shakira. 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
3: Nach besonderen Anlässen wandert meist viel Geschenkpapier in die Tonne. Warum daraus nicht mal eine schöne Geschenkbox selbst basteln? Dazu bekleben wir einen alten Schuhkarton mit den Geschenkpapierresten und kreieren aus Naturmaterialien wie Blättern, Blüten oder Muscheln ein einzigartiges Design. So entsteht ein persönliches, nachhaltiges Geschenk, das die Schönheit der Natur verewigt.
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0: Dienstagmorgen ist es, hier ist Ole. Schön, dass ihr mit dabei seid. Gleich in einer halben Stunde klären wir eine neue Frage im Radio Teddy nachgefragt. Und zwar, passend zu den Sommerferien, warum schwitzen wir denn bei Wärme? Die Antwort gibt's von Nils um kurz vor 7:30. Und jetzt die Radio Teddy Nachrichten mit Angie. Guten Morgen.
12: Ja, guten Morgen zusammen. Unwetter haben mehrere Orte in Rheinland-Pfalz in Winterlandschaften verwandelt. Nach einem sehr heißen Sommertag sorgten Gewitter, Sturm und Hagel für einen heftigen Temperatursturz von 36 Grad auf 19 Grad. In Heimbach und Schwarzenbach hagelte es für wenige Minuten so doll, dass die Feuerwehr zusammen mit den Einwohnern die Straßen mit Schneeschiebern freischaufeln musste. Die Hitze in ganz Deutschland bleibt und das Unwetterband zieht heute weiter in Richtung Osten. Heute treffen sich die Innenminister aller EU-Länder in Brüssel und beraten über die Ereignisse in Ceuta. Dort wollten vor einigen Tagen tausende Menschen aus Marokko in die spanische Stadt einwandern, denn der Weg ist dort von Afrika nach Europa sehr kurz. So kurz, dass sie ihn schwimmend zurückgelegt haben. Die meisten haben versucht, dort ein besseres Leben zu finden. Doch um in ein anderes Land einwandern zu dürfen, braucht man dafür eine Erlaubnis. So eine hatte keiner der geflohenen Menschen dabei. Wie es von einem Tag auf den anderen zu so einem Ereignis kommen konnte, darüber wollen die EU-Minister heute beraten und sie wollen auch Lösungen für die Zukunft finden. Und noch kurz zum Sport. Das deutsche Wasserspringer-Duo Lou Massenberg und Jonathan Schauer holen das zweite EM-Gold. Bei der Schwimm-Europameisterschaft in Paris haben die beiden im Mixed-Springen vom 3-Meter-Brett eine perfekte Leistung hingelegt. Und eine Silbermedaille gab es auch noch. Die holte sich Turmspringerin Pauline Pfeiff. Soweit die Meldungen und die Radio Teddy Nachrichten zum Nachhören gibt's auch jederzeit in der Radio Teddy App und überall, wo es Podcasts gibt.
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12: Länger dauern kann es heute Morgen im Ferienverkehr hier bei uns in Bremen, Bremerhaven und Niedersachsen auf der A1 Bremen Richtung Osnabrück. Hier ist die Anschlussstelle Groß-Ippena wegen Bauarbeiten gesperrt. Allen gute Fahrt.
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0: Viel Sonne bekommen wir heute am Dienstag in den Sommerferien hier bei uns in Bremen, Bremerhaven und Niedersachsen. Am Nachmittag kann es auch ein bisschen regnen, das Ganze bei Temperaturen bis zu 32 Grad.
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0: Liebe Kids, es ist soweit. Wir treffen uns wieder im Badezimmer, um gemeinsam die Zähne zu putzen. Mit dabei ist Jamie, 8 Jahre. Mit wem putzt du denn immer so die Zähne?
8: Mal alleine, mal mit meinem Bruder und mal mit Mama.
0: Oder halt mit allen gemeinsam hier bei Radio Teddy. Wir putzen jetzt zu Die Die von Shakira und geputzt wird so lange, bis der Radio Teddy Zahnputz-Hit dann vorbei ist. Hier kommt euer Startsignal.
13: Ja.

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0: Radio Teddy läuft Dienstagmorgen, ist es. Gleich geht's hier weiter mit einer Single aus den Charts Vertigo. Und jetzt wird erstmal gemeinsam gequizt, liebe Familien.
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0: Jeden Morgen starten wir mit einer Frage, die ihr beim Frühstücken ganz easy beantworten könnt. Liebe Familien, im Radio Teddy Familienfrühstücksquiz. Zu gewinnen gibt's heute einen Kinobesuch für die ganze Familie für den neuen Film Paw Patrol 3, der Dino-Film, ab dem 6. August im Kino. Die Fellfreunde landen auf einer mysteriösen Insel voller Dinos und erleben ein spannendes Abenteuer, als sie ihrem altbekannten Erzfeind begegnen. 0331 7 und 6 mal die 2, Mitmachregeln auf radioteddy.de. Und zu mir ins Studio geschafft haben es jetzt Mama Jenny mit Alicia 13, Philipp 10, Florian 6 und Ben 1 aus Storke und Brandenburg. Guten Morgen.
2: Guten Morgen.
3: Guten Morgen.
0: Hallo ihr Lieben, wie seid ihr denn heute alle aus dem Bett gekommen?
2: Also Mama hat uns aufgeweckt und Papa.
0: Ah, okay. Und ihr Lieben, erzählt mal, ihr habt ja Sommerferien. Habt ihr für die Sommerferien noch einen Plan? Macht ihr noch einen Urlaub oder irgendwas?
2: Also wir sind gerade auf dem Weg nach Schloss Dankern.
0: Alles klar. Seid ihr denn bereit für eure kleine Quizfrage?
2: Ja.
0: Okay. In welchem essbaren Snack wird denn Kugeleis oft serviert?
2: Waffel.
0: In einer Waffel und das ist richtig. Herzlichen Glückwunsch. Ihr gewinnt ein Familienticket für den neuen Film Paw Patrol 3, der Dino-Film.
2: Cool. Sehr schön. So kann der Urlaub ja gut starten.
0: Jawohl. Und die nächste Chance auf Kinotickets, die gibt's gleich wieder um 8:20 Uhr.

0: Dienstagmorgen ist es, ihr hört Radio Teddy, das Familienradio für den ganzen Tag. Hier ist Ole, gleich geht's weiter mit Musik aus den Charts, Save My Love von Kygo. Und jetzt werden wir alle ein kleines bisschen schlauer, denn hier ist der schlauste Mann im Radio, Nils, mit dem Radio Teddy nachgefragt. 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
2: Mit Nils, hallo. Wenn es heiß ist, kommen wir ganz schön ins Schwitzen. Mirna möchte nun wissen, warum wir schwitzen, wenn uns warm wird. Der Schweiß ist unser körpereigenes Kühlsystem, unsere Klimaanlage sozusagen. Die Körpertemperatur des Menschen liegt ja bei 37 Grad. Ist uns zu kalt, können wir uns was anziehen. Ist uns zu heiß, dann schwitzen wir. Das bedeutet, unser Körper drückt von innen etwas Wasser durch die Haut. Dafür hat jeder von uns 2 bis 4 Millionen Schweißdrüsen unter der Haut, über den ganzen Körper verteilt. Ja, und wenn der Schweiß aus unserem Körper herausgedrückt ist und auf unserer Haut liegt, dann kühlt uns das. Lässt sich leicht ausprobieren. Pustet doch einfach mal auf den Unterarm und ihr merkt, die Haut wird kühler. Und das funktioniert so. Wenn Wasser auf der Haut ist, wird es von der Luft aufgenommen, es verdunstet. Für diese Verdunstung ist auch Wärme nötig und die wird in diesem Moment aus unserem Körper gezogen. Damit das alles gut funktioniert, ist es wichtig, viel zu trinken. Denn nur wo Wasser drin ist, kann auch Wasser rauskommen. Klar. Schwitzen und so die Körpertemperatur regulieren können übrigens nur wir Menschen, die Menschenaffen wie Schimpansen und Pferde. Alle anderen Tiere können das nicht. Sie müssen ihre Körpertemperatur anders steuern. Hunde zum Beispiel können ein zu viel an Wärme nur über ihre Pfoten und ihre Zunge abgeben. Deshalb hecheln Hunde, wenn ihnen zu heiß ist.
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0: Guten Morgen am Dienstag. Hier ist Ole. Ich freue mich, dass ihr mit am Start seid. Und wir haben für euch die lustigsten, spannendsten und verrücktesten Challenges der letzten Monate. Tim füttert ein Pferd mit verschiedenen Snacks. Und Christina, die muss dann erraten, was da gerade weggemümmelt wird. Ihr rätselt mit, gleich in der Radio Teddy Challenge in ungefähr 10 Minuten. Und jetzt die wichtigsten Meldungen des Morgens mit Angie. Guten Morgen.
20: Guten Morgen. Winterlandschaften. Mitten im Sommer gab es in mehreren Orten in Rheinland-Pfalz. Eine Unwetterfront sorgte am Abend für richtig viel Hagel. Im Laufe des Tages zieht das Unwetterband weiter in Richtung Osten. Alle Innenminister der EU-Länder treffen sich heute in Brüssel. Sie wollen über die Ereignisse in der spanischen Stadt Ceuta beraten. Dort haben tausende Menschen versucht, von einem Tag auf den anderen nach Europa einzuwandern. Und zweites EM-Gold für Deutschland. Bei der Schwimm-EM in Paris legten Lou Massenberg und Jonathan Schauer im Mixed-Springen eine perfekte Leistung hin.
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20: Länger dauern kann es heute Morgen im Ferienverkehr hier bei uns in Bremen, Bremerhaven und Niedersachsen auf der A1 Bremen Richtung Osnabrück. Hier ist die Anschlussstelle Groß-Ippenau wegen Bauarbeiten gesperrt. Allen gute Fahrt!
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0: Viel Sonne bekommen wir heute am Dienstag in den Sommerferien hier bei uns in Bremen, Bremerhaven und Niedersachsen. Am Nachmittag kann es auch ein bisschen regnen, das Ganze bei Temperaturen bis zu 32 Grad.
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0: Liebe Kids, wir treffen uns im Badezimmer, um wieder gemeinsam die Zähne zu putzen. Dafür brauchen wir nicht viel, nur die Zahnbürste und die Zahnpasta. Okay, ein bisschen Wasser, das darf es auch noch sein. Mit dabei ist heute Laura, 7 Jahre. Mit wem putzt du denn immer so deine Zähne?
23: Meistens alleine, aber auch mit meinem Onkel, wenn der da ist.
0: Oh, na das ist aber lieb von deinem Onkel. Und falls der nicht da ist, putzen wir alle gemeinsam zusammen hier vorm Radio mit dem Radio Teddy Zahnputzit. In dieser Stunde ist das Save My Love von Kygo. Geputzt wird so lange, liebe Kids, bis der Radio Teddy Zahnputzit vorbei ist. Und hier kommt auch schon das Startsignal.
24: Yo!

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0: Radio Teddy läuft bei euch das Familienradio für den ganzen Tag am Dienstag in den Sommerferien. Hier ist Ole, ich freue mich, dass ihr eingeschaltet habt. Gleich habe ich für euch einen K-Pop-Hit, Gabriella von Cat'sEye. Und jetzt hören wir einmal rein, gemeinsam mit einer der lustigsten Challenges der letzten Monate. Tim füttert ein Pferd und Christina, die muss dann erraten, was da aktuell weggemümmelt wird. Ihr rätselt mit jetzt in der Radio Teddy Challenge.
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2: Die große Radio Teddy Reiterhof Challenge mit Didi, so heißt die Pferdedame, und dir, Christina. Deine Aufgabe, Christina: Didi bekommt von mir 5 Sachen zu fressen und du musst mir sagen, was sie da frisst. Einmal darfst du patzen, ansonsten musst du ihren Stall ausmisten. Was frisst Didi hier?
3: Ja, Didi klingt entspannt. Es klingt auch danach, als würde es ihr schmecken. Ich denke, das ist eine Karotte.
2: Kollegin Sandra?
4: Ja, absolutes Lieblingsgericht. Wirklich. Also ich kenne aber auch kein Pferd, was das nicht frisst. Das war eine Möhre.
2: Ja, sehr gut gemacht, Christina.
5: Macht Spaß.

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1: Radio Teddy läuft bei euch am Dienstagmorgen. Hier ist Ole. Ich freue mich, dass ihr mit dabei seid. Und wie sich mehrere Orte mitten im Sommer in Winterlandschaften verwandeln konnten, das hören wir gleich umvoll in den Radio Teddy Nachrichten mit Angie.
2: Von Korea um die ganze Welt. 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
1: Und das ist in dieser Stunde Normal von den K-Pop-Giganten BTS. Und der Sommer von BTS, der war bisher alles andere als Normal. Denn erst waren sie in Deutschland unterwegs, sie hatten ein riesiges Konzert in München. Dann ging es aber auch schon ab in die USA zum Fußball-Weltmeisterschaftsfinale. Da sind sie nämlich in der großen Halbzeitshow aufgetreten. Also eine Menge Events für BTS. Und jetzt ist der nächste Stopp dran. Sie sind der Radio Teddy K-Pop-Hit der Stunde. Hier für euch mit Normal.

0: Das war euer Radio Teddy K-Pop-Hit der Stunde. Normal von den K-Pop-Giganten BTS. Hier geht's gleich weiter mit noch mehr K-Pop-Hits. Und zwar Golden von Huntrix aus dem Film K-Pop Demon Hunters. Jetzt, liebe Eltern, ist es soweit. Wir machen euch mit einer Frage aus der Lebenswelt der Kids zu den absoluten Quiz-Champions. Für euch gibt's heute eine Frage aus der Geschichtenwelt der Kids. Und zwar, wie heißen die beiden besten Freunde von Pippi Langstrumpf? Nicht die Tiere. 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
10: Oktopusse haben 3 Herzen. 2 pumpen Blut zu den Kiemen, ein drittes versorgt den Rest des Körpers.

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1: Dienstagmorgen ist es. Guten Morgen. Wir sind gemeinsam unterwegs in den Sommerferien. Und was isst man im Sommer besonders gerne? Vor allem an Obst? Die Wassermelone. Aber wie kommt das Wasser denn eigentlich in die Wassermelone rein? Die Antwort auf diese Frage klären wir in einer halben Stunde im Radio Teddy nachgefragt mit Nils. Und jetzt die Radio Teddy Nachrichten mit Angie. Guten Morgen.
2: Ja, guten Morgen zusammen. Unwetter haben mehrere Orte in Rheinland-Pfalz in Winterlandschaften verwandelt. Nach einem sehr heißen Sommertag sorgten Gewitter, Sturm und Hagel für einen heftigen Temperatursturz von 36 Grad auf 19 Grad. In Heimbach und Schwarzenbach hagelte es für wenige Minuten so doll, dass die Feuerwehr zusammen mit den Einwohnern die Straßen mit Schneeschiebern freischaufeln musste. Die Hitze in ganz Deutschland bleibt und das Unwetterband zieht heute weiter in Richtung Osten. Heute treffen sich die Innenminister aller EU-Länder in Brüssel und beraten über die Ereignisse in Ceuta. Dort wollten vor einigen Tagen tausende Menschen aus Marokko in die spanische Stadt einwandern, denn der Weg ist dort von Afrika nach Europa sehr kurz. So kurz, dass sie ihn schwimmend zurückgelegt haben. Die meisten haben versucht, dort ein besseres Leben zu finden. Doch um in ein anderes Land einwandern zu dürfen, braucht man dafür eine Erlaubnis. So eine hatte keiner der geflohenen Menschen dabei. Wie es von einem Tag auf den anderen zu so einem Ereignis kommen konnte, darüber wollen die EU-Minister heute beraten. Und sie wollen auch Lösungen für die Zukunft finden. Und noch kurz zum Sport. Das deutsche Wasserspringer-Duo Lou Massenberg und Jonathan Schauer holen das zweite EM-Gold. Bei der Schwimm-Europameisterschaft in Paris haben die beiden im Mixed-Springen vom 3-Meter-Brett eine perfekte Leistung hingelegt. Und eine Silbermedaille gab es auch noch. Die holte sich Turmspringerin Pauline Pfeiff. 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
2: Länger dauern kann es heute Morgen im Ferienverkehr hier bei uns in Bremen, Bremerhaven und Niedersachsen auf der A1 Bremen Richtung Osnabrück. Hier ist die Anschlussstelle Groß-Ippena wegen Bauarbeiten gesperrt. Allen gute Fahrt.
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1: Viel Sonne bekommen wir heute am Dienstag in den Sommerferien hier bei uns in Bremen, Bremerhaven und Niedersachsen. Am Nachmittag kann es auch ein bisschen regnen, das Ganze bei Temperaturen bis zu 32 Grad. Dienstagmorgen ist es 8.02 Uhr, hier ist Ole, schön, dass ihr mit am Start seid. Gleich gibt's für euch Musik aus den Charts, Mr. Know-It-All von Teddy Swims und davor Golden von Huntrix aus dem Film K-Pop Demon Hunters.

0: Radio Teddy läuft bei euch am Dienstag. Hier ist Ole, ich freue mich, dass ihr mit dabei seid. Gleich habe ich für euch Radio Teddy Superstar Taylor Swift mit The Fate of Ophelia. Vorher geht's mit Radio Teddy einmal um die Welt. Wir machen euch fit für den Sommer. Es geht an ein Gewässer, bei dem man einen Spaziergang über den Meeresboden machen kann.
1: 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Jetzt eine Minute Nordsee mit Meeresbiologin Lisa.
2: Die Nordsee ist im Norden und grenzt an die Niederlande, an Deutschland und Dänemark.
1: Das macht dieses Gewässer besonders.
2: Die Gezeiten. Hier sieht man den Unterschied zwischen Ebbe und Flut. Da, wo man gerade noch am Strand spazieren war, ist auf einmal das Meer weg und man kann einen Spaziergang über den Meeresboden machen.
1: Diese Tiere sind hier zu Hause.
2: Herzmuscheln, Strandkrabben, in der Luft fliegen verschiedene Arten von Möwen, zum Beispiel die Silbermöwe. Bei Ebbe kann man überall solche kleinen Spaghettihaufen sehen. Und die kreiert der Wattwurm.
1: Diese Pflanzen und Lebensräume gibt es zu entdecken.
2: Seegraswiesen im Watt. Wir haben auch die Dünen, die kommen direkt hinter dem Strand.
1: So erlebt ihr als Familie den Ort.
2: Wattwanderungen mit Führungen eignen sich super, um das Watt zu entdecken.
1: Das muss mit.
2: Ein Gummistiefel, vielleicht auch ein Fernglas. Auf jeden Fall nicht barfuß durchs Watt, weil das kann ganz schön wehtun. Da sind viele verschiedene Muscheln und so.
1: Die perfekte Zeit.
2: Mai bis September.
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0: Radio Teddy läuft bei euch, das Familienradio, für den ganzen Tag. Am Dienstag, 8.17 Uhr haben wir es und gleich geht's hier weiter mit Musik aus den Charts. All in. Und jetzt, liebe Eltern, quizzen wir gemeinsam eine Runde.
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0: Liebe Eltern, es ist wieder soweit. Wir spielen Kinder wissen, Eltern quizzen und wir machen euch zu den ultimativen Quiz-Champions. Zu gewinnen gibt es einen Kinobesuch für die ganze Familie. 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Ob die tierischen Helden dieser Mission gewachsen sind, das erfahrt ihr ab dem 6. 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Und zu mir ins Studio geschafft hat's jetzt Mama Mila für Army 9 aus Kassel in Hessen. Guten Morgen.
2: Guten Morgen, hallo.
0: So, wie ist denn euer Plan als Familie für die Sommerferien? Habt ihr noch was Schönes vor?
2: Wir bekommen Besuch, wir waren ganz viel im Freibad und ansonsten diesen Sommer etwas ruhiger.
0: Oh, das klingt aber trotzdem schön.
2: Ja.
0: Bist du denn bereit für deine kleine Quizfrage schon?
2: Ja.
0: Wie heißen denn die beiden besten Freunde von Pippi Langstrumpf?
2: Das sind Tommy und Annika.
0: Und das ist richtig! Herzlichen Glückwunsch!
2: Super, danke.
0: Du gewinnst ein Familienticket für den neuen Film Paw Patrol 3, der Dino-Film.
2: Cool, danke schön. Da werden sich die Kinder auf jeden Fall freuen.
0: Sehr schön. Und die nächste Chance auf Kinotickets, die habt ihr wieder um 17.10 Uhr hier bei Radio Teddy.

0: 8.25 Uhr am Dienstag in den Sommerferien. Ihr hört Radio Teddy, das Familienradio für den ganzen Tag. Gleich mit Musik aus den Charts. New Religion von Bebe Rexha. Und jetzt werden wir alle ein bisschen schlauer. Hier ist nämlich Nils mit dem Radio Teddy nachgefragt. 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
2: Mit Nils, hallo. Es ist Wassermelonenzeit. Und Minna möchte gern wissen, woher eigentlich das ganze Wasser in der Wassermelone kommt. Also, ganz einfach gesagt, kommt das Wasser in der Wassermelone aus dem Boden. Wir alle Lebewesen müssen eben auch Pflanzen essen, trinken und atmen. Sie brauchen Energie, um Blüten und Früchte zu bilden und um auch selbst zu wachsen. Nur machen sie das ganz anders als Menschen und Tiere. Mit ihren Wurzeln holen die Pflanzen sich Wasser und Nährsalze aus der Erde. Und das geht so. Jede Pflanze, auch die Wassermelone, durchdringt mit ihren Wurzeln den Boden und kommt dabei mit Wasser in Berührung, das nach einem Regen oder dem Gießen in den Hohlräumen zwischen den Bodenkrümeln versteckt ist. Aber wie kriegt die Wassermelonenpflanze das Wasser nun bis in die Wassermelonenfrucht? Sie hat ja keine eingebaute Pumpe. Das passiert durch kleine Kanäle in der Pflanze, die von der Wurzel bis hoch in jede einzelne Frucht oder in jedes einzelne Blatt reichen. Das ist aber noch nicht alles. So wie jede Pflanze ist auch die Wassermelone in der Lage, das Wasser über ihre Blätter aus der Luft aufzunehmen. Und dieses ganze Wasser speichert die Wassermelonenpflanze in ihren Früchten. Übrigens, eine normale Wassermelone besteht zu ungefähr 95%, also fast komplett, aus Wasser.
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3: Und jetzt der Radio Teddy Familienspartipp der Stunde. Regionale Produkte auf Märkten oder in Hofläden kaufen spart Geld. Auch Eier und Milch sind hier oftmals preiswerter. Und damit können Familien bis zur Hälfte des Ursprungspreises sparen.

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1: Guten Morgen am Dienstag. Hier ist Ole. Alle Kids in Deutschland sind mittlerweile in den Sommerferien. Liebe Grüße also an alle Familien, die sich heute auf den Weg machen in den wohlverdienten Sommerurlaub. Und jetzt die wichtigsten Meldungen des Morgens mit Angie. Guten Morgen.
2: Guten Morgen. Winterlandschaften. Mitten im Sommer gab es in mehreren Orten in Rheinland-Pfalz. Eine Unwetterfront sorgte am Abend für richtig viel Hagel. Im Laufe des Tages zieht das Unwetterband weiter in Richtung Osten. Alle Innenminister der EU-Länder treffen sich heute in Brüssel. Sie wollen über die Ereignisse in der spanischen Stadt Ceuta beraten. Dort haben tausende Menschen versucht, von einem Tag auf den anderen nach Europa einzuwandern. Und zweites EM-Gold für Deutschland. Bei der Schwimm-EM in Paris legten Lou Massenberg und Jonathan Schauer im Mixed-Springen eine perfekte Leistung hin.
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2: Länger dauern kann es heute Morgen im Ferienverkehr hier bei uns in Bremen, Bremerhaven und Niedersachsen auf der A1 Bremen Richtung Osnabrück. Hier ist die Anschlussstelle Groß-Ippena wegen Bauarbeiten gesperrt. Allen gute Fahrt.
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1: Viel Sonne bekommen wir heute am Dienstag in den Sommerferien hier bei uns in Bremen, Bremerhaven und Niedersachsen. Am Nachmittag kann es auch ein bisschen regnen, das Ganze bei Temperaturen bis zu 32 Grad.
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1: Dienstagmorgen ist es, ihr hört Radio Teddy, hier ist Ole und gleich gibt's für euch coole Hits für Eltern und Kids. Sonne auf Laut von Frank und seine Freunde und davor New Religion von Bebe Rexha.

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0: Radio Teddy läuft bei euch das Familienradio für den ganzen Tag am Dienstag in den Sommerferien. Gleich geht's weiter mit Shakira und Dai Dai. Und vorher stellt Radio Teddy einen Weltrekord auf.
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0: So viele Kids aus ganz Deutschland schicken uns schon ihre Ideen auf radioteddy.de. Macht auch ihr mit beim längsten Kinderrechte-Song der Welt. Mit etwas Glück landet eure Strophe dann sogar mit im Song. Johannes von Die Honigkuchenpferde verrät uns jetzt, wo wir uns schon mal einen Vorbildsong anhören können, damit wir auch wissen, was wir uns darunter so ungefähr vorstellen können.
2: Es gibt natürlich zum Nachhören schon eine ausgefertigte Version von Ich darf das, damit die Kids schon mal hören können, wie so eine Strophe am Ende final klingt. Der Song heißt Ich darf das, der Kinderrechte-Song vom Deutschen Kinderhilfswerk. Und das findet ihr überall, wo ihr Honigkuchenpferdemusik findet. Da könnt ihr einfach mal reinhören und schon mal schauen, wie es am Ende klingen soll. Da kommt man dann ganz, ganz leicht in diese Strophenrhythmik rein.
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0: Radio Teddy läuft bei euch am Dienstagmorgen in den Sommerferien. Und wie sich mehrere Orte mitten im Sommer in Winterlandschaften verwandeln konnten, das hören wir gleich in den Radio Teddy Nachrichten.
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0: Und das ist in dieser Stunde Taylor Swift mit ihrer Single Elizabeth Taylor. Und ich habe gerade einen richtig witzigen Funfact über Taylor Swift gelernt. Sie hält ihre Stifte beim Schreiben oft nicht klassisch wie alle anderen, sondern oft zwischen Zeige und Mittelfinger. Bevor ihr das aber nach den Ferien in der Schule probiert, übt es lieber einmal zu Hause mit euren Eltern. Hier ist jetzt für euch Taylor Swift mit ihrer Single Elizabeth Taylor.

0: Das war euer Radio Teddy Superstar der Stunde, Taylor Swift mit ihrer Single Elizabeth Taylor. Hier geht's gleich weiter mit Musik aus den Charts und zwar Apete.
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2: Mit Angie, Hallöchen. Eine Abkühlung von der Sommerhitze gibt's hier bei uns in Bremen, Bremerhaven und Niedersachsen, zum Beispiel am See oder in Freibädern. Wer tauchen kann, entdeckt dabei sogar die spannende Unterwasserwelt. Und das Tauchen könnt ihr zu Hause in der Badewanne üben, am besten zusammen mit Mama oder Papa. Lasst etwas Wasser übers Gesicht laufen, erst mit geschlossenen und dann mit geöffneten Augen. Taucht dann erst eure Nase und euren Mund ins Wasser und atmet ganz viele Blubberblasen aus. Probiert dann mit dem ganzen Gesicht unter Wasser eure Augen zu öffnen und Blubberblasen auszuatmen. Und wenn das gut klappt, taucht ihr im Freibad am besten erstmal in einem flacheren Becken. Und noch mehr Tipps für Kids für euch zum Nachhören bei Radio Teddy Plus.
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19: Strauße haben größere Augen als Gehirne. Kein Witz, ihre riesigen Augen helfen ihnen, Feinde schon von weit weg zu entdecken.

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1: Mit Angie Klafft. Hallo zusammen. Heute treffen sich die Innenminister aller EU-Länder in Brüssel und beraten über die Ereignisse in Ceuta. Dort wollten vor einigen Tagen etwa 60.000 Menschen aus Marokko in die spanische Stadt einwandern. Denn der Weg ist dort von Afrika nach Europa sehr kurz. So kurz, dass sie ihn schwimmend zurückgelegt haben. Die meisten haben versucht, dort ein besseres Leben zu finden. Doch um in ein anderes Land einwandern zu dürfen, braucht man dafür eine Erlaubnis. So eine hatte keiner der geflohenen Menschen dabei. Wie es von einem Tag auf den anderen zu so einem Ereignis kommen konnte, darüber wollen die EU-Minister heute beraten und sie wollen auch Lösungen für die Zukunft finden. In einigen beliebten Urlaubsländern Europas gibt es ja gerade große Waldbrände, unter anderem in Spanien, Frankreich und Griechenland. Viele Touristen mussten ihren Urlaub deshalb abbrechen und wieder nach Hause fahren. Andere dagegen haben ihre Reise noch vor sich. Rosbeh Karimi, Anwalt für Reiserecht, hat im ZDF gesagt, was für anstehende Reisen nach Südeuropa jetzt gilt.
2: Ganz vereinfacht gesagt kann man sagen, wer eine Pauschalreise gebucht hat, der hat natürlich das Komplettpaket von A bis Z. Der hat den Pauschalreiseveranstalter als Ansprechpartner, der sich letztlich auch um solche Problemfälle für den Urlauber kümmern muss. Wer hingegen eine Individualreise gebucht hat, also Flug, Hotel jeweils einzeln gebucht hat, der ist selbst Herr seiner Buchung. Der muss jetzt aktiv werden.
1: Eine Reiserücktrittsversicherung allein reicht übrigens nicht. Diese deckt oftmals keine außergewöhnlichen Umstände wie Waldbrände am Urlaubsort ab. Und wer nach Urlaubsfeeling ganz ohne weites Wegfahren oder Wegfliegen sucht, könnte es mal mit der nächsten Altstadt probieren. Forschende in Italien haben herausgefunden, dass der Anblick von Altstädten ähnlich erholsam sein kann wie ein Blick ins Grüne. Vor allem historische Gebäude sollen eine beruhigende Wirkung durch ihre Formen und Farben haben. Soweit die Meldungen und die Radio Teddy Nachrichten zum Nachhören gibt's auch jederzeit in der Radio Teddy App und überall, wo es Podcasts gibt.
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1: Länger dauern kann es heute Morgen im Ferienverkehr hier bei uns in Bremen, Bremerhaven und Niedersachsen auf der A1 Bremen Richtung Osnabrück. Hier ist die Anschlussstelle Groß-Ippenau wegen Bauarbeiten gesperrt. Allen gute Fahrt!
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4: Viel Sonne bekommen wir heute am Dienstag in den Sommerferien hier bei uns in Bremen, Bremerhaven und Niedersachsen. Am Nachmittag kann es auch ein bisschen regnen, das Ganze bei Temperaturen bis zu 32 Grad.
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5: Sandra hier, hi, schön, dass bei euch wieder Radio Teddy läuft. Vielleicht gammelt ihr ja gerade gemütlich herum oder seid auf dem Weg zum nächsten Ferienabenteuer. Und ein bisschen Extrawissen gibt es natürlich auch noch mit auf den Weg. Zum Beispiel mit Fragen wie, warum schwimmt eigentlich ein Schiff? Das Radio Teddy nachgefragt, hört ihr um kurz vor halb. Jetzt gibt's aber erstmal die besten Sommerhits für euch.

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1: Hey Flossenfreunde, hier ist Dizzy Disco, der Disco-Delfin aus der Lagune Nummer 3. 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

0: ich bin Jochen.
1: Hey, Jochen ist auch wieder dabei. Und habt ihr schon Larry gesehen? 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
1: Mit Nils, hallo. Wenn es heiß ist und die Sonne scheint, ist Sonnenschutz für die Haut ganz wichtig. Mit Sonnencreme natürlich. Aber wie funktioniert Sonnencreme? Das möchte Lene wissen. Also wie Sonnencreme funktioniert, können wir uns ungefähr so vorstellen, dass sie kleine Sonnenschirmchen aufspannt, die uns vor der Sonne schützen. Nun gibt es aber zwei unterschiedliche Arten von Sonnencreme. Die, die chemisch wirkt, die zieht in die Haut ein und spannt in der Haut ihre Schirmchen auf. Und dann gibt es die Creme, die physikalisch wirkt. Das ist diese dicke weiße Creme, die außen auf der Haut die Sonne blockt. Wie stark die Creme oder auch die Milch vor der Sonne schützt, zeigt uns der Lichtschutzfaktor. Der sagt uns, wie lange wir eingecremt länger in der Sonne bleiben können, ohne einen Sonnenbrand zu bekommen. Ganz wichtig bei der Sonnencreme, gleich doppelt schmieren bringt bei chemischen Cremes, die in der Haut wirken, keinen doppelten Schutz, weil unsere Haut gar nicht so viel Creme aufnehmen kann. Die mineralischen oder physikalischen Cremes, die außen auf der Haut wirken, wirken zwar sofort, haben aber auch einen Nachteil, sie gehen schneller wieder ab. In beiden Fällen ist also häufiges Nachschmieren angesagt. Experten sagen alle 20 Minuten. Auch noch gut zu wissen ist, ein weißes T-Shirt hat den Lichtschutzfaktor 10. Dunkler Stoff schützt besser. Länger als 5 Minuten sollte niemand direkt in der Sonne spielen. Sonnenbrand kann man sich aber auch im Schatten holen.
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14: Viel Sonne bekommen wir heute am Dienstag in den Sommerferien hier bei uns in Bremen, Bremerhaven und Niedersachsen. Am Nachmittag kann es auch ein bisschen regnen, das Ganze bei Temperaturen bis zu 32 Grad.
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15: Mit Sandra, hallo, und vielleicht seid ihr ja gerade am See, im Garten oder auf dem Weg in den Urlaub und vielleicht fragt auch hinten auf der Rücksitzbank schon jemand zum 5. Mal, sind wir bald da? Genau für solche Momente gibt es gleich unsere Tipps für Kids mit ganz tollen Ideen für die Ferienzeit. Vorher drehen wir jetzt den Sommer aber musikalisch nochmal so richtig auf.

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2: Mit Angie. Hallöchen. Im Internet meinen es nicht alle Menschen gut mit euch. Zum Beispiel Cybergroomer. Woran ihr Cybergrooming am besten erkennt, weiß Deria Lehmeier von der Landesanstalt für Medien NRW.
3: Wenn jemand sehr viel Interesse an dir zeigt, sehr viele Fragen stellt und selber sehr wenig von sich erzählt und jemand hat auffällig viele Gemeinsamkeiten mit dir, ist zum Beispiel genauso alt, hat die gleichen Hobbys, dann solltest du misstrauisch werden. Und es ist ganz wichtig, dass du keine persönlichen Daten rausgibst und auch keine Fotos versendest. Also wenn jemand nach Fotos fragt, auch da solltest du sofort aufhorchen und den Kontakt am besten abbrechen.
2: Hilfe bei Cybergrooming findet ihr auf fragzebra.de.
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2: Mit Angie Klaft. Hallo zusammen. Heute treffen sich die Innenminister aller EU-Länder in Brüssel und beraten über die Ereignisse in Ceuta. Dort wollten vor einigen Tagen etwa 60.000 Menschen aus Marokko in die spanische Stadt einwandern. Denn der Weg ist dort von Afrika nach Europa sehr kurz. So kurz, dass sie ihn schwimmend zurückgelegt haben. Die meisten haben versucht, dort ein besseres Leben zu finden. Doch um in ein anderes Land einwandern zu dürfen, braucht man dafür eine Erlaubnis. So eine hatte keiner der geflohenen Menschen dabei. Wie es von einem Tag auf den anderen zu so einem Ereignis kommen konnte, darüber wollen die EU-Minister heute beraten und sie wollen auch Lösungen für die Zukunft finden. In einigen beliebten Urlaubsländern Europas gibt es ja gerade große Waldbrände, unter anderem in Spanien, Frankreich und Griechenland. Viele Touristen mussten ihren Urlaub deshalb abbrechen und wieder nach Hause fahren. Andere dagegen haben ihre Reise noch vor sich. Rosbe Karimi, Anwalt für Reiserecht, hat im ZDF gesagt, was für anstehende Reisen nach Südeuropa jetzt gilt.
10: Ganz vereinfacht gesagt kann man sagen, wer eine Pauschalreise gebucht hat, der hat natürlich das Komplettpaket von A bis Z. Der hat den Pauschalreiseveranstalter als Ansprechpartner, der sich letztlich auch um solche Problemfälle für den Urlauber kümmern muss. Wer hingegen eine Individualreise gebucht hat, also Flug, Hotel jeweils einzeln gebucht hat, der ist selbst Herr seiner Buchung. Der muss jetzt aktiv werden.
2: Eine Reiserücktrittsversicherung allein reicht übrigens nicht. Diese deckt oftmals keine außergewöhnlichen Umstände wie Waldbrände am Urlaubsort ab. Und wer nach Urlaubsfeeling ganz ohne weites Wegfahren oder Wegfliegen sucht, könnte es mal mit der nächsten Altstadt probieren. Forschende in Italien haben herausgefunden, dass der Anblick von Altstädten ähnlich erholsam sein kann wie ein Blick ins Grüne. Vor allem historische Gebäude sollen eine beruhigende Wirkung durch ihre Formen und Farben haben. Soweit die Meldungen und die Radio Teddy Nachrichten zum Nachhören gibt's auch jederzeit in der Radio Teddy App und überall, wo es Podcasts gibt.
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2: Hin und wieder stocken kann es im Ferienverkehr hier bei uns in Bremen-Bremerhaven und Niedersachsen auf der A27 Bremerhaven Richtung Bremen. Hier bitte etwas mehr Zeit einplanen zwischen Bremerhaven-Wohlsdorf und Bremerhaven-Süd.
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11: Viel Sonne bekommen wir heute am Dienstag in den Sommerferien hier bei uns in Bremen, Bremerhaven und Niedersachsen. Am Nachmittag kann es auch ein bisschen regnen, das Ganze bei Temperaturen bis zu 32 Grad.
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12: Sandra hier für euch im Sommer 2026. Schön, dass ihr mit dabei seid. Und im Sommer darf man ja ruhig mal faul sein, ne? Aber keine Sorge, unsere kleinen grauen Zellen bekommen trotzdem ein bisschen was zu tun. Mit dem Radio Teddy nachgefragt, gleich um kurz vor halb. Vorher spielen wir jetzt aber noch die schönsten Sommerhits des Jahres.

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1: Mit Nils, hallo. Kühlschränke sind ja super. Da kann man Sachen lagern, die bei normaler Zimmertemperatur oder besonders bei Hitze schnell verderben würden. Aber dafür brauchen wir Strom. Und den gibt es ja noch nicht so lange. Das weiß auch Justus. Er möchte wissen, wie die Menschen denn früher Lebensmittel gekühlt haben. In der Antike, bei den alten Römern oder ganz früher in China, da wurden große Mengen Eis aus den Bergen in die Städte gebracht. In tiefen, kühlen Kellern schmolz das Eis auch nicht so schnell und konnte so Lebensmittel länger frisch halten. Viel Eis ist schon auf dem Weg weggeschmolzen. Darum war das bisschen Eis, das in den Städten ankam, auch sehr teuer. Und nur reiche Menschen konnten sich dieses Eis auch leisten. Dies änderte sich erst mit dem Vorläufer des Kühlschranks, dem Eisschrank, der auch Eiskasten genannt wurde. Ein Eisschrank war eigentlich ein einfacher Schrank mit zwei Fächern. In einem lagen Eisblöcke oder Stangeneis, im anderen Fach wurden die Speisen aufbewahrt. Das Stangeneis wurde vom sogenannten Eismann geliefert, der große Mengen Eis in einem Kühlhaus oder Eiskeller aufbewahrte. Das Eis vom Winter wurde dort für den Sommer eingelagert und dann an die Haushalte und Geschäfte verteilt. Noch bis vor 60 Jahren wurde Stangeneis in Restaurants zur Getränkekühlung benutzt. Reiche Leute besaßen eigene Eiskeller, um ihre Lebensmittel zu kühlen. Mittlerweile sind die Eiskeller fast alle verschwunden. Und Eismann nennen wir heute den Speiseeisverkäufer.
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17: 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Viel Sonne bekommen wir heute am Dienstag in den Sommerferien hier bei uns in Bremen, Bremerhaven und Niedersachsen. Am Nachmittag kann es auch ein bisschen regnen, das Ganze bei Temperaturen bis zu 32 Grad.
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1: Und genau deshalb liefern wir euch gleich bei den Tipps für Kids neue Ideen zum Basteln, Spielen, Ausprobieren, wo auch immer ihr drauf Lust habt. Vorher gibt's auch erstmal noch jetzt gute Laune und richtig schöne Sommermusik.

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3: Mit Angie. Hallöchen. Ihr packt euren Ferienrucksack und nehmt mit ein Ferienjournal. Egal ob am Strand in einem fernen Land, beim Städtetrip oder auf Erkundungstour in der Natur. Ihr braucht nur ein Notizbuch und einen Klebestift. Wer gerne malt und schreibt, packt auch Buntstifte und Füller ein. Immer wenn ihr ein cooles Abenteuer festhalten wollt, klebt ihr etwas in euer Ferienjournal. Zum Beispiel Eintrittskarten, Fotos, Hotelbändchen oder getrocknete Blätter. Malt dazu eine kleine Szene oder schreibt euer schönstes Erlebnis dazu. So macht ihr eure kleinen und großen Ferienabenteuer für immer haltbar. Das war's. Viel Spaß und schöne Ferien.
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5: Beim Gärtnern und Pflanzen ist torffreie Blumenerde die bessere Wahl. Denn Torf ist ein fossiler Rohstoff, dessen Abbau den Lebensraum vieler Pflanzen und Tiere zerstört. Komposterde ist die klimafreundliche Alternative. Sie schützt die Natur, speichert Wasser und hält den Boden nährstoffreich und locker. So sorgt ihr für umweltfreundlichen Blütenzauber im Garten und auf dem Balkon.
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3: Mit Angie Klaft. Hallo zusammen. Heute treffen sich die Innenminister aller EU-Länder in Brüssel und beraten über die Ereignisse in Ceuta. Dort wollten vor einigen Tagen etwa 60.000 Menschen aus Marokko in die spanische Stadt einwandern. Denn der Weg ist dort von Afrika nach Europa sehr kurz. So kurz, dass sie ihn schwimmend zurückgelegt haben. Die meisten haben versucht, dort ein besseres Leben zu finden. Doch um in ein anderes Land einwandern zu dürfen, braucht man dafür eine Erlaubnis. So eine hatte keiner der geflohenen Menschen dabei. Wie es von einem Tag auf den anderen zu so einem Ereignis kommen konnte, darüber wollen die EU-Minister heute beraten und sie wollen auch Lösungen für die Zukunft finden. In einigen beliebten Urlaubsländern Europas gibt es ja gerade große Waldbrände, unter anderem in Spanien, Frankreich und Griechenland. Viele Touristen mussten ihren Urlaub deshalb abbrechen und wieder nach Hause fahren. Andere dagegen haben ihre Reise noch vor sich. Rosbeh Karimi, Anwalt für Reiserecht, hat im ZDF gesagt, was für anstehende Reisen nach Südeuropa jetzt gilt.
1: Ganz vereinfacht gesagt kann man sagen, wer eine Pauschalreise gebucht hat, der hat natürlich das Komplettpaket von A bis Z. Der hat den Pauschalreiseveranstalter als Ansprechpartner, der sich letztlich auch um solche Problemfälle für den Urlauber kümmern muss. Wer hingegen eine Individualreise gebucht hat, also Flug, Hotel jeweils einzeln gebucht hat, der ist selbst Herr seiner Buchung. Der muss jetzt aktiv werden.
3: Eine Reiserücktrittsversicherung allein reicht übrigens nicht. Diese deckt oftmals keine außergewöhnlichen Umstände wie Waldbrände am Urlaubsort ab. Und wer nach Urlaubsfeeling ganz ohne weites Wegfahren oder Wegfliegen sucht, könnte es mal mit der nächsten Altstadt probieren. Forschende in Italien haben herausgefunden, dass der Anblick von Altstädten ähnlich erholsam sein kann wie ein Blick ins Grüne. Vor allem historische Gebäude sollen eine beruhigende Wirkung durch ihre Formen und Farben haben. Soweit die Meldungen und die Radio Teddy Nachrichten zum Nachhören gibt's auch jederzeit in der Radio Teddy App und überall, wo es Podcasts gibt.
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3: Hin und wieder stocken kann es im Ferienverkehr hier bei uns in Bremen-Bremerhaven und Niedersachsen auf der A27 Bremerhaven Richtung Bremen. Hier bitte etwas mehr Zeit einplanen zwischen Bremerhaven-Wulsdorf und Bremerhaven Süd.
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14: Viel Sonne bekommen wir heute am Dienstag in den Sommerferien hier bei uns in Bremen, Bremerhaven und Niedersachsen. Am Nachmittag kann es auch ein bisschen regnen, das Ganze bei Temperaturen bis zu 32 Grad.
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15: Sandra hier, hallo. Und Ferien sind ja wunderbar zum Entspannen. Und genauso wunderbar, um Neues zu lernen. Genau dafür gibt es nämlich um kurz vor halb wieder das Radio Teddy nachgefragt mit den besten Antworten von Nils. Vorher machen wir weiter mit Musik, die nach Sonne, Ferien und richtig guter Laune klingt.

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1: Mit Nils, hallo. Wenn es heiß ist, kommen wir ganz schön ins Schwitzen. Mirna möchte nun wissen, warum wir schwitzen, wenn uns warm wird. Der Schweiß ist unser körpereigenes Kühlsystem, unsere Klimaanlage sozusagen. Die Körpertemperatur des Menschen liegt ja bei 37 Grad. Ist uns zu kalt, können wir uns was anziehen. Ist uns zu heiß, dann schwitzen wir. Das bedeutet, unser Körper drückt von innen etwas Wasser durch die Haut. Dafür hat jeder von uns 2 bis 4 Millionen Schweißdrüsen unter der Haut, über den ganzen Körper verteilt. Ja, und wenn der Schweiß aus unserem Körper herausgedrückt ist und auf unserer Haut liegt, dann kühlt uns das. Lässt sich leicht ausprobieren. Pustet doch einfach mal auf den Unterarm und ihr merkt, die Haut wird kühler. Und das funktioniert so. Wenn Wasser auf der Haut ist, wird es von der Luft aufgenommen, es verdunstet. Für diese Verdunstung ist auch Wärme nötig. Und die wird in diesem Moment aus unserem Körper gezogen. Damit das alles gut funktioniert, ist es wichtig, viel zu trinken. Denn nur wo Wasser drin ist, kann auch Wasser rauskommen. Klar. Schwitzen und so die Körpertemperatur regulieren können übrigens nur wir Menschen, die Menschenaffen wie Schimpansen und Pferde. Alle anderen Tiere können das nicht. Sie müssen ihre Körpertemperatur anders steuern. Hunde zum Beispiel können ein zu viel an Wärme nur über ihre Pfoten und ihre Zunge abgeben. Deshalb hecheln Hunde, wenn ihnen zu heiß ist.
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6: 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Ab ins Königreich der Bienen im Deutschen Bienenmuseum Weimar. Unsere Bienenkönigin für heute ist Claudia und das ist die Radio Teddy Kinderreporterin.
7: Ich bin Tilda, 11 Jahre alt. Das ist jetzt eure Mannschaft für den Honig.
8: Genau.
7: Und wie viele Bienen sind das jetzt?
8: So zwischen 60.000 und 80.000.
7: Das sind einfach so Simsalabim Honig da, oder wie?
8: Die haben so dicke Klößchen an den Beinen. Ja. Nur manche, ne? Den Pollen, genau. Und die haben in ihrem Bauch auch noch den Nektar. Den holen sie mit dem Rüssel da raus und aus dem Nektar wird der Honig.
9: Zwischen echten Bienenwohnungen und Imkerausrüstungen zum Selbstanprobieren kommt man den Bienen hier richtig nah.
7: Da habe ich gerade eine Biene gesehen, die hat so rote Pollen.
8: Die war heute bei der Rosskastanie. Und das ist immer ganz schön, weil dann kann man hier gucken, wie sie die Waben bauen. Da kann man die Königin suchen und sehen, wie die sich füttern und wie sie den Bienentanz machen. Die kommen nach Hause und dann tanzen die auf der Wabe die Richtung vor, wo sie hinfliegen müssen.
9: Und ja, der Honig darf auch probiert werden.
8: Kannst du mal raten, wo der her ist?
7: Eine Sonnenblume.
8: Genau, der sieht doch so schön gelb aus wie die Sonnenblume.
7: Und der schmeckt ja gut.
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9: Und jetzt Tims verrückte Tierfakten.
14: Eisbären sind unter dem Fell schwarz. Ihre Haut ist dunkel und hilft ihnen, Wärme besser aufzunehmen.

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2: Hin und wieder stocken kann es im Ferienverkehr hier bei uns in Bremen-Bremerhaven und Niedersachsen auf der A27 Bremerhaven Richtung Bremen. Hier bitte etwas mehr Zeit einplanen zwischen Bremerhaven-Wulsdorf und Bremerhaven-Süd.
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3: Viel Sonne bekommen wir heute am Dienstag in den Sommerferien hier bei uns in Bremen, Bremerhaven und Niedersachsen. Am Nachmittag kann es auch ein bisschen regnen, das Ganze bei Temperaturen bis zu 32 Grad.
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4: Es ist Sommerzeit, Sandra hier, Hallöchen. Und egal ob Freibad, Picknick oder einfach Füße hoch, der Sommer macht am meisten Spaß mit richtig guten Ideen im Hinterkopf, ne? Und davon haben wir gleich ein paar bei den Tipps für Kids für euch. Jetzt gibt's aber erstmal Musik, die nach Sonne und Ferien klingt.

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5: Mit Angie, Hallöchen. Eine Abkühlung von der Sommerhitze gibt's hier bei uns in Bremen, Bremerhaven und Niedersachsen, zum Beispiel am See oder in Freibädern. Wer tauchen kann, entdeckt dabei sogar die spannende Unterwasserwelt. Und das Tauchen könnt ihr zu Hause in der Badewanne üben, am besten zusammen mit Mama oder Papa. Lasst etwas Wasser übers Gesicht laufen, erst mit geschlossenen und dann mit geöffneten Augen. Taucht dann erst eure Nase und euren Mund ins Wasser und atmet ganz viele Blubberblasen aus. Probiert dann mit dem ganzen Gesicht unter Wasser eure Augen zu öffnen und Blubberblasen auszuatmen. Und wenn das gut klappt, taucht ihr im Freibad am besten erstmal in einem flacheren Becken. 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
18: Und jetzt der Radio Teddy Familienspartipp der Stunde. Antizyklisch einkaufen. Im Sommer die Winterjacke und im Herbst die kurze Hose kaufen, kann Geld sparen. In der Nebensaison gibt es oftmals Lagerausverkäufe oder Restbestände. Damit können Familien bis zur Hälfte des Ursprungspreises sparen.

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1: Mit Angie Klaft. Hallo zusammen. Heute treffen sich die Innenminister aller EU-Länder in Brüssel und beraten über die Ereignisse in Ceuta. Dort wollten vor einigen Tagen etwa 60.000 Menschen aus Marokko in die spanische Stadt einwandern. Denn der Weg ist dort von Afrika nach Europa sehr kurz. So kurz, dass sie ihn schwimmend zurückgelegt haben. Die meisten haben versucht, dort ein besseres Leben zu finden. Doch um in ein anderes Land einwandern zu dürfen, braucht man dafür eine Erlaubnis. So eine hatte keiner der geflohenen Menschen dabei. Wie es von einem Tag auf den anderen zu so einem Ereignis kommen konnte, darüber wollen die EU-Minister heute beraten und sie wollen auch Lösungen für die Zukunft finden. In einigen beliebten Urlaubsländern Europas gibt es ja gerade große Waldbrände, unter anderem in Spanien, Frankreich und Griechenland. Viele Touristen mussten ihren Urlaub deshalb abbrechen und wieder nach Hause fahren. Andere dagegen haben ihre Reise noch vor sich. Rosbe Karimi, Anwalt für Reiserecht, hat im ZDF gesagt, was für anstehende Reisen nach Südeuropa jetzt gilt.
2: Ganz vereinfacht gesagt kann man sagen, wer eine Pauschalreise gebucht hat, der hat natürlich das Komplettpaket von A bis Z. Der hat den Pauschalreiseveranstalter als Ansprechpartner, der sich letztlich auch um solche Problemfälle für den Urlauber kümmern muss. Wer hingegen eine Individualreise gebucht hat, also Flug, Hotel jeweils einzeln gebucht hat, der ist selbst Herr seiner Buchung. Der muss jetzt aktiv werden.
1: Eine Reiserücktrittsversicherung allein reicht übrigens nicht. Diese deckt oftmals keine außergewöhnlichen Umstände wie Waldbrände am Urlaubsort ab. Und wer nach Urlaubsfeeling ganz ohne weites Wegfahren oder Wegfliegen sucht, könnte es mal mit der nächsten Altstadt probieren. Forschende in Italien haben herausgefunden, dass der Anblick von Altstädten ähnlich erholsam sein kann wie ein Blick ins Grüne. Vor allem historische Gebäude sollen eine beruhigende Wirkung durch ihre Formen und Farben haben. Soweit die Meldungen und die Radio Teddy Nachrichten zum Nachhören gibt's auch jederzeit in der Radio Teddy App und überall, wo es Podcasts gibt.
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1: Hin und wieder stocken kann es im Ferienverkehr hier bei uns in Bremen-Bremerhaven und Niedersachsen auf der A27 Bremerhaven Richtung Bremen. Hier bitte etwas mehr Zeit einplanen zwischen Bremerhaven-Wulsdorf und Bremerhaven-Süd.
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4: Viel Sonne bekommen wir heute am Dienstag in den Sommerferien hier bei uns in Bremen, Bremerhaven und Niedersachsen. Am Nachmittag kann es auch ein bisschen regnen, das Ganze bei Temperaturen bis zu 32 Grad.
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5: Hi, schön, dass ihr im Sommer 2026 mit dabei seid. Ich bin Sandra, wir verbringen die Zeit hier gemeinsam jetzt. Und vielleicht genießt ihr ja gerade ein Eis oder plant schon den nächsten Ausflug. Wir begleiten euch durch den Sommer und zwischendurch gibt es im Radio Teddy nachgefragt wieder Antworten auf spannende Kinderfragen. Zum Beispiel, warum ist der Himmel blau? Oder warum können Vögel auf Stromleitungen sitzen? Diese und ähnliche Antworten bekommt ihr gleich. Vorher spielen wir die schönsten Sommerhits.

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1: Mit Nils, hallo. Es ist Wassermelonenzeit. Und Minna möchte gern wissen, woher eigentlich das ganze Wasser in der Wassermelone kommt. Also, ganz einfach gesagt, kommt das Wasser in der Wassermelone aus dem Boden. Wir alle Lebewesen müssen eben auch Pflanzen essen, trinken und atmen. Sie brauchen Energie, um Blüten und Früchte zu bilden und um auch selbst zu wachsen. Nur machen sie das ganz anders als Menschen und Tiere. Mit ihren Wurzeln holen die Pflanzen sich Wasser und Nährsalze aus der Erde. Und das geht so. Jede Pflanze, auch die Wassermelone, durchdringt mit ihren Wurzeln den Boden und kommt dabei mit Wasser in Berührung, das nach einem Regen oder dem Gießen in den Hohlräumen zwischen den Bodenkrümeln versteckt ist. Aber wie kriegt die Wassermelonenpflanze das Wasser nun bis in die Wassermelonenfrucht? Sie hat ja keine eingebaute Pumpe. Das passiert durch kleine Kanäle in der Pflanze, die von der Wurzel bis hoch in jede einzelne Frucht oder in jedes einzelne Blatt reichen. Das ist aber noch nicht alles. So wie jede Pflanze ist auch die Wassermelone in der Lage, das Wasser über ihre Blätter aus der Luft aufzunehmen. Und dieses ganze Wasser speichert die Wassermelonenpflanze in ihren Früchten. Übrigens, eine normale Wassermelone besteht zu ungefähr 95%, also fast komplett, aus Wasser.
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8: Trinkwasser aus der Leitung ist ein echter Klimaretter und schont unseren Geldbeutel. 1000 Liter kosten gerade mal 2 Euro. Das sind weniger als 0,2 Cent pro Liter. Im Vergleich dazu spart ihr nicht nur ordentlich Plastik, sondern auch Energie für Produktion und Transport. Und mal ehrlich, wer freut sich nicht, wenn das lästige Flaschenschleppen wegfällt? Leitungswasser ist übrigens in Deutschland top geprüft. Frischer, günstiger und nachhaltiger geht's kaum.
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2: Und jetzt der Radio Teddy Familienspartipp der Stunde. Mitgliedschaften überprüfen spart Geld. Es lohnt sich, wenn ihr regelmäßig überprüft, welche Mitgliedschaften und Abos in der Familie noch genutzt werden oder ob ihr stattdessen kostenfreie Alternativen wie Sportangebote nutzen könnt.

0: Viel Sonne bekommen wir heute am Dienstag in den Sommerferien hier bei uns in Bremen, Bremerhaven und Niedersachsen. Am Nachmittag kann es auch ein bisschen regnen, das Ganze bei Temperaturen bis zu 32 Grad.
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2: Ich bin Sandra, hallöchen, und freue mich ganz besonders, dass ihr heute wieder mit am Start seid. Und vielleicht plant ihr ja noch euren Nachmittag oder sucht noch ein kleines Ferienabenteuer. Gleich helfen euch die Tipps für Kids dabei. Vorher genießen wir aber noch gemeinsam den Sommer. Und zwar mit eurer Lieblingsmusik.

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1: 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Schön einfach erklärt für die Kinder und die Musikauswahl finde ich auch toll. 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
3: Mit Angie.
4: Hallöchen.
3: Im Internet meinen es nicht alle Menschen gut mit euch. Zum Beispiel Cybergroomer. Woran ihr Cybergrooming am besten erkennt, weiß Deria Lehmeier von der Landesanstalt für Medien NRW.
5: Wenn jemand sehr viel Interesse an dir zeigt, sehr viele Fragen stellt und selber sehr wenig von sich erzählt und jemand hat auffällig viele Gemeinsamkeiten mit dir, ist zum Beispiel genauso alt, hat die gleichen Hobbys, dann solltest du misstrauisch werden. Und es ist ganz wichtig, dass du keine persönlichen Daten rausgibst und auch keine Fotos versendest. Also wenn jemand nach Fotos fragt, auch da solltest du sofort aufhorchen und den Kontakt am besten abbrechen.
3: Hilfe bei Cybergrooming findet ihr auf fragzebra.de.
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8: Ein Tag wie ein Afrika-Abenteuer und perfekt für Familien. 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Viele davon ganz nah, direkt aus dem Auto zu erleben.
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3: Mit Angie Klaft. Hallo zusammen. Heute treffen sich die Innenminister aller EU-Länder in Brüssel und beraten über die Ereignisse in Ceuta. Dort wollten vor einigen Tagen etwa 60.000 Menschen aus Marokko in die spanische Stadt einwandern. Denn der Weg ist dort von Afrika nach Europa sehr kurz. So kurz, dass sie ihn schwimmend zurückgelegt haben. Die meisten haben versucht, dort ein besseres Leben zu finden. Doch um in ein anderes Land einwandern zu dürfen, braucht man dafür eine Erlaubnis. So eine hatte keiner der geflohenen Menschen dabei. Wie es von einem Tag auf den anderen zu so einem Ereignis kommen konnte, darüber wollen die EU-Minister heute beraten und sie wollen auch Lösungen für die Zukunft finden. In einigen beliebten Urlaubsländern Europas gibt es ja gerade große Waldbrände, unter anderem in Spanien, Frankreich und Griechenland. Viele Touristen mussten ihren Urlaub deshalb abbrechen und wieder nach Hause fahren. Andere dagegen haben ihre Reise noch vor sich. Rosbe Karimi, Anwalt für Reiserecht, hat im ZDF gesagt, was für anstehende Reisen nach Südeuropa jetzt gilt.
1: Ganz vereinfacht gesagt kann man sagen, wer eine Pauschalreise gebucht hat, der hat natürlich das Komplettpaket von A bis Z. Der hat den Pauschalreiseveranstalter als Ansprechpartner, der sich letztlich auch um solche Problemfälle für den Urlauber kümmern muss. Wer hingegen eine Individualreise gebucht hat, also Flug, Hotel, jeweils einzeln gebucht hat, der ist selbst Herr seiner Buchung. Der muss jetzt aktiv werden.
3: Eine Reiserücktrittsversicherung allein reicht übrigens nicht. Diese deckt oftmals keine außergewöhnlichen Umstände wie Waldbrände am Urlaubsort ab. Und wer nach Urlaubsfeeling ganz ohne weites Wegfahren oder Wegfliegen sucht, könnte es mal mit der nächsten Altstadt probieren. Forschende in Italien haben herausgefunden, dass der Anblick von Altstädten ähnlich erholsam sein kann wie ein Blick ins Grüne. Vor allem historische Gebäude sollen eine beruhigende Wirkung durch ihre Formen und Farben haben. 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
3: Hin und wieder stocken kann es im Ferienverkehr hier bei uns in Bremen-Bremerhaven und Niedersachsen auf der A27 Bremerhaven Richtung Bremen. Hier bitte etwas mehr Zeit einplanen zwischen Bremerhaven-Wulsdorf und Bremerhaven Süd.
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7: Viel Sonne bekommen wir heute am Dienstag in den Sommerferien hier bei uns in Bremen, Bremerhaven und Niedersachsen. Am Nachmittag kann es auch ein bisschen regnen, das Ganze bei Temperaturen bis zu 32 Grad.
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13: Hallo ihr Lieben, Sandra hier und der Sommer ist ja die Zeit für kleine Abenteuer und ganz, ganz große Entspannung, ne? Und so ein bisschen schlauer werden wir dabei auch noch. Um kurz vor halb gibt's wieder das Radio Teddy nachgefragt. Vorher genießen wir jetzt aber erstmal die beste Sommermusik 2026.

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1: Hey Flossenfreunde, hier ist Dizzy Disco, der Disco-Delfin aus der Lagune Nummer 3. Seid ihr für den Tag bereit?
2: Ja!
1: Sag mal, schlaft ihr noch? Ich hab ja gar nichts gehört. Flossen hoch, wer ist dabei?
2: Yeah.

0: ich bin Jochen.
1: Hey, Jochen ist auch wieder dabei. Und habt ihr schon Larry gesehen? Ruft mal Krokodil.
2: Hi.
1: Krokodil.
2: Kroko was?
1: Krokodil.
3: Das ist mein Lieblingsspiel.
1: Einsiedlerkrebs, wie geht's? Du weißt doch, welche blubberbunten Knöpfe man dreht. Also lass uns allen Flossenfreunden zeigen, wie eine echte Aquaparty geht.
0: Yeah.

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2: Mit Nils, hallo. Wenn es heiß ist und die Sonne scheint, ist Sonnenschutz für die Haut ganz wichtig. Mit Sonnencreme natürlich. Aber wie funktioniert Sonnencreme? Das möchte Lene wissen. Also wie Sonnencreme funktioniert, können wir uns ungefähr so vorstellen, dass sie kleine Sonnenschirmchen aufspannt, die uns vor der Sonne schützen. Nun gibt es aber zwei unterschiedliche Arten von Sonnencreme. Die, die chemisch wirkt, die zieht in die Haut ein und spannt in der Haut ihre Schirmchen auf. Und dann gibt es die Creme, die physikalisch wirkt. Das ist diese dicke weiße Creme, die außen auf der Haut die Sonne blockt. Wie stark die Creme oder auch die Milch vor der Sonne schützt, zeigt uns der Lichtschutzfaktor. Der sagt uns, wie lange wir eingecremt länger in der Sonne bleiben können, ohne einen Sonnenbrand zu bekommen. Ganz wichtig bei der Sonnencreme, gleich doppelt schmieren bringt bei chemischen Cremes, die in der Haut wirken, keinen doppelten Schutz, weil unsere Haut gar nicht so viel Creme aufnehmen kann. Die mineralischen oder physikalischen Cremes, die außen auf der Haut wirken, wirken zwar sofort, haben aber auch einen Nachteil, sie gehen schneller wieder ab. In beiden Fällen ist also häufiges Nachschmieren angesagt. Experten sagen alle 20 Minuten. Auch noch gut zu wissen ist, ein weißes T-Shirt hat den Lichtschutzfaktor 10. Dunkler Stoff schützt besser. Länger als 5 Minuten sollte niemand direkt in der Sonne spielen. Sonnenbrand kann man sich aber auch im Schatten holen.
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17: Und jetzt der Radio Teddy Familienspartipp der Stunde. Geburtstagsangebote nutzen und Geld sparen. Oftmals erhaltet ihr an eurem Geburtstag kostenfreie Eintritte oder Rabatte. Damit kann jedes Familienmitglied an seinem Geburtstag sparen.
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19: Hin und wieder stocken kann es im Ferienverkehr hier bei uns in Bremen-Bremerhaven und Niedersachsen auf der A27 Bremerhaven Richtung Bremen. Hier bitte etwas mehr Zeit einplanen zwischen Bremerhaven-Wulsdorf und Bremerhaven-Süd.
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0: Viel Sonne bekommen wir heute am Dienstag in den Sommerferien hier bei uns in Bremen, Bremerhaven und Niedersachsen. Am Nachmittag kann es auch ein bisschen regnen. Das Ganze bei Temperaturen bis zu 32 Grad.
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21: Sandra hier, Hallöchen. Und im Sommer, da kann ja so wunderbar rumgegammelt werden und einfach mal in den Tag hineingelebt werden. Und wenn euch zwischendurch mal die Ideen fehlen, dann hört doch gleich einfach mal bei den Tipps für Kids rein. Da ist auf jeden Fall für jeden etwas dabei. Jetzt gibt's aber erstmal Musik für alle Sonnenanbeter und Ferienfans.

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3: Mit Angie. Hallöchen. Ihr packt euren Ferienrucksack und nehmt mit ein Ferienjournal. Egal ob am Strand in einem fernen Land, beim Städtetrip oder auf Erkundungstour in der Natur. Ihr braucht nur ein Notizbuch und einen Klebestift. Wer gerne malt und schreibt, packt auch Buntstifte und Füller ein. Immer wenn ihr ein cooles Abenteuer festhalten wollt, klebt ihr etwas in euer Ferienjournal. Zum Beispiel Eintrittskarten, Fotos, Hotelbändchen oder getrocknete Blätter. Malt dazu eine kleine Szene oder schreibt euer schönstes Erlebnis dazu. So macht ihr eure kleinen und großen Ferienabenteuer für immer haltbar. Das war's. Viel Spaß und schöne Ferien.
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3: Mit Angie Klaft. Hallo zusammen. Die anhaltende Hitze und die tropischen Nächte machen nicht nur uns Menschen zu schaffen, sondern auch den Tieren im Zoo. Jede Tierart hat da so ihre eigene Strategie, um sich bei heißen Temperaturen abzukühlen. Und Feline Hachmeister vom Zoo und Tierpark Berlin hat uns das mal ganz genau erklärt.
15: Es gibt natürlich ein paar Tiere, so Giraffen unter anderem beispielsweise, die lieben ja solches Wetter und blühen da auch auf und haben da auch überhaupt gar keine Probleme. Und manche, die sind aber natürlich sehr, sehr dankbar für die Bademöglichkeiten oder Duschen, die es hier in ihren Gehegen gibt. Panzernashorn-Dame Betty zum Beispiel, die hat sich einmal komplett mit Schlamm eingerieben. Das heißt, der Sonnenschutz ist da quasi schon aufgetragen, sehr, sehr dick. Und bei unseren Eisbären zum Beispiel schmeißen wir dann auch mal so eine kühle Erfrischung in den Wassergraben, also so eine Eisbombe, die natürlich in erster Linie so ein bisschen dem Spaß und Spiel auch bei diesem Wetter dient, aber die immer sehr, sehr dankbar angenommen wird.
3: Ein Zeppelin mit Spezialauftrag ist gerade über Nordrhein-Westfalen unterwegs. 2 Wochen lang sammeln jetzt Forschende an Bord des Luftschiffs Daten für die Wissenschaft. Dafür hat das Zeppelin auch eine Spezialausrüstung bekommen, und zwar einen Nasenmast. Das ist eine lange rot-weiß gestreifte Stange mit Sensoren. Und die messen zum Beispiel, wie gut oder schlecht die Luft ist und welche Schadstoffe sie enthält. Doch kein Deal für FIFA-Präsident Gianni Infantino. Erst wollte er Anteile von Fußball-Weltmeisterschaften an Investoren verkaufen. Investoren sind Unternehmen oder Personen, die Geld für eine bestimmte Sache ausgeben und dafür dann auch bei dieser Sache mitbestimmen wollen. Unter anderem hatte sich die Europäische Fußballunion, die UEFA, gegen Infantinos Pläne gestellt und entschieden, bei der nächsten WM nicht mitzumachen. Der Verband hatte befürchtet, dass die Investoren zu großen Einfluss auf den Sport nehmen könnten. Die UEFA will nun sogar rechtliche Schritte einleiten. Soweit die Meldungen. 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
3: Hin und wieder stocken kann es im Ferienverkehr hier bei uns in Bremen-Bremerhaven und Niedersachsen auf der A27 Bremerhaven Richtung Bremen. Hier bitte etwas mehr Zeit einplanen zwischen Bremerhaven-Wulsdorf und Bremerhaven-Süd.
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16: Viel Sonne bekommen wir heute am Dienstag in den Sommerferien hier bei uns in Bremen, Bremerhaven und Niedersachsen. Am Nachmittag kann es auch ein bisschen regnen, das Ganze bei Temperaturen bis zu 32 Grad.
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17: Hallöchen an diesem Sommertag, Sandra hier und ich freue mich, dass ihr mit dabei seid. Vielleicht werden ja gerade bei euch die Koffer gepackt oder die Füße ins Wasser gehalten. Wir liefern euch den passenden Soundtrack dazu. Und für neugierige Köpfe gibt's um kurz vor halb wieder spannende Antworten im Radio Teddy nachgefragt. Jetzt aber erstmal coole Sommerhits.

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1: Mit Nils, hallo. Kühlschränke sind ja super. Da kann man Sachen lagern, die bei normaler Zimmertemperatur oder besonders bei Hitze schnell verderben würden. Aber dafür brauchen wir Strom. Und den gibt es ja noch nicht so lange. Das weiß auch Justus. Er möchte wissen, wie die Menschen denn früher Lebensmittel gekühlt haben. In der Antike, bei den alten Römern oder ganz früher in China, da wurden große Mengen Eis aus den Bergen in die Städte gebracht. In tiefen, kühlen Kellern schmolz das Eis auch nicht so schnell und konnte so Lebensmittel länger frisch halten. Viel Eis ist schon auf dem Weg weggeschmolzen. Darum war das bisschen Eis, das in den Städten ankam, auch sehr teuer. Und nur reiche Menschen konnten sich dieses Eis auch leisten. Dies änderte sich erst mit dem Vorläufer des Kühlschranks, dem Eisschrank, der auch Eiskasten genannt wurde. Ein Eisschrank war eigentlich ein einfacher Schrank mit zwei Fächern. In einem lagen Eisblöcke oder Stangeneis, im anderen Fach wurden die Speisen aufbewahrt. Das Stangeneis wurde vom sogenannten Eismann geliefert, der große Mengen Eis in einem Kühlhaus oder Eiskeller aufbewahrte. Das Eis vom Winter wurde dort für den Sommer eingelagert und dann an die Haushalte und Geschäfte verteilt. Noch bis vor 60 Jahren wurde Stangeneis in Restaurants zur Getränkekühlung benutzt. Reiche Leute besaßen eigene Eiskeller, um ihre Lebensmittel zu kühlen. Mittlerweile sind die Eiskeller fast alle verschwunden. Und Eismann nennen wir heute den Speiseeisverkäufer.
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Und jetzt der Radio-Teddy Familienspartipp der Stunde. Mitgliedschaften überprüfen spart Geld. Es lohnt sich, wenn ihr regelmäßig überprüft, welche Mitgliedschaften und Abos in der Familie noch genutzt werden oder ob ihr stattdessen kostenfreie Alternativen wie Sportangebote nutzen könnt.

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1: Viel Sonne bekommen wir heute am Dienstag in den Sommerferien hier bei uns in Bremen, Bremerhaven und Niedersachsen. Am Nachmittag kann es auch ein bisschen regnen, das Ganze bei Temperaturen bis zu 32 Grad.
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3: Sandra hier, ich wünsche euch einen wunderschönen Tag und es ist ja endlich Sommerzeit und egal, ob ihr heute was richtig Großes vorhabt oder einfach nur entspannt, gleich kommen die Tipps für Kids mit frischen Ideen für euren Sommertag. Und jetzt machen wir weiter mit jeder Menge Sommerhits.
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0: Richtung Sommerfamilienausflug. Dazu gleich eure Lieblingsmusik und vorher aktivieren wir euer Gehirn im Auto.
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5: Mit Angie. Hallöchen. Eine Abkühlung von der Sommerhitze gibt's hier bei uns in Bremen, Bremerhaven und Niedersachsen, zum Beispiel am See oder in Freibädern. Wer tauchen kann, entdeckt dabei sogar die spannende Unterwasserwelt. Und das Tauchen könnt ihr zu Hause in der Badewanne üben, am besten zusammen mit Mama oder Papa. Lasst etwas Wasser übers Gesicht laufen, erst mit geschlossenen und dann mit geöffneten Augen. Taucht dann erst eure Nase und euren Mund ins Wasser und atmet ganz viele Blubberblasen aus. Probiert dann mit dem ganzen Gesicht unter Wasser eure Augen zu öffnen und Blubberblasen auszuatmen. Und wenn das gut klappt, taucht ihr im Freibad am besten erstmal in einem flacheren Becken. Und noch mehr Tipps für Kids für euch zum Nachhören bei Radio Teddy Plus.
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5: Mit Angie Klaft. Hallo zusammen. Die anhaltende Hitze und die tropischen Nächte machen nicht nur uns Menschen zu schaffen, sondern auch den Tieren im Zoo. Jede Tierart hat da so ihre eigene Strategie, um sich bei heißen Temperaturen abzukühlen. Und Feline Hachmeister vom Zoo und Tierpark Berlin hat uns das mal ganz genau erklärt.
1: Es gibt natürlich ein paar Tiere, so Giraffen unter anderem beispielsweise, die lieben ja solches Wetter und blühen da auch auf und haben da auch überhaupt gar keine Probleme. Und manche, die sind aber natürlich sehr, sehr dankbar für die Bademöglichkeiten oder Duschen, die es hier in ihren Gehegen gibt. Panzernashorn-Dame Betty zum Beispiel, die hat sich einmal komplett mit Schlamm eingerieben. Das heißt, der Sonnenschutz ist da quasi schon aufgetragen, sehr, sehr dick. Und bei unseren Eisbären zum Beispiel schmeißen wir dann auch mal so eine kühle Erfrischung in den Wassergraben, also so eine Eisbombe, die natürlich in erster Linie so ein bisschen dem Spaß und Spiel auch bei diesem Wetter dient, aber die immer sehr, sehr dankbar angenommen wird.
5: Ein Zeppelin mit Spezialauftrag ist gerade über Nordrhein-Westfalen unterwegs. 2 Wochen lang sammeln jetzt Forschende an Bord des Luftschiffs Daten für die Wissenschaft. Dafür hat das Zeppelin auch eine Spezialausrüstung bekommen, und zwar einen Nasenmast. Das ist eine lange rot-weiß gestreifte Stange mit Sensoren. Und die messen zum Beispiel, wie gut oder schlecht die Luft ist und welche Schadstoffe sie enthält. Doch kein Deal für FIFA-Präsident Gianni Infantino. Erst wollte er Anteile von Fußball-Weltmeisterschaften an Investoren verkaufen. Investoren sind Unternehmen oder Personen, die Geld für eine bestimmte Sache ausgeben und dafür dann auch bei dieser Sache mitbestimmen wollen. Unter anderem hatte sich die Europäische Fußballunion, die UEFA, gegen Infantinos Pläne gestellt und entschieden, bei der nächsten WM nicht mitzumachen. Der Verband hatte befürchtet, dass die Investoren zu großen Einfluss auf den Sport nehmen könnten. Die UEFA will nun sogar rechtliche Schritte einleiten. Soweit die Meldungen. 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
5: Hin und wieder stocken kann es im Ferienverkehr hier bei uns in Bremen-Bremerhaven und Niedersachsen auf der A27 Bremerhaven Richtung Bremen. Hier bitte etwas mehr Zeit einplanen zwischen Bremerhaven-Wohlsdorf und Bremerhaven-Süd.
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22: Viel Sonne bekommen wir heute am Dienstag in den Sommerferien hier bei uns in Bremen, Bremerhaven und Niedersachsen. Am Nachmittag kann es auch ein bisschen regnen, das Ganze bei Temperaturen bis zu 32 Grad.
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23: Ich bin Sandra und ich freue mich, dass ihr wieder mit dabei seid. Und vielleicht werden bei euch ja gerade die Koffer gepackt oder die Füße ins Wasser gehalten. Wir liefern euch jedenfalls den passenden Soundtrack jetzt gleich dazu. Und für neugierige Köpfe gibt's um kurz vor halb wieder spannende Antworten im Radio Teddy nachgefragt.

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1: Mit Nils, hallo. Wenn es heiß ist, kommen wir ganz schön ins Schwitzen. Mirna möchte nun wissen, warum wir schwitzen, wenn uns warm wird. Der Schweiß ist unser körpereigenes Kühlsystem, unsere Klimaanlage sozusagen. Die Körpertemperatur des Menschen liegt ja bei 37 Grad. Ist uns zu kalt, können wir uns was anziehen. Ist uns zu heiß, dann schwitzen wir. Das bedeutet, unser Körper drückt von innen etwas Wasser durch die Haut. Dafür hat jeder von uns 2 bis 4 Millionen Schweißdrüsen unter der Haut, über den ganzen Körper verteilt. Ja, und wenn der Schweiß aus unserem Körper herausgedrückt ist und auf unserer Haut liegt, dann kühlt uns das. Lässt sich leicht ausprobieren. Pustet doch einfach mal auf den Unterarm und ihr merkt, die Haut wird kühler. Und das funktioniert so. Wenn Wasser auf der Haut ist, wird es von der Luft aufgenommen. Es verdunstet. Für diese Verdunstung ist auch Wärme nötig. Und die wird in diesem Moment aus unserem Körper gezogen. Damit das alles gut funktioniert, ist es wichtig, viel zu trinken. Denn nur wo Wasser drin ist, kann auch Wasser rauskommen. Klar. Schwitzen und so die Körpertemperatur regulieren können übrigens nur wir Menschen, die Menschenaffen wie Schimpansen und Pferde. Alle anderen Tiere können das nicht. Sie müssen ihre Körpertemperatur anders steuern. Hunde zum Beispiel können ein zu viel an Wärme nur über ihre Pfoten und ihre Zunge abgeben. Deshalb hecheln Hunde, wenn ihnen zu heiß ist.
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11: 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Ist das schon der höchste Punkt?
13: 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Wie fühlst du dich?
11: Ganz gut.
13: Keine Angst?
11: Nö.
13: Sie fliegt. Oh, da kommt sie.
11: Wie war's? Die Seilbahn jetzt gerade zum Schluss fand ich ziemlich cool. Auch diese Kugel, wo man sich draufsetzen kann. Cool.
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17: Viel Sonne bekommen wir heute am Dienstag in den Sommerferien hier bei uns in Bremen, Bremerhaven und Niedersachsen. Am Nachmittag kann es auch ein bisschen regnen, das Ganze bei Temperaturen bis zu 32 Grad.
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19: Schön, dass bei euch wieder Radio Teddy läuft. Ich bin Sandra und vielleicht braucht ihr ja noch eine Idee für den Nachmittag oder für eine lange Autofahrt in den Urlaub. Genau dafür gibt's gleich die Tipps für Kids. Vorher genießen wir jetzt aber erstmal den Sommer und zwar mit richtig guter Sommermusik.

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3: Mit Angie.
4: Hallöchen.
3: Im Internet meinen es nicht alle Menschen gut mit euch. Zum Beispiel Cybergroomer. Woran ihr Cybergrooming am besten erkennt, weiß Deria Lehmeier von der Landesanstalt für Medien NRW.
5: Wenn jemand sehr viel Interesse an dir zeigt, sehr viele Fragen stellt und selber sehr wenig von sich erzählt und jemand hat auffällig viele Gemeinsamkeiten mit dir, ist zum Beispiel genauso alt, hat die gleichen Hobbys, dann solltest du misstrauisch werden. Und es ist ganz wichtig, dass du keine persönlichen Daten rausgibst und auch keine Fotos versendest. Also wenn jemand nach Fotos fragt, auch da solltest du sofort aufhorchen und den Kontakt am besten abbrechen.
3: Hilfe bei Cybergrooming findet ihr auf fragzebra.de.
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17: Koalas haben fast Menschenfingerabdrücke. Die sehen unseren so ähnlich, dass man sie verwechseln könnte.

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1: mit Antje
0: damit
1: Klar.
0: ihr Bescheid Hallo wisst zusammen. Und mitreden könnt.
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1: Hallo zusammen. Die anhaltende Hitze und die tropischen. Jede Tierart hat da so ihre eigene Strategie, um sich bei heißen Temperaturen abzukühlen. Und Feline Hachmeister vom Zoo und Tierpark Berlin hat uns das mal ganz genau erklärt.
3: Es gibt natürlich ein paar Tiere, so Giraffen unter anderem beispielsweise, die lieben ja solches Wetter und blühen da auch auf und haben da auch überhaupt gar keine Probleme. Und manche, die sind aber natürlich sehr, sehr dankbar für die Bademöglichkeiten oder Duschen, die es hier in ihren Gehegen gibt. Panzernashorn-Dame Betty zum Beispiel, die hat sich einmal komplett mit Schlamm eingerieben. Das heißt, der Sonnenschutz ist da quasi schon aufgetragen, sehr, sehr dick. Und bei unseren Eisbären zum Beispiel schmeißen wir dann auch mal so eine kühle Erfrischung in den Wassergraben, also so eine Eisbombe, die natürlich in erster Linie so ein bisschen dem Spaß und Spiel auch bei diesem Wetter dient, aber die immer sehr, sehr dankbar angenommen wird.
1: Ein Zeppelin mit Spezialauftrag ist gerade über Nordrhein-Westfalen unterwegs. 2 Wochen lang sammeln jetzt Forschende an Bord des Luftschiffs Daten für die Wissenschaft. Dafür hat das Zeppelin auch eine Spezialausrüstung bekommen, und zwar einen Nasenmast. Das ist eine lange rot-weiß gestreifte Stange mit Sensoren. Und die messen zum Beispiel, wie gut oder schlecht die Luft ist und welche Schadstoffe sie enthält. Doch kein Deal für FIFA-Präsident Gianni Infantino. Erst wollte er Anteile von Fußball-Weltmeisterschaften an Investoren verkaufen. Investoren sind Unternehmen oder Personen, die Geld für eine bestimmte Sache ausgeben und dafür dann auch bei dieser Sache mitbestimmen wollen. Unter anderem hatte sich die Europäische Fußballunion, die UEFA, gegen Infantinos Pläne gestellt und entschieden, bei der nächsten WM nicht mitzumachen. Der Verband hatte befürchtet, dass die Investoren zu großen Einfluss auf den Sport nehmen könnten. Die UEFA will nun sogar rechtliche Schritte einleiten. Soweit die Meldungen. 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
1: Hin und wieder stocken kann es im Ferienverkehr hier bei uns in Bremen-Bremerhaven und Niedersachsen auf der A27 Bremerhaven Richtung Bremen. Hier bitte etwas mehr Zeit einplanen zwischen Bremerhaven-Wulsdorf und Bremerhaven-Süd.
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5: Jetzt am Nachmittag meist trocken. Wenn ihr es gegen Abend rumpeln und pumpeln hört, dann ist das tendenziell nicht euer Bauch. Das könnte dann ein Sommergewitter sein. Dazu fast überall in Deutschland über 30 Grad. Morgen genauso warm und fast überall sommerlich sonnig. Perfekt für die Sommerferien. Und erst in Richtung Nachmittag in Ostdeutschland nochmal eine tröpfelige Abkühlung.
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5: Happy Sommerferien-Nachmittag. Und wer hat da Bock auf eine Safari? Na, ich glaube wohl alle. Und die machen wir zusammen. Wir düsen zu den Kängurus und lernen die mal richtig kennen. Ratet mit, ob Kängurus wirklich Boxkämpfe austragen und gewinnt mit ein bisschen Glück eine Safari für eure ganze Familie. Wir schicken euch in den Serengeti-Park Hodenhagen. Da erlebt ihr im Freizeitpark über 100 Attraktionen, Fahrgeschäfte und auch ein tägliches Showprogramm mit Akrobatik, Magie und waghalsigen Sprüngen. Ruft jetzt an 0331 76 mal die 2. Mitmachregeln auf radioteddy.de. 0331 76 mal die 2. Wir spielen das tierische Quiz Savanne Spezial hier in 10 Minuten. Und die Zeit verbringen wir natürlich mit eurer Lieblingsmusik. Klar, ihr habt der Radio Teddy an. Gleich der coole Kinderhit von Frank und seine Freunde, Sonne auf laut 6-7. Und jetzt der Fußballhit des Jahres für alle, die schon wieder unterwegs sind in Richtung Bolzplatz. Bringen wir euch in die richtige Stimmung. Shakira hier mit Dai Dai.

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0: Happy Sommerferien-Nachmittag. Ihr habt Radio Teddy an. Wie cool ist das denn? Und bei vielen Familien, da steht in diesen Tagen ja die Materialliste an für die Schule, fürs neue Schuljahr. Alles einmal abklappern. Ich drücke euch die Daumen, dass da alles fehlerfrei gelaufen ist auf der Liste und ihr nicht irgendeinen Block sucht in der Stärke, die es gar nicht gibt. Für den Weg und für den der Glücksbringer hier fürs Ohr, für eure Liste. Den gibt's hier gleich musikalisch. Bibi Rexha mit New Religion.
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0: Savanne Spezial. Und da lernen wir die Kängurus jetzt mal richtig kennen. Ratet mit und geht dafür mit ein bisschen Glück als komplette Familie auf Safari. Durch den Serengeti-Park Hodenhagen. Da erlebt ihr im Freizeitpark über 100 Attraktionen, Fahrgeschäfte und auch ein tägliches Showprogramm mit Akrobatik, Magie und waghalsigen Sprüngen. Mit uns spielt jetzt Lena, 11 Jahre alt, aus Dortmund in NRW. Lena, worauf, auf welches Tier würdest du dich am meisten freuen?
2: Auf eine Giraffe, weil ich Giraffen liebe und das meine Lieblingstiere sind.
0: Oh mein Gott, das würde so gut passen. Ich drück dir die Daumen. Hier kommt deine Frage.
1: Riesenkängurus, das sind die größten Beuteltiere der Welt. Sie können nicht nur gut springen, sie boxen auch unheimlich gerne. In ihrer Heimat Australien finden richtige Boxturniere statt. Tierisch ernst oder tierischer Quatsch?
2: Tierischer Quatsch, weil Kängurus eigentlich nicht boxen.
0: Klingt komisch, ne?
2: Ja.
0: Wir gucken nochmal.
1: Das ist tierischer Quatsch. Man sagt zwar, dass Kängurus boxen können, aber sie treffen sich nicht extra, um ein bisschen Sport zu machen. Die sogenannten Boxkämpfe sind eher eine Rangelei. Die Tiere schubsen, kratzen und umklammern einander. Mit diesem Kampf wollen die Känguru-Männchen die Weibchen beeindrucken oder ihr Revier verteidigen.
0: Oh. Na dann, viel Spaß bei den Kängurus und Giraffen, denn du und deine Familie, ihr geht in den Serengeti-Park Hodenhagen. Herzlichen Glückwunsch! Und die nächste Runde für euch da vor dem Radio, morgen hier wieder. Und da finden wir raus, ob Tiger alle im Partnerlook rumlaufen und das gleiche Streifenmuster tragen. Im tierischen Quiz um 16.10 Uhr. Und das hier ist Lieblingsmusik, Bibi Rexha bei Radio Teddy. 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

0: Juhu und happy Sommerferien-Nachmittag. Da habt ihr Radio Teddy an, das ist ja wohl mega cool. Einige sogar gerade bei Oma und Opa. Hammer, dass ihr uns da mitnehmt in die Sommerferien. Ach, bei Oma und Opa, das ist auch das Schönste, ne? Oma hat bei einigen schon eine Wassermelone bereitgestellt. Die muss nur geschnitten werden gleich. Und da braucht's einige Muckis. Ich weiß deshalb, liebe Kids, damit ihr so richtig angeben könnt, kriegt ihr hier gleich einen Song, der eure Muckis doppelt aktiviert. Da zeigt der Opa mal, wo der Hammer hängt und wie gut ihr hier an der Wassermelone seid. Mit Opa zusammen. Der Hit für die Muskeln, der kommt von Jennifer Lopez und David Guetta, gleich Save Me Tonight. Und vorher klären wir, woher das ganze Wasser in der Wassermelone kommt.
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2: Mit Nils, hallo. Es ist Wassermelonenzeit. Und Minna möchte gern wissen, woher eigentlich das ganze Wasser in der Wassermelone kommt. Also, ganz einfach gesagt, kommt das Wasser in der Wassermelone aus dem Boden. Wir alle Lebewesen müssen eben auch Pflanzen essen, trinken und atmen. Sie brauchen Energie, um Blüten und Früchte zu bilden und um auch selbst zu wachsen. Nur machen sie das ganz anders als Menschen und Tiere. Mit ihren Wurzeln holen die Pflanzen sich Wasser und Nährsalze aus der Erde. Und das geht so. Jede Pflanze, auch die Wassermelone, durchdringt mit ihren Wurzeln den Boden und kommt dabei mit Wasser in Berührung, das nach einem Regen oder dem Gießen in den Hohlräumen zwischen den Bodenkrümeln versteckt ist. Aber wie kriegt die Wassermelonenpflanze das Wasser nun bis in die Wassermelonenfrucht? Sie hat ja keine eingebaute Pumpe. Das passiert durch kleine Kanäle in der Pflanze, die von der Wurzel bis hoch in jede einzelne Frucht oder in jedes einzelne Blatt reichen. Das ist aber noch nicht alles. So wie jede Pflanze ist auch die Wassermelone in der Lage, das Wasser über ihre Blätter aus der Luft aufzunehmen. Und dieses ganze Wasser speichert die Wassermelonenpflanze in ihren Früchten. Übrigens, eine normale Wassermelone besteht zu ungefähr 95%, also fast komplett, aus Wasser.
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0: Und jetzt der Radio Teddy Familienspartipp der Stunde. So spart ihr beim Flügebuchen. Es lohnt sich, Vergleichsportale zu checken und die Preise im Blick zu behalten. Unter der Woche sind die Flüge meist günstiger. Auch weit im Voraus buchen lohnt sich. Damit können Familien bis zur Hälfte des Ursprungspreises sparen.

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2: Hin und wieder stocken kann es im Ferienverkehr hier bei uns in Bremen-Bremerhaven und Niedersachsen auf der A27 Bremerhaven Richtung Bremen. Hier bitte etwas mehr Zeit einplanen zwischen Bremerhaven-Wohlsdorf und Bremerhaven-Süd.
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4: Jetzt am Nachmittag meist trocken. Wenn ihr es gegen Abend rumpeln und pumpeln hört, dann ist das tendenziell nicht euer Bauch. Das könnte dann ein Sommergewitter sein. Dazu fast überall in Deutschland über 30 Grad. Morgen genauso warm und fast überall sommerlich sonnig. Perfekt für die Sommerferien. Und erst in Richtung Nachmittag in Ostdeutschland nochmal eine tröpfelige Abkühlung.
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4: Hallözki, cool, dass ihr hier am Start seid. Und ich sage euch, das werden die krassesten Sommerferien ever. Wenn ihr zurückkommt in die Schule, liebe Kids, dann habt ihr schon einen Weltrekord geknackt. Wie das geht, heute Nacht zwei Hits. Vorher Miles Smith und Niall Horan mit ihrem süßen Nachmittagshit Drive Safe, also gute Autofahrt in Richtung nach Hause. Und vorher, bevor es süß wird, gibt es hier nochmal ordentlich Schwung und ordentlich Rums. Wie versprochen ist hier der Mucki-Song für alle, die noch Wassermelone aufschneiden müssen. Jennifer Lopez und David Guetta mit Save Me Tonight. Perfekt zum Mucki aktivieren.

für die Abkühlung zwischendurch. Angesagtesten Songs. Hier kommt schon der nächste.

0: Ach, da seid ihr ja wieder. Wie cool ist das denn? Alina hier bei Radio Teddy. Schön, dass ihr da seid. Bei vielen Familien steht jetzt die Schul-Shopping-Tour an. Neue Stifte, die richtigen Blöcke in der richtigen Stärke und Lineatur. Viel Erfolg bei der Suche. Dann könnt ihr dann gut ins neue Schuljahr starten. Und Verstärkung ist hier gleich schon am Start. Mit dem Song im Ohr geht alles besser. Cat's Eye mit Gabriella. Vorher sorgen wir dafür, dass dies die krassesten Sommerferien ever werden.
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0: Knackt mit uns den Weltrekord. So viele Kids aus ganz Deutschland schicken uns schon ihre Ideen auf radioteddy.de. Schickt uns eure, macht auch mit beim längsten Kinderrechte-Song der Welt. Mit ein bisschen Glück landet eure Strophe in dem Song. Überlegt euch, welche Kinderrechte sind euch besonders wichtig, welche Rechte sollten alle Menschen in Deutschland kennen und dann schreibt einfach los. Wie das am besten geht, das wissen die Honigkuchenpferde, coole Kinderband. Elias, der hat die Tipps für Songschreiben für euch.
2: Wir können zum Beispiel dabei auf den Rhythmus achten und schauen, dass unser Text so eine Betonung hat, wie zum Beispiel, ich darf tanzen, malen und auch musizieren. Das heißt, wir haben immer eine betonte Silbe und eine unbetonte Silbe, die dann musikalisch klingt wie da, da, da, da, da, da, da, da, da, da. Und manchmal klappt das richtig gut und manchmal fühlt sich so ein Wort dann ganz sperrig an und dann merkt man, das geht gar nicht auf diese Betonung, dann kann man das entweder so lassen oder aber man werkelt dann so ein bisschen rum und sucht eine alternative Formulierung. Manchmal kann man ja Sachen auf ganz viele Arten und Weisen sagen und dabei dann herausfinden, wie der Rhythmus am flüssigsten oder natürlichsten wäre.
0: Na dann, ich freue mich auf eure Strophen. Schickt sie uns auf radioteddy.de und hier gibt's schon mal die Musik zum Rhythmus üben. Das sind Cat's Eye mit ihrem Hit Gabriella hier bei Radio Teddy, denn das sind coole Hits für Eltern und Kids.

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0: da läuft doch Radio Teddy bei euch. Mega, hier ist Alina drin. Und outside it's very hot. Ganz schön heiß, heiße Tage, heiße Nächte. Viele kühlen sich da tagsüber gern mit Wassermelone ab, abends mit eingefrorenen Wärmflaschen. Die bleiben dann aber für immer Kühlflaschen. Wird nicht mehr warm gemacht, aber richtig cooler Trick jetzt im Sommer. Und wie sich die Tiere in den Zoos abkühlen, das findet Angie für euch raus in den Radio Teddy Nachrichten in 8 Minuten.
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0: Dieser Song hier, der geht absolut viral in den sozialen Medien. Immer mehr Videos werden mit dem Song gepostet. Dracula von Jenny und Tame Impala. Und in den Videos, da laufen die Leute eigentlich einfach nur, gehen so cool wie auf dem Catwalk in Richtung Kamera und singen den Song mit. Ihr könnt sogar jetzt sehen, wie das aussieht. Radio Teddy hat nämlich auch mitgemacht bei dem Trend. Klickt da euch mal zusammen rein als Familie. @Radio Teddy offiziell, dann seht ihr, wie der Videotrend zu diesem Song aussieht. Und den Song, den kriegt ihr hier direkt. Das ist Dracula, der Radio Teddy Superhit der Stunde.

0: Der virale Hit Dracula von Jenny und Tame Impala, das war der Radio-Teddy Superhit der Stunde. Und gleich hier schon der nächste virale Sommerhit, Turn the Lights Off. Und dann das Familienfeierabend-Quiz hier bei Radio-Teddy. Da sichert ihr euch den nächsten Familien-Kino-Ausflug in den neuen Film Paw Patrol 3, der Dino-Film. Nach einem mysteriösen Sturm landen die Fellfreunde da auf einer Dino-Insel und da droht ein gewaltiger Vulkanausbruch. Ach du Schreck, da müssen die Fellfreunde jetzt aber wirklich beweisen, wie gut sie zusammenhalten. Größte Rettungsaktion bisher. Ihr seht's ab Donnerstag im Kino und eine Familie schicken wir hin. Ruft jetzt an 0331 7 6 mal die 2. Mitmachregeln auf radioteddy.de. 0331 7 6 mal die 2. Wir spielen das Familienfeierabendquiz hier in 13 Minuten.
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3: Mit Angie. Hallöchen. Ihr packt euren Ferienrucksack und nehmt mit ein Ferienjournal. Egal ob am Strand in einem fernen Land, beim Städtetrip oder auf Erkundungstour in der Natur. Ihr braucht nur ein Notizbuch und einen Klebestift. Wer gerne malt und schreibt, packt auch Buntstifte und Füller ein. Immer wenn ihr ein cooles Abenteuer festhalten wollt, klebt ihr etwas in euer Ferienjournal. Zum Beispiel Eintrittskarten, Fotos, Hotelbändchen oder getrocknete Blätter. Malt dazu eine kleine Szene oder schreibt euer schönstes Erlebnis dazu. So macht ihr eure kleinen und großen Ferienabenteuer für immer haltbar. Das war's. Viel Spaß und schöne Ferien.
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12: 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Im Sommer die Winterjacke und im Herbst die kurze Hose kaufen, kann Geld sparen. Damit können Familien bis zur Hälfte des Ursprungspreises sparen.

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1: Mit Angie Klaft. Hallo zusammen. Die anhaltende Hitze und die tropischen Nächte machen nicht nur uns Menschen zu schaffen, sondern auch den Tieren im Zoo. Jede Tierart hat da so ihre eigene Strategie, um sich bei heißen Temperaturen abzukühlen. Und Philin Hachmeister vom Zoo und Tierpark Berlin hat uns das mal ganz genau erklärt.
2: Es gibt natürlich ein paar Tiere, so Giraffen unter anderem beispielsweise, die lieben ja solches Wetter und blühen da auch auf und haben da auch überhaupt gar keine Probleme. Und manche, die sind aber natürlich sehr, sehr dankbar für die Bademöglichkeiten oder Duschen, die es hier in ihren Gehegen gibt. Panzernashorn-Dame Betty zum Beispiel, die hat sich einmal komplett mit Schlamm eingerieben. Das heißt, der Sonnenschutz ist da quasi schon aufgetragen, sehr, sehr dick. Und bei unseren Eisbären zum Beispiel schmeißen wir dann auch mal so eine kühle Erfrischung in den Wassergraben, also so eine Eisbombe, die natürlich in erster Linie so ein bisschen dem Spaß und Spiel auch bei diesem Wetter dient, aber die immer sehr, sehr dankbar angenommen wird.
1: Ein Zeppelin mit Spezialauftrag ist gerade über Nordrhein-Westfalen unterwegs. 2 Wochen lang sammeln jetzt Forschende an Bord des Luftschiffs Daten für die Wissenschaft. Dafür hat das Zeppelin auch eine Spezialausrüstung bekommen, und zwar einen Nasenmast. Das ist eine lange rot-weiß gestreifte Stange mit Sensoren. Und die messen zum Beispiel, wie gut oder schlecht die Luft ist und welche Schadstoffe sie enthält. Doch kein Deal für FIFA-Präsident Gianni Infantino. Erst wollte er Anteile von Fußball-Weltmeisterschaften an Investoren verkaufen. Investoren sind Unternehmen oder Personen, die Geld für eine bestimmte Sache ausgeben und dafür dann auch bei dieser Sache mitbestimmen wollen. Unter anderem hatte sich die Europäische Fußballunion, die UEFA, gegen Infantinos Pläne gestellt und entschieden, bei der nächsten WM nicht mitzumachen. Der Verband hatte befürchtet, dass die Investoren zu großen Einfluss auf den Sport nehmen könnten. Die UEFA will nun sogar rechtliche Schritte einleiten. Soweit die Meldungen und die Radio-Teddy-Nachrichten. 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
1: Hin und wieder stocken kann es im Ferienverkehr hier bei uns in Bremen-Bremerhaven und Niedersachsen auf der A27 Bremerhaven Richtung Bremen. Hier bitte etwas mehr Zeit einplanen zwischen Bremerhaven-Wulsdorf und Bremerhaven-Süd.
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4: Jetzt am Nachmittag meist trocken. Wenn ihr es gegen Abend rumpeln und pumpeln hört, dann ist das tendenziell nicht euer Bauch. Das könnte dann ein Sommergewitter sein. Dazu fast überall in Deutschland über 30 Grad. Morgen genauso warm und fast überall sommerlich sonnig. Perfekt für die Sommerferien. Und erst in Richtung Nachmittag in Ostdeutschland nochmal eine tröpfelige Abkühlung.
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4: Hallöle Popöle, schön, dass euer Popöle hier vorm Radio sitzt, Alina da drin. Und draußen schön heiß, die Sonne scheint. Da klären wir gleich das Wichtigste an diesem sommerlichen Sommertag. Wie funktioniert eigentlich unsere Sonnencreme? Nils weiß es, in 20 Minuten verrät das euch. Und bis dahin habe ich die perfekte Sommer-Playlist hier schon mal vorbereitet für euch. Gleich Alex Warren mit Fever Dream. Und jetzt ein Song, den hat sich Leo 9 Jahre alt gewünscht, hat er nämlich uns geschrieben auf radioteddy.de, dass es sein aktueller Lieblingshit ist und Mama den ganz oft hört quasi, wenn sie am Telefon ist und Videos schaut. Da läuft der so oft im Hintergrund, sagt er. Deswegen ist es sein Sommerhit des Jahres. Na dann, Leo und alle anderen, hier ist der Sommerhit. Turn the lights off.

0: Das läuft gut. Gleich für einige die Begleitung in Richtung Oma. Schon mal zur Vorbereitung auf ihren tollen Zitronenkuchen. Ein Song, der sieht so aus wie der Zitronenkuchen und der ist so gut im Ohr wie der Zitronenkuchen. Golden ist er. Und so heißt er gleich Golden von Handschicks.
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0: Mit einem Buchstaben und 5 Kategorien sichert ihr euch den Familienkinoausflug in den neuen Film Paw Patrol 3, der Dino-Film. Nach einem mysteriösen Sturm landen die Fellfreunde da auf einer Dino-Insel und da droht ein gewaltiger Vulkanausbruch. Ja, bisher größte Rettungsaktion für die tierischen Helden. Da müssen sie wirklich beweisen, wie gut sie zusammenhalten. Ab Donnerstag im Kino. 03317 und 6 mal die 2. Mitmachregeln auf radioteddy.de. Hallo Sophia und Olivia, beide 10 Jahre alt. Und hallo an Papa Maxim aus Berlin-Lichtenberg. Also Halbzeit in den Sommerferien, wie läuft's?
2: Hallo.
3: Hallo.
4: Hallo.
3: Wir haben vor, heute Meerschweinchen anzugucken und dann beim sie noch kaufen, aber nur wenn sie uns gefallen.
0: Wow! Vielleicht heute noch Familiennachwuchs bei euch?
3: Ja, ja.
0: Oh, wie aufregend. Was muss das perfekte Meerschwein mitbringen?
3: Weiß. Und schön.
4: Okay. Und niedlich.
0: Ich drück euch die Daumen. Hättet ihr denn schon eine Namensidee?
3: Muffin. Und ich hab Lulu.
0: Na, ich drück euch die Daumen, dass ihr die perfekten Meerschweinchen heute kennenlernt. Und vorher quizzen wir noch zusammen. Mal gucken, welchen Buchstaben ihr kriegt. Oh, das passt. Ihr habt F sowie fantastische Ferien.
3: Okay.
4: Okay, es kann losgehen.
0: Okay, dann brauche ich jetzt ein Land mit F.
4: Land mit F, Kinder. Neben Deutschland.
3: Franz.
4: Frankreich.
3: Frankreich.
0: Ja. Ein Spiel draußen mit F.
3: Fußball.
0: Ja, super. Ein Körperteil mit F.
3: Fuß.
0: Ja, das war gut. Und ein Tier im Meer mit F. Ja, easy. Und damit herzlichen Glückwunsch und viel Spaß im neuen Film Paw Patrol 3, der Dino-Film.
4: Danke. Danke.
0: Und ihr da vom Radio, ihr habt hier morgen wieder den Chance auf den Kinoausflug beim Familienfeierabendquiz um 17.10 Uhr. Und jetzt passend zu dem Kinofilm Musik aus einem weiteren Lieblingsfilm vieler Kids aus K-Pop Demon Hunters. Handtricks mit Golden bei Radio Teddy, denn hier laufen sie. 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

0: von einem Highlight zum nächsten. Ferien bei Oma, Ausflüge mit Mama und Radio Teddy immer mit am Start. Perfekt. Dazu gleich der passende Hit hier in euren Sommerferien. Shakira mit Dai Dai. Und vorher klären wir, wie euer wichtigster Begleiter in den Sommerferien funktioniert.
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2: Mit Nils, hallo. Wenn es heiß ist und die Sonne scheint, ist Sonnenschutz für die Haut ganz wichtig. Mit Sonnencreme natürlich. Aber wie funktioniert Sonnencreme? Das möchte Lene wissen. Also wie Sonnencreme funktioniert, können wir uns ungefähr so vorstellen, dass sie kleine Sonnenschirmchen aufspannt, die uns vor der Sonne schützen. Nun gibt es aber zwei unterschiedliche Arten von Sonnencreme. Die, die chemisch wirkt, die zieht in die Haut ein und spannt in der Haut ihre Schirmchen auf. Und dann gibt es die Creme, die physikalisch wirkt. Das ist diese dicke weiße Creme, die außen auf der Haut die Sonne blockt. Wie stark die Creme oder auch die Milch vor der Sonne schützt, zeigt uns der Lichtschutzfaktor. Der sagt uns, wie lange wir eingecremt länger in der Sonne bleiben können, ohne einen Sonnenbrand zu bekommen. Ganz wichtig bei der Sonnencreme, gleich doppelt schmieren bringt bei chemischen Cremes, die in der Haut wirken, keinen doppelten Schutz, weil unsere Haut gar nicht so viel Creme aufnehmen kann. Die mineralischen oder physikalischen Cremes, die außen auf der Haut wirken, wirken zwar sofort, haben aber auch einen Nachteil, sie gehen schneller wieder ab. In beiden Fällen ist also häufiges Nachschmieren angesagt. Experten sagen alle 20 Minuten. Auch noch gut zu wissen ist, ein weißes T-Shirt hat den Lichtschutzfaktor 10. Dunkler Stoff schützt besser. Länger als 5 Minuten sollte niemand direkt in der Sonne spielen. Sonnenbrand kann man sich aber auch im Schatten holen.
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0: Und jetzt der Radio Teddy Familienspartipp der Stunde. Angebote und Rabatte in der eigenen Stadt nutzen und damit Geld sparen. In manchen Städten gibt es für euch Anwohner spezielle Angebote. Zum Beispiel stark reduzierte oder kostenfreie Eintritte bei Ausflugszielen.

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2: Hin und wieder stocken kann es im Ferienverkehr hier bei uns in Bremen-Bremerhaven und Niedersachsen auf der A27 Bremerhaven Richtung Bremen. Hier bitte etwas mehr Zeit einplanen zwischen Bremerhaven-Wohlsdorf und Bremerhaven-Süd.
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4: Jetzt am Nachmittag meist trocken. Wenn ihr es gegen Abend rumpeln und pumpeln hört, dann ist das tendenziell nicht euer Bauch. Das könnte dann ein Sommergewitter sein. Dazu fast überall in Deutschland über 30 Grad. Morgen genauso warm und fast überall sommerlich sonnig. Perfekt für die Sommerferien. Und erst in Richtung Nachmittag in Ostdeutschland nochmal eine tröpfelige Abkühlung.
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4: Juhu, schön, dass ihr da seid. Und wer es jetzt rumpeln und pumpeln hört, das könnte mein Bauch sein. Schuldig, ich habe schon Lust auf Abendessen. Perfekt, dass Mama Sandra hier bei mir am Telefon wartet. Die hat für euch schon mal die perfekte Idee für heute. Leicht, lecker und das perfekte Sommergericht. Sie verrät's euch bei Abendessen ohne Stressen nach 3 Lieblingssongs. Gleich Save My Love, vorher der Disco-Delfin aus dem Meer bis zu euch, singt diese Disco hier gleich aquatastisch. Und jetzt für alle Fußballfans da vom Radio, verwandeln wir euer Familienauto in ein Fußballstadion. Es grölt und es rumst und es wird fußballtastisch bei Shakira hier mit Dai Dai.

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1: Hey Flossenfreunde, hier ist Dizzy Disco, der Disco-Delfin aus der Lagune Nummer 3. Seid ihr für den Tag bereit?
2: Ja!
1: Sag mal, schlaft ihr noch? Ich hab ja gar nichts gehört. Flossen hoch, wer ist dabei?
2: Yeah.

0: Hallo, ich bin Jochen.
1: Hey, Jochen ist auch wieder dabei. Und habt ihr schon Larry gesehen? Ruft mal Krokodil.
2: Hi.
1: Krokodil.
2: Koko was?
1: Krokodil.
3: Das ist mein Lieblingsspiel.
1: Einsiedlerkrebs, wie geht's? Du weißt doch, welche blubberbunten Knöpfe man dreht. Also lass uns allen Flossenfreunden zeigen, wie eine echte Aquaparty geht.
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0: Happy Sommernachmittag. Wie cool ist denn das, dass da in so vielen Familienautos schon Radio Teddy eingestellt ist? Richtig gut. Bei einigen Rumpels und Pumpels im Kofferraum, da schwappt die Wassermelone hin und her. Hier kriegt er gleich einen Song. Da kann die im Takt schwabbeln. Vertigo heißt der Song. So, und damit ist das Dessert für heute Abend auch schon geklärt. Jetzt braucht's nur noch das Abendessen.
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0: Hier kriegt ihr die besten Familienrezepte. Jeden Abend für neue Ideen. Und ich habe jeden Abend eine Tütensuppen-Idee für euch. Hab nämlich selber heute eine Märchensuppe am Start. Und zum Selbstkochen habt ihr die Radio Teddy Familien. Heute Mama Sandra. Was gibt's?
3: Heute Abend gibt's bei uns zum Abendbrot, den habe ich schon vorbereitet, einen leckeren Couscous-Salat mit Feta-Käse, Petersilie und Tomaten. Perfekt für den warmen Sommertag. Die Kinder essen das quasi ohne die passierten Tomaten. Ich habe quasi den noch genauso gemacht ohne Tomaten. Und dann essen die das auch.
0: Ja, cool. Inspiriert ihr uns mal auch. 0331 7 und 6 mal die 2. Und von mir gibt's die Lieblingsmusik. Das hier ist Vertigo, der virale Hit aus den sozialen Medien. Bei Radio Teddy, denn hier laufen coole Hits für Eltern und Kids.

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0: Mensch, da seid ihr ja. Ihr habt Radio Teddy an. Schön, dass ihr da seid. Alina hier. Und heiße Tage, heiße Nächte sind's momentan. Wie sich da die Tiere in den Zoos abkühlen. Das verrät euch Angie hier in den Radio Teddy Nachrichten in 8 Minuten.
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0: Die erfolgreichste Boyband der Welt, BTS. Und die gibt's jetzt sogar als Kekse in lila Logo. Könnt ihr auch ganz easy selber machen. Einfach Kekse backen und rote und blaue Lebensmittelfarbe in den Teig rühren. Und Musik vom neuen Album der Jungs, die kriegt ihr hier bei Radio Teddy. Jetzt Normal von BTS. 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

0: erfolgreichste Boyband der Welt, BTS mit Normal, der Radio-Teddy, K-Pop-Hit. Und gleich kriegt ihr hier eine Sängerin, die gehört zu der erfolgreichsten K-Pop-Girl-Group der Welt. Gleich für euch hier am Mikro, Rosé zusammen mit Bruno Mars und Aparte. Und dann machen wir eine Weltreise. Für uns geht's ans Meer. Nach Amerika an den Strand und vorher noch an ein Gewässer. Da kann man am Strand einen Spaziergang über den Meeresboden machen. Wie das geht, hört ihr hier in 15 Minuten.
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2: Mit Angie. Hallöchen. Eine Abkühlung von der Sommerhitze gibt's hier bei uns in Bremen, Bremerhaven und Niedersachsen, zum Beispiel am See oder in Freibädern. Wer tauchen kann, entdeckt dabei sogar die spannende Unterwasserwelt. Und das Tauchen könnt ihr zu Hause in der Badewanne üben, am besten zusammen mit Mama oder Papa. Lasst etwas Wasser übers Gesicht laufen, erst mit geschlossenen und dann mit geöffneten Augen. Taucht dann erst eure Nase und euren Mund ins Wasser und atmet ganz viele Blubberblasen aus. Probiert dann mit dem ganzen Gesicht unter Wasser eure Augen zu öffnen und Blubberblasen auszuatmen. Und wenn das gut klappt, taucht ihr im Freibad am besten erstmal in einem flacheren Becken. Und noch mehr Tipps für Kids für euch zum Nachhören bei Radio Teddy Plus.
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2: Mit Angie Klaft. Hallo zusammen. Die anhaltende Hitze und die tropischen Nächte machen nicht nur uns Menschen zu schaffen, sondern auch den Tieren im Zoo. Jede Tierart hat da so ihre eigene Strategie, um sich bei heißen Temperaturen abzukühlen. Und Feline Hachmeister vom Zoo und Tierpark Berlin hat uns das mal ganz genau erklärt.
20: Es gibt natürlich ein paar Tiere, so Giraffen unter anderem beispielsweise, die lieben ja solches Wetter und blühen da auch auf und haben da auch überhaupt gar keine Probleme. Und manche, die sind aber natürlich sehr, sehr dankbar für die Bademöglichkeiten oder Duschen, die es hier in ihren Gehegen gibt. Panzernashorn-Dame Betty zum Beispiel, die hat sich einmal komplett mit Schlamm eingerieben. Das heißt, der Sonnenschutz ist da quasi schon aufgetragen, sehr, sehr dick. Und bei unseren Eisbären zum Beispiel schmeißen wir dann auch mal so eine kühle Erfrischung in den Wassergraben, also so eine Eisbombe, die natürlich in erster Linie so ein bisschen dem Spaß und Spiel auch bei diesem Wetter dient, aber die immer sehr, sehr dankbar angenommen wird.
2: Ein Zeppelin mit Spezialauftrag ist gerade über Nordrhein-Westfalen unterwegs. 2 Wochen lang sammeln jetzt Forschende an Bord des Luftschiffs Daten für die Wissenschaft. Dafür hat das Zeppelin auch eine Spezialausrüstung bekommen, und zwar einen Nasenmast. Das ist eine lange rot-weiß gestreifte Stange mit Sensoren. Und die messen zum Beispiel, wie gut oder schlecht die Luft ist und welche Schadstoffe sie enthält. Doch kein Deal für FIFA-Präsident Gianni Infantino. Erst wollte er Anteile von Fußball-Weltmeisterschaften an Investoren verkaufen. Investoren sind Unternehmen oder Personen, die Geld für eine bestimmte Sache ausgeben und dafür dann auch bei dieser Sache mitbestimmen wollen. Unter anderem hatte sich die Europäische Fußballunion, die UEFA, gegen Infantinos Pläne gestellt und entschieden, bei der nächsten WM nicht mitzumachen. Der Verband hatte befürchtet, dass die Investoren zu großen Einfluss auf den Sport nehmen könnten. Die UEFA will nun sogar rechtliche Schritte einleiten. Soweit die Meldungen. 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
2: Hin und wieder stocken kann es im Ferienverkehr hier bei uns in Bremen-Bremerhaven und Niedersachsen auf der A27 Bremerhaven Richtung Bremen. Hier bitte etwas mehr Zeit einplanen zwischen Bremerhaven-Wulsdorf und Bremerhaven Süd.
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21: Jetzt am Nachmittag meist trocken. Wenn ihr es gegen Abend rumpeln und pumpeln hört, dann ist das tendenziell nicht euer Bauch. Das könnte dann ein Sommergewitter sein. Dazu fast überall in Deutschland über 30 Grad. Morgen genauso warm und fast überall sommerlich sonnig. Perfekt für die Sommerferien. Und erst in Richtung Nachmittag in Ostdeutschland nochmal eine tröpfelige Abkühlung.
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21: Ab geht die Post durch den sommerlichen Familiennachmittag. Und so heiß wie es gerade ist, fragen sich viele, boah, wie hat man das früher geschafft? Ohne Kühlschrank, ohne Eisfach, wie ist das Eis kühl geblieben? Und wie konnte die Limo schön kalt bleiben? Die Antwort gibt's in 20 Minuten. Und bis dahin, eure Lieblingsmusik. Gleich Kindersommerhit, der heißt Santa Lucia. Und jetzt der perfekte Song, um sich selbst noch eine Limo vorzubereiten. Dann Kühlstellen im Kühlschrank. Bei dem Song schneidet sich nämlich jede Zitrone doppelt so gut und klopft sich auch die Minze doppelt so super. Also Teamwork für die ganze Familie. Jetzt zum Mitsingen. Aparte.

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0: Hallöle! Und mit Radio Teddy macht ihr eine Weltreise gleich nach Amerika zum Superstar Harry Styles und seinem Hit American Girls. Und jetzt geht's an ein Gewässer. Da kann man einen Spaziergang über den Meeresboden machen.
1: 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Jetzt eine Minute Nordsee mit Meeresbiologin Lisa.
2: Die Nordsee ist im Norden und grenzt an die Niederlande, an Deutschland und Dänemark.
1: Das macht dieses Gewässer besonders.
2: Die Gezeiten. Hier sieht man den Unterschied zwischen Ebbe und Flut. Da, wo man gerade noch am Strand spazieren war, ist auf einmal das Meer weg und man kann einen Spaziergang über den Meeresboden machen.
1: Diese Tiere sind hier zu Hause.
2: Herzmuscheln, Strandkrabben, in der Luft fliegen verschiedene Arten von Möwen, zum Beispiel die Silbermöwe. Bei Ebbe kann man überall solche kleinen Spaghettihaufen sehen und die kreiert der Wattwurm.
1: Diese Pflanzen und Lebensräume gibt es zu entdecken.
2: Seegraswiesen im Watt. Wir haben auch die Dünen, die kommen direkt hinter dem Strand.
1: So erlebt ihr als Familie den Ort.
2: Wattwanderungen mit Führungen eignen sich super, um das Watt zu entdecken.
1: Das muss mit.
2: Ein Gummistiefel, vielleicht auch ein Fernglas. Auf jeden Fall nicht barfuß durchs Watt, weil das kann ganz schön wehtun. Da sind viele verschiedene Muscheln und so.
1: Die perfekte Zeit.
2: Mai bis September.
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1: Mit Nils, hallo. Kühlschränke sind ja super. Da kann man Sachen lagern, die bei normaler Zimmertemperatur oder besonders bei Hitze schnell verderben würden. Aber dafür brauchen wir Strom. Und den gibt es ja noch nicht so lange. Das weiß auch Justus. Er möchte wissen, wie die Menschen denn früher Lebensmittel gekühlt haben. In der Antike, bei den alten Römern oder ganz früher in China, da wurden große Mengen Eis aus den Bergen in die Städte gebracht. In tiefen, kühlen Kellern schmolz das Eis auch nicht so schnell und konnte so Lebensmittel länger frisch halten. Viel Eis ist schon auf dem Weg weggeschmolzen. Darum war das bisschen Eis, das in den Städten ankam, auch sehr teuer. Und nur reiche Menschen konnten sich dieses Eis auch leisten. Dies änderte sich erst mit dem Vorläufer des Kühlschranks, dem Eisschrank, der auch Eiskasten genannt wurde. Ein Eisschrank war eigentlich ein einfacher Schrank mit zwei Fächern. In einem lagen Eisblöcke oder Stangeneis, im anderen Fach wurden die Speisen aufbewahrt. Das Stangeneis wurde vom sogenannten Eismann geliefert, der große Mengen Eis in einem Kühlhaus oder Eiskeller aufbewahrte. Das Eis vom Winter wurde dort für den Sommer eingelagert und dann an die Haushalte und Geschäfte verteilt. Noch bis vor 60 Jahren wurde Stangeneis in Restaurants zur Getränkekühlung benutzt. Reiche Leute besaßen eigene Eiskeller, um ihre Lebensmittel zu kühlen. Mittlerweile sind die Eiskeller fast alle verschwunden. Und Eismann nennen wir heute den Speiseeisverkäufer.
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11: Jetzt am Nachmittag meist trocken. Wenn ihr es gegen Abend rumpeln und pumpeln hört, dann ist das tendenziell nicht euer Bauch. Das könnte dann ein Sommergewitter sein. Dazu fast überall in Deutschland über 30 Grad. Morgen genauso warm und fast überall sommerlich sonnig. Perfekt für die Sommerferien. Und erst in Richtung Nachmittag in Ostdeutschland nochmal eine tröpfelige Abkühlung.
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11: Hallo zusammen, wie schön, dass ihr hier am Start seid. So viele im Familienauto, zurück vom Schulshopping. Da geht's für uns gleich in die Schule, und zwar in die Musikschule, und das ohne unseren Platz zu verlassen. In Mirkos Musikstunde lernt er die Trompete nach einer Runde Lieblingsmusik. Gleich gibt's Handtricks mit Golden und jetzt der perfekte Song für alle, die vom Schulshopping kommen. Wer die Liste erledigt hat mit den ganzen Schulmaterialien, darf sich gern mal selbst auf die Schulter klopfen, mal selbst umarmen. So sagt's auch Kamrad jetzt hier in eurem Supersong Hug Yourself.

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0: Und heute die Trompete. Halli und hallo, ich begrüße euch ganz herzlich zu Mirkos Musikstunde bei Radio Teddy. Ich bin Mirko von Mirkos Liederbande und möchte euch in der heutigen Show ein ganz wunderbares Instrument vorstellen, die Trompete. Die Trompete ist ein hohes Blechblasinstrument und lange bevor ihre Geschichte in Europa begann, benutzten andere Völker sie. Bei den alten Ägyptern zum Beispiel vor vielen, vielen hundert Jahren vor Christus bestand die Trompete aus einem Langrohr aus Bronze und wurde zum Geben von Signalen benutzt. Heute unterscheidet man Naturtrompeten von Klappen- und Ventiltrompeten. Dabei hat sich die Ventiltrompete über die Jahre durchgesetzt und ist heute in vielen Musikrichtungen zu Hause. Im Musikstunde-Studio ist heute der 12-jährige Joseph zu Gast. Er spielt die Trompete schon ziemlich gut und wird euch alles erzählen, was ihr schon immer über die Trompete wissen wolltet. Ja, und nach dem Interview mit unserem Trompetenspezialisten beschließen wir die heutige Folge von Mirkos Musikstunde mit einer weiteren spannenden Instrumentengeschichte.
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0: In meinem Studio in Hamburg liegt meine Trompete immer griffbereit im Regal neben den anderen Blasinstrumenten. Und immer dann, wenn es in meinen Kursen um die Blechbläser geht, kommt meine Trompete Tristan zum Einsatz. Ja, und Joseph, unser Trompeter, der heute hier im Studio zu Gast ist, der hat sein Instrument für euch schon in der Hand. Hallo Joseph, toll, dass du heute hier in Mirkos Musikstunde bei Radio Teddy zu Gast bist und Lust hast, uns ein bisschen was über dein Instrument zu erzählen. Wie lange spielst du denn schon Trompete?
2: Also ich spiele jetzt 6 Jahre Trompete. Ich habe 2014 im Februar angefangen. Da war ich in der 1. Klasse, da war ich 7 Jahre alt.
0: Und wie kommt es, dass du dich ausgerechnet für dieses Instrument entschieden hast?
2: Also wir hatten Freunde zu Gast. Und eine davon, die hat Trompete gespielt und das hat mich total fasziniert, also dieser Klang. Auf jeden Fall, als sie dann irgendwie das 2. oder 3. Mal wieder da war, hat sie mir halt ein Mundstück geschenkt. Das setzt man an die Trompete an und daraus macht man quasi den Ton. Und darauf habe ich dann Sachen gespielt und dann habe ich gesagt, okay, das möchte ich gerne weitermachen. Und dann habe ich angefangen mit Trompete.
0: Okay, verstehe. Und was gefällt dir besonders gut an der Trompete?
2: Also ich spiele besonders gerne Trompete, weil man kann damit eigentlich jeden Musikstil vertreten. Also du kannst gut im Klassikorchester spielen, aber genauso gut auch Jazzstücke. Also Trompete passt eigentlich zu allem.
0: Gehst du regelmäßig zum Trompetenunterricht?
2: Ja, ich gehe einmal die Woche zum Trompeten. Da habe ich 1/2 Stunde lang Unterricht.
0: Okay, und was macht ihr da so beim Unterricht?
2: Also zuerst machen wir Aufwärmübungen, also nur mit dem Mund und auf dem Mundstück, auch auf der Trompete. Und dann spielen wir Stücke. Zum Ende häufig auch mit CD-Begleitung.
0: Okay, wie oft schaffst du es denn in der Woche zu üben, neben all den anderen Sachen, die du sonst noch so zu tun hast?
2: Ja, also ich spiele auch noch Klavier. Also ich übe normalerweise 3-mal die Woche und das reicht ziemlich gut. Also ich würde es ganz vielleicht auch schaffen, ein bisschen mehr zu üben, aber ich komme damit gut aus.
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0: Okay, Joseph, vielen Dank für den ersten Teil des Interviews. Wir machen jetzt erstmal ein bisschen Musik und gleich geht's dann weiter mit dir und deiner Trompete. Ja, und passend zum Thema der heutigen Sendung hören wir jetzt hier in Mirkos Musikstunde bei Radio Teddy den Trompetenfunk von Mirkos Liederbande. Auf geht's!

0: Funk. Ah, wunderbar und schön funky. Und ihr hört immer noch Mirkus Musikstunde. Und bei uns zu Gast ist immer noch Joseph, unser Trompetenspezialist. Joseph, beschreib für unsere Zuhörer deine Trompete doch nochmal etwas genauer. Wie schaut sie aus? Aus wie vielen Teilen besteht sie? Und aus welchem Material wird sie gebaut?
1: Also meine Trompete ist aus Messing, so wie die meisten. Und sie ist golden. Es gibt auch silberne Trompeten. Genau, und es gibt einen Hauptteil an der Trompete und dann gibt es noch mehrere kleine Ventile und Züge, die man herausnehmen kann. Also es gibt 3 Ventile, die man herunterdrücken kann. Dann gibt es nochmal 4 Züge, die man herausnehmen kann und die man auch ölen muss, damit die Trompete weiterhin quasi gesund bleibt. Also so, damit man gut auf ihr spielen kann. Und dann gibt es noch das Mundstück. Das nimmt man häufig ab. Also das nimmt man, wenn man die Trompete irgendwo hinstellt, dann nimmt man das ab, damit das Mundstück nicht daran fest wird. Und man kann auch alleine auf dem Mundstück Melodien spielen. Genau. Und sie ist ungefähr 60 Zentimeter lang. Ja, also eine volle Trompete.
0: Ah, alles klar. Und wie funktioniert sie genau? Was ist das Besondere an ihr?
1: Also ich lege das Mundstück vorne an die Trompete und dann blase ich da quasi einen Ton rein und hinten aus der Muschel kommt dann ein Ton raus und je nachdem, wie viel Luft ich gebe und kann ich quasi einstellen, wie hoch mein Ton ist. Also ohne die Ventile zu drücken, kann ich, glaube ich, 6 oder 7 verschiedene Töne spielen.
0: Ah ja, und kannst du für uns mal ins Mundstück blasen?
1: Ja.
0: Tja, das klingt ja witzig. Und kommen wir mal direkt auf die Ventile zu sprechen. Wofür sind die denn gut?
1: Also ich kann ohne die Ventile kann ich ein paar Töne spielen, aber wenn ich noch genauer die Töne spielen möchte, dann brauche ich die Ventile.
0: Alles klar, Joseph. Kannst du uns denn vielleicht mal eine Tonleiter vorspielen?
1: Ja klar, das kann ich machen. Ich spiele die C-Dur-Tonleiter.
0: Das klingt aber schön, Joseph. Mit welchem Instrument sollten Kinder denn starten, wenn sie später mal Trompete lernen möchten?
1: Also, wenn man noch jünger ist, dann kann man gut mit dem Kornett starten. Das ist, wie gesagt, etwas wie die Trompete. Sie ist ein bisschen kürzer, aber man kann genau die gleichen Töne spielen und es sind auch die gleichen Ventile, die man drücken muss für die gleichen Töne. Das heißt, das ist ein bisschen einfacher, wenn man damit anfängt.
0: Alles klar, Joseph. Und herzlichen Dank für deine tollen Antworten. Würdest du uns denn zum Schluss unseres Interviews noch etwas auf deiner Trompete vorspielen?
1: Das kann ich gerne machen. Ich spiele von Mozart die kleine Nacht.

0: Klasse, Joseph. Die Melodie kannst du wirklich wunderbar spielen. Ich danke dir sehr, dass du heute hier in Mirkos Musikstunde mit deiner Trompete zu Gast warst und uns so viel Interessantes darüber erzählt hast. Alles Gute für dich und deine Trompete. Und weiter so. Tschüss.
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0: Ja, und nachdem uns Joseph seine Trompete so wunderbar vorgestellt hat, gibt es für euch jetzt noch das Mini-Hörspiel zu unserem heutigen Thema. Darin geht es natürlich auch um die Trompete und um ihre Geschichte. Also dann, Ohren auf und Augen zu.
2: Was wird das denn? Willst du ein Tierquiz mit mir machen? Da bist du bei mir aber an der richtigen Stelle. Das erste waren Kraniche und das zweite ein Elefant.
0: Ich frage mich nur, ob diese Tiere vielleicht das Vorbild für dich waren, kleine Trompete. Du musst zugeben, die klingen schon ein wenig nach dir.
2: Ich will ja nicht eingebildet erscheinen, aber ich kann mehr.
0: Fanfarenklänge, nicht übel. Damit wurden wahrscheinlich schon die Gladiatoren beim Einzug in die Arena des alten Roms begleitet. Aber schon viel früher, vor rund 3000 Jahren, ertönten Trompetenklänge. Man hat deine Vorfahren zum Beispiel im Grab des ägyptischen Königs Tutanchamun gefunden. Die waren richtig edel, aus Gold und aus Silber.
2: Na klar, für ein König.

0: Tönen muss die Oberlippe mehr ackern. Dafür muss mein Trompeter natürlich eine gute Puste haben. Man sagt auch Luftstütze. Die Lunge wird dabei vom Zwerchfell und den Bauchmuskeln unterstützt. Und die Gesichtsmuskeln um den Mund herum kann man auch als Leistungssportler bezeichnen. Aus mir kommt ja ein Gegendruck. Stell dir einen sehr, sehr vollen, strammen Luftballon vor, der deine Luft die ganze Zeit zurückpusten will.
1: Deshalb sehen viele Trompeter im Gesicht so hoch konzentriert aus.
0: Na klar, die Trompete, also ich, baue ja einen Gegendruck auf und lasse nur wenig Luft als Töne entweichen. Es gibt sogar einen Backenmuskel, der nach mir benannt ist. Der Trompetenmuskel. Guck dir mal die kleinen Barockengel mit den Trompeten an. Dann weißt du, wovon ich rede und woher der Name kommt.
1: Stimmt, auf alten Gemälden oder in Kirchen. Die haben oft so aufgeblasene Bäckchen.
0: Als die gemalt oder in Stein gehauen wurden, war ich mehr so ein Signalinstrument. Heute kann ich von mir behaupten, dass ich in allen Musikrichtungen zu Hause bin. Klassik, Jazz, Rock, Blues, was du willst. Kostprobe gefällig?
1: Oh ja, lass mal was hören. Gerne etwas Fetziges.
0: Kannst du haben. Liebe Instrumentenkollegen, macht ihr mit? Also dann, 1, 2, 3, 4.
1: Lässig, Trompete. Da jetzt noch Kraniche und Elefanten dazu.
0: Du immer mit deinen Kranichen und Elefanten.
1: Und damit klingt Mirkos Musikstunde auch schon wieder aus. Ich habe mich sehr gefreut, dass ihr dabei wart und so viel über die Trompete gehört habt. Ich hoffe, wir hören uns bald wieder. Für heute sag ich Tschüss und auf Wiederhören. Euer Mirko. Übrigens, die Instrumentenlieder aus meiner Show gibt's auch auf CD. 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
4: Halli, hallo, Hallöchen hier am Dienstagabend. Schön, dass ihr alle da seid und vor allem an alle da draußen guten Appetit. Lasst euch die Käsebrote, die Salami-Pizzen und die Spaghetti mit Tomatensauce so richtig doll schmecken und natürlich auch alles andere. Und wenn alles verputzt ist und das Geschirr in der Spülmaschine schillt, geht's für uns zu Zahnbürste und Zahnpasta ins Badezimmer. Um 19.30 Uhr aktivieren wir hier unsere Schrubbel-Superkräfte und putzen zusammen mit euren liebsten Superstars unsere Zähnchen blitzeblank. Seid gerne dabei um 19.30 Uhr. Und gleich gibt's hier Sommerferienabenteuer mit Max und Muriel aus Die Schule der magischen Tiere. Die beiden wollen auch in ihrem Urlaub neues Wissen aufsaugen. Und in welches spannende Zeitalter sie uns mitnehmen, hört ihr hier in wenigen Minuten. Wir legen los mit coole Hits für Eltern und Kids. Abkühlung für die Ohren gibt's gleich von Izzy singt mit Coole Pool. Vorher Jennifer Lopez und David Guetta mit Save Me Tonight.

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1: Ich bin am Fenster.
2: Na, kleine Eule, du bist noch ganz schön müde, was?
3: Naja, ich hab erst spät geschlafen. Und ich hab von den Ferien geträumt.
2: Wahrscheinlich, weil heute der letzte Schultag ist. Aber mit meinen Eltern wird das nie was. Die beiden haben mal wieder ihre Urlaubsanträge nicht rechtzeitig eingereicht. Und jetzt haben sie im November Urlaub, wenn ich zur Schule muss.
3: Ja, echt blöd. Leider wird Ägypten wohl nicht so schnell klappen. Obwohl?
2: Wie obwohl? Heckst du vielleicht irgendwas aus, kleine Eule?
3: Naja, wir könnten doch einfach spielen, dass wir nach Ägypten fahren.
4: Das wird bestimmt lustig.
2: Okay, keine schlechte Idee. Auf jeden Fall leihen wir schon mal so viele Ägyptenbücher aus, wie wir kriegen können.
0: Was bisher

0: Die Wintersteinschule war wirklich ein ganz besonderer Ort. Fast alle Kinder aus Miss Cornfields Klasse hatten von Mr. Morrison, dem Inhaber der magischen Zoohandlung, schon ein magisches Tier bekommen. Einen Gefährten fürs Leben. Max, genannt der Professor, hatte seine magische Eule Muriel. Und weil sie zu ihm gehörte, konnten sie miteinander sprechen. An diesem letzten Schultag hatte Miss Cornfield jedem Kind ein versiegeltes Kuvert mitgegeben, das ein Rätsel enthielt.
1: Ich bin echt gespannt, was für ein Rätsel Miss Cornfield für uns hat. Wie viele Personen sind nötig, um eine Pyramide zu bauen? Woher weiß Miss Cornfield eigentlich, was wir in den Ferien vorhaben?
2: Tja, vielleicht weiß sie ja sogar, dass wir morgen zu deiner großen Schwester fahren, in die Stadt.
1: Ich bin wirklich gespannt, wie wir die Woche bei Leslie wohl rumkriegen. Ich weiß nur, dass sie an der Uni studiert und dass sie mit zwei anderen Studentinnen zusammenwohnt.
0: Im Museumsshop gab es Schmuck, Bücher und die verschiedensten Andenken. Max durfte sogar ein paar Kunden beraten. Dann entdeckte er eine kleine Sphinx aus Ton. Katinka aus seiner Klasse hatte ihn gebeten, genau so eine aus Ägypten mitzubringen. Max verstaute die Figur mit dem Löwenkopf vorsichtig in seinem Rucksack. Das Geld würde er Charlie später geben.
1: Du, Charlie, arbeitest du morgen eigentlich wieder hier?
3: Alle Mitarbeiter müssen wegen der Fernsehaufzeichnung Überstunden machen.
1: Fernsehaufzeichnung? Wie? Wo? Was? Was denn für eine Fernsehaufzeichnung?
3: Der Fernsehsender Cox dreht hier am Donnerstag diese neue Wissenssendung für Kinder. Hm? Über das alte Ägypten. Morgen beginnen die Proben.
4: Hallo, du bist... Max, richtig?
1: Ja, hallo.
4: Ich bin Jasper, der Aufnahmeleiter. Ich schlüpfe heute in die Rolle des Hauptmoderators. Der kommt nämlich erst morgen dazu.
1: Die Sendung wird so peinlich. Die Leute hier haben überhaupt gar keine Ahnung.
2: Ja, du bist echt viel schlauer als der Macaroni.
5: Es gab bei den Bauarbeiten auch viele Unfälle. Häufig wurden Sklaven von Steinplatten zerquetscht.
1: Das waren keine Sklaven, Herrje.
5: Ach ja? Was du nicht sagst.
0: Max war verzweifelt. Jasper telefonierte mit Emmas Mutter. Das war's also. Jetzt war sein Job los. Die Show würde jemand anders machen. Und er war gescheitert. Schon wieder. Auf einmal war ihm egal, was die anderen von ihm dachten. Er wollte nur noch eins. Muriel retten und weg von hier. Er packte die Kanope und stürzte nach draußen zur Wiese vor dem Museum.
1: Muriel? Oh, da bist du ja. Endlich.
6: Ausgerechnet in eine Kanope musste ich plumpsen.
0: Und plötzlich stand ein Polizist neben Max.
7: Du bist Max Kramer?
1: Ja, wieso?
7: Und was ist das für ein Gefäß da neben dir? Hast du das aus dem Museum entwendet?
1: Wie bitte? Das ist überhaupt nicht echt.
7: Sag mal, ist das eine kleine Plüscheule? Oh. Du bist der Käsejunge aus dem Zug.
6: Nee. Das ist der Mann, der dir im Zug den Käse hinterhergetragen hat. Er ist Polizist.
8: Sagen Sie, was ist denn hier eigentlich los?
9: Ja.
7: Das wissen wir nicht. Noch haben wir nicht herausgefunden, was gestohlen wurde. Herr Marconi meinte, wir sollten mal deine Taschen durchsuchen. Max.
9: Die von Max? Wieso das denn bitte?
7: Weil Max Kramer vor nicht allzu langer Zeit alleine durch das Museum gelaufen ist. Und in dieser großen Vase da kann man alles Mögliche verstecken. Außerdem haben wir soeben erfahren, dass es einen handfesten Streit gab. Zwischen diesem jungen Mann hier und dem Moderator.
1: Also, das waren nur Meinungsverschiedenheiten.
9: Ja, genau.
7: Aha. Ja, aber du hast eine Plüscheule. Und du bist Ägypten-Fan, höre ich. Welches Ausstellungsstück gefällt dir denn am besten? Vielleicht die Eule in der kleinen Vitrine? Oder die Totenmaske?
10: Und jetzt geht's weiter.
7: Wo ist denn deine Tasche?
0: Oh. Max wurde schwindelig. Er dachte an die Sphinx, die in seinem Rucksack steckte und die er im Shop noch nicht bezahlt hatte. Er dachte an Top oder Flop, wo er sich genauso hilflos gefühlt hatte wie heute. Der Schatten aus der Vergangenheit hatte ihn eingeholt. Max wurde schwarz vor Augen. Dann sackte er in sich zusammen.
7: Oh je. Wir brauchen Wasser.
8: Ja, hier, nehmen Sie die Flasche.
2: Aufwachen, lieber Max. Bestimmt hat dieser Nudelmoderator dich angeschwärzt. Lass das nicht auf dir sitzen. Max!
8: Herr Polizist? Max hat auf jeden Fall ein Alibi. Er war als einziger von uns draußen auf der Wiese, als der Alarm losging. Er kann nicht der Dieb gewesen sein. Gibt es denn keine Überwachungskamera? Die könnte das bestätigen.
7: Mhm, ja. Wir werden das überprüfen. Ah, da wacht er ja schon wieder auf.
6: Oh, zum Glück. Oh, dem Himmel sei Dank.
1: Geht schon wieder.
8: Na, Max? Du siehst doch eigentlich schon wieder ganz munter aus.
7: Der Puls scheint auch okay zu sein.
8: Also, ich kann gerne auf ihn aufpassen. Also, falls Sie weiter ermitteln müssen.
7: Ja. Ja, das wäre nett, ja. Also, bis dann. Wiedersehen.
9: Wiedersehen.
1: Puh. Danke, Ellie. Was für ein Tag. Erst werde ich gefeuert und dann von der Polizei als Dieb verdächtigt. Schlimmer kann es ja nicht kommen.
0: Max irrte sich, denn es kam schlimmer. Nach einer halben Stunde durften alle in den großen Saal zurückkehren. Es hatte sich herausgestellt, dass nichts gestohlen worden war. Der Alarm war an einer Vitrine mit 4 Tierfiguren ausgelöst worden. Die Videos der Überwachungskameras nahm die Polizei zur Auswertung mit. Der Tatort wurde abgesperrt und die Proben konnten weitergehen.
4: Also Leute, bitte alle an ihre Plätze.
10: Max, du bist dran. Emma ist immer noch krank. Und übrigens, Carsten Marconi ist gar nicht befugt, dich zu entlassen.
1: Ach, wirklich? Okay, alles klar.
4: Ach, Max, du hattest übrigens recht. Unser Text war tatsächlich nicht korrekt.
1: Natürlich.
4: Ich habe gerade alles geändert und der Regie Bescheid gegeben.
1: Sehr gut.
4: Jetzt müssten die Fakten stimmen. Danke, Max.
1: Gerne.
0: Max fühlte sich großartig. Und offenbar hatte er nun auch 2 neue Verbündete. Ellie und Flo unterstützten ihn, wo sie nur konnten. Max vertraute ihnen sogar an, dass Muriel seine zahme Eule war. Und Muriel tat alles, um den Moderator aus der Ruhe zu bringen. Immer wieder streifte sie seinen Kopf mit einem Flügel. Und zwar so, dass Carsten Marconi sie nie dabei bemerkte.
11: Was ist denn das? Ach, langsam kriege ich Kopfschmerzen.
4: Sollen wir abbrechen, Carsten?
11: Nein, wir ziehen das durch.
0: Niemand ahnte, was inzwischen in Carsten Marconi vorging. Er dachte an den Albtraum seiner allerletzten Top- oder Flop-Sendung. Damals war er seinen Job losgeworden. Und die Klasse von diesem Max mit seiner Eule war schuld gewesen. Auf keinen Fall wollte er seine Karriere ein zweites Mal aufs Spiel setzen. Diese Show hier musste unbedingt ein Erfolg werden. Deshalb fasste Carsten Marconi einen teuflischen Plan. Er war inzwischen überzeugt, dass die alten Ägypter recht hatten. Die Eule war ein Symbol der Finsternis und des Todes. Diese Eule musste weg. Und in einem günstigen Moment, als Max auf der Toilette war, packte er die kleine Eule und stopfte sie unbemerkt in eines dieser Tongefäße.
11: Max! Mumienlappen drauf! So.
0: Dann brachte er das Gefäß in seine Garderobe.
11: Max! Hab ich dich!
9: Hilfe!
0: Muriel war gefangen.
4: So, Schluss für heute. Danke an alle. Ich wünsche euch allen einen schönen Tag. Morgen um 10 machen wir dann die endgültige Aufnahme.
1: Puh, na endlich. Muriel, wir sind fertig. Ab nach Hause.
4: Hm?
1: Muriel, komm schon. Wenn wir uns beeilen, können wir noch Käsekuchen kaufen. Muriel? Sag mal, schläfst du irgendwo?
9: Hey Max, noch Lust auf eine Runde Fußball? Frische Luft tut gut.
1: Nee. Erst muss ich Muriel finden.
9: Alles klar. Wir sind draußen.
1: Hallo? Muriel, wo bist du? Mann, Muriel, die schließen gleich ab.
5: Oh, ist dein Kuscheltier weg? Hoffentlich kannst du heute Abend einschlafen. Nikolai, oh, wo stecken Sie? Bringen Sie mich sofort nach Hause.
10: Ciao, Max. Morgen starten wir pünktlich um 10 mit der Aufzeichnung. Der Termin für die Ausstrahlung ist übrigens Freitag, 15 Uhr. Bis morgen dann.
1: Ja, bis morgen. Muriel, bitte sag, dass du da bist.
0: Max wusste nicht, was er machen sollte. Das Museum war zu groß, um überall nach Muriel zu suchen. Auf einmal wurde ihm alles zu viel. Die Show, die vielen Leute, der Lärm um ihn herum. Er dachte an den Käsekuchen, der ihm ohne Muriel nicht schmecken würde. Er dachte an Leslie, Charlie und Tabea, die ihn fragen würden, warum er nicht besser auf Muriel aufgepasst hatte. Und auf einmal kamen ihm die Tränen. Er weinte und weinte, bis ihm jemand die Hand auf die Schulter legte. Es war Ellie. Flo stand neben ihr.
8: Max, was ist denn los?
9: Was hast du denn?
1: Meine Eule ist weg. Ich sollte auf sie aufpassen und jetzt ist sie weg.
8: Oje.
9: Bist du denn sicher, dass sie im Museum ist? Sie könnte doch auch rausgeflogen sein.
1: Nein, dann hätte sie mir vorher Bescheid gesagt.
8: Na klar.
1: Wir haben so eine Art Geheimsprache.
8: So, so.
1: Was mache ich denn jetzt bloß? Und wenn ich ohne meine Eule bei meiner Schwester auftauche, die wird sich ganz schön wundern. Ich verbringe nämlich die Ferien bei ihr. Und eine ihrer Mitbewohnerinnen, Charlie, die arbeitet hier im Museum. Mit ihr bin ich am Samstag hergekommen.
8: Charlie? Die Charlie? Die in Nikolai verliebt ist?
1: Keine Ahnung, das ist mir auch egal.
12: Pass mal auf, wir machen das so.
0: Ellie und Flo hatten eine Idee. Sie flüsterten kurz miteinander. Anscheinend heckten sie einen Plan aus. Als sie Max davon erzählten, wurde der blass. Der Plan war etwas für Leute, die mutig waren.
13: Viel Spaß bei der neuen Folge von Rosen am Meer und einen guten Abend.
1: Was? Oh!
8: Was ist los, Max?
1: Ja,
8: eingeschlafen?
1: Hier ist sonst keiner, sind alle bei der Theaterprobe. Ich komm runter.
9: Alles klar, beeil dich.
0: Max schrieb schnell einen Zettel für Leslie, dass er mit seinen neuen Freunden Flo und Ellie unterwegs sei. Dann trabte er die Treppe hinunter und schob Leslies Rad nach draußen. Ellie und Flo warteten mit ihren Fahrrädern an der Litfaßsäule.
1: Na, was habt ihr eurer Tante erzählt?
9: Wir haben ihr erzählt, wir nehmen Vogelstimmen auf. Für die Schule.
8: Zum Beispiel von Eulen. Die sind doch nachtaktiv.
9: Wir haben uns extra ein Aufnahmegerät zur Tarnung mitgenommen.
1: Gute Idee. Und war es schwer, an den Schlüssel zu kommen?
9: Nee, gar nicht. Ich wusste, dass es einen Zweitschlüssel gibt. Tante Nadia hat gar nicht gemerkt, dass ich ihn, ausgeliehen habe.
8: Boah, du solltest mal hören, wie unsere Tante von diesem Marconi schwärmt. Furchtbar.
1: In unserer Klasse hatten wir einen passenden Spitznamen für ihn. Der Käse-Makaroni.
9: Das ist gut. Passt.
8: Was ist eigentlich mit der Alarmanlage? Die geht ja gerne mal los, wie wir wissen. Stimmt's, Flo? Nur, diesmal kann keiner den Entstörungsknopf drücken.
9: Ach, wenn wir die Vitrine nicht berühren, passiert nichts. Wir dürfen nur kein Licht machen. Die Taschenlampen müssen reichen.
1: Oh Mann.
8: Du kriegst Ärger, wenn du die Eule nicht teils zurück nach Hause bringst. Richtig? Keine Sorge, wir helfen dir.
0: Max kannte die Strecke inzwischen auswendig. Sie parkten die Fahrräder und Flo schloss das Museum auf. Während Ellie und Flo den großen Saal unter die Lupe nahmen, um Muriel zu finden, lief Max durch die Säle in den oberen Stockwerken.
9: Komm zu Flo!
1: Muriel, wo steckst du?
0: Plötzlich spürte er einen Luftzug. Er führte ihn zu einem Aufenthaltsraum. Tür und Fenster standen dort offen.
1: Wir können die Suche abbrechen!
0: Max jagte nach unten, wo Flo und Ellie gerade die Garderobe von Herrn Marconi untersuchten.
9: Sieh mal, was wir entdeckt haben. Beruhigungspillen. Brauchst du eine?
1: Wir können nach Hause gehen. Muriel ist nicht da. Bin mir sicher, sie wurde entführt.
8: Oh. Beruhige dich, Max. Na komm, setz dich. Und jetzt erzählst du uns erstmal in Ruhe, was du herausgefunden hast.
1: Danke, dass ihr mir helft.
8: Natürlich. Ist ja wohl klar.
9: So aufregend wie mit dir war es noch nie im Museum. Naja, es hatte auch noch nie jemand eine Eule dabei.
1: Oh Mann. Hoffentlich geht's ihr gut, wo auch immer sie gerade ist.
8: Hast du denn eine neue Spur entdeckt?
1: Wisst ihr, Muriel und ich, wir verstehen uns wirklich gut. Sie kennt meine Stimme, sie weiß, wie ich ticke. Und sie ist schlau. Wenn sie im Museum eingeschlafen wäre, hätten wir sie längst gehört. Oder besser, sie hätte uns gehört. Trotzdem hatte ich noch Hoffnung, bis ich dann gerade das offene Fenster entdeckt habe.
9: Meinst du, sie hat das Fenster aufgemacht und ist ausgebüxt?
1: Nee, das kann sie nicht. So viel Kraft hat sie nicht in ihren Krallen. Aber ganz sicher hätte sie das Fenster gefunden. Wäre davongeflattert, direkt zu mir und meiner Schwester in die Sophie-Scholl-Straße. Darauf würde ich die goldene Eulenfigur verwetten, die unten in der Vitrine steht.
9: Oh, ja.
8: Aber wo steckt Muriel dann?
1: Warte mal.
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7: Hallihallo am Dienstagabend, ja, und dranbleiben lohnt sich hier für euch, denn in wenigen Minuten machen wir hier einen Abstecher nach Ulkanien. Das ist der Heimatplanet von Ulk, der kleine Sternjunge. Vorher zaubern wir uns in 0,nix blitzeblanke Zähnchen jetzt in eurem Badezimmer.
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7: Jetzt bitte einmal alle winken, denn wir verabschieden uns jetzt von den Abendbrotkrümelchen. Und das machen wir zusammen mit einer der größten Superstars aller Zeiten. Taylor Swift ist da mit ihrem Hit Opalite. Also meine Lieben, auf die Plätzchen, fertig und losgeschrubbelt.

0: 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Mit dem Rad unter die Zahnputze, jetzt nur noch ganz fix den Mund ausspülen und dann ab in den Schlafanzug. Ja, und blitzeblank putzen wir unsere Zähnchen auch morgen früh wieder hier in der Rad unter die Morgenshow. 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

0: Yvonne.
1: Hallo, hallo, liebe Ulki-Freunde. Hier ist Yvonne. Schönen guten Abend zu unserer Show Ulk, der kleine Sternenjunge. Ja, Ulki ist leider noch nicht da, aber das kommt ja öfter vor und wir wissen, er ist eigentlich zuverlässig. Ich weiß nicht, wo er ist, aber wir haben ja den X-Funker. Wir können ja mal die Frequenz eingeben. X251 Beta. So, und wir schalten rüber zu Ulk.
0: Hallo, Lalo, hier ist Ulk, der kleine Sternenjunge. Ich grüße, wer auch immer mich da anfunkt.
2: Hallo, Ulk. Yvonne hier.
0: Ah, meine liebe Yvonne, ich kenne dich aus der Abendshow. Quatsch, ich meine nur Quatsch, Entschuldigung.
2: Hast du auf die Uhr geguckt?
0: Ja, ich habe ja viele Uhren im X-Raket, nicht? Für verschiedene Zeiten auf der Erde und so im Weltall. Und ich weiß, dass die Abendsendung schon begonnen hat, ja?
2: Ja. Und warum bist du denn da nicht hier?
0: Weil es regnet auf Ulkanien.
2: Ja, aber das ist doch nicht so schlimm.
0: Nö, im Gegenteil, ist sogar ganz gut, ne? Da werden die Pflänzchen alle schön gegossen hier auf Ulkanien. Aber der X-Bot hat damit ein Problem. X-Bot, möchtest du es vielleicht mal selbst erklären?
3: Positiv, X-Bot erklärt das sehr gerne. X-Bot mag Regen auch sehr gerne, hört sich sehr schön an und X-Bot freut sich, wenn die Pflanzen trinken können. Aber
0: und was ist dann das Problem?
3: Naja, X-Bot fliegt nicht gerne durch den Regen.
0: Hast du das gehört, Yvonne?
2: Ja, aber X-Bot, ja warum denn?
3: X-Bot möchte nicht nass werden. X-Bot möchte nicht kaputt gehen.
2: Ja, aber X-Bot, man geht doch bei Regen nicht kaputt. Ich gehe ja auch nicht bei Regen kaputt.
3: Positiv, Yvonne ist eine Menschenfrau. X-Bot ist ein Roboter.
0: Siehst du, Yvonne, das ist das Problem.
2: Und wie kommt es, dass ihr jetzt gerade nicht nass werdet?
0: Naja, wir haben uns hier unter Bäume gestellt, nicht? Es gibt so einen Baum auf Ulkanien, der nennt sich Schirmchenbaum. Und die Blätter sehen aus wie große Regenschirme. Und da stehen wir drunter, also werden wir nicht nass. Das Problem ist aber, das X-Raket steht in einer Waldlichtung. Also eine Lichtung ist ja ein Ort im Wald, wo keine Bäume stehen, nicht? Wo es zum Beispiel nur eine Wiese gibt. Und da habe ich das X-Raket gelandet.
2: Mhm. Sag mal, Ulk, hast du vielleicht einen Regenschirm?
0: Nee, sowas habe ich nicht. Nee, habe ich nicht.
2: Ulk?
0: Jo?
2: Ich habe eine Idee.
0: Aha.
2: Ruf doch mal Sternchen an.
0: Aha.
2: Und, weil die hat doch X-Bot gebaut.
0: Jo.
2: Weil die könnte doch was dazu sagen.
0: Ja, das mache ich doch glatt. Okay, ihr Lieben, wir versuchen jetzt mal Sternchen über den X-Funker zu erreichen und sprechen uns gleich wieder.
2: Bis gleich.
3: Positiv, bis gleich.

0: Hallo Lallo, liebe Ulki-Freunde, hier ist Yvonne, ich bin im Sendestudio und Ulk ist auf Ulkanien mit seinem schwebenden, kugelrunden Roboter und der X-Bot möchte nicht nass werden. Wir schalten jetzt mal rüber nach Ulkanien zu Ulk.
1: Hallo Lallo, liebe Ulki-Freunde, hier ist Ulk, der kleine Sternjunge mit einem X-Bot, der nicht nass werden möchte. Wir stehen hier unter einem sogenannten Schirmchenbaum, der so Blätter hat, die aussehen wie Regenschirme von der Erde. Und dadurch werden wir nicht nass. Es plättert und plattert hier runter, ich sag's euch. und mein X-Raket steht eigentlich ganz in der Nähe. Ich kann es sehen in einer Lichtung, also da, wo es keinen Wald gibt und wo es ordentlich drauf plattert. Ja, und der X-Bot möchte nicht rüberschweben. Er möchte nicht nass werden. Oh, jetzt kommen wir deswegen nicht in die Sendung. Und ich wahrscheinlich auch nicht zum Sterneputzen. So, ich habe jetzt mehrfach versucht, Sternchen anzurufen. Ich erreiche sie nicht. Sie ist wohl sehr beschäftigt. Sternchen ist ja meine Mechatronikerin und beste Freundin von Ulkanien. Und ja, repariert immer Raumschiffe und Raketen und ist sehr beschäftigt. Aber ich probiere es noch einmal. Achtung, ich mache das nochmal über meinen X-Funker hier am Raumanzuggürtel. X-Funker, bitte einmal Sternchen anrufen.
2: Ja, hier ist Sternchen. Wer ist da?
1: Oh, Sternchen, ich freue mich ganz doll, dass ich endlich durchkomme. Mensch, Sternchen, wir haben ja ein Problem.
2: Ach ja, Ulk, aber du rufst mich ja immer an, wenn du ein Problem hast.
1: Naja, ich beruf dich auch gerne schon mal so an, um nur Hallo zu sagen, aber du gehst ja nie ran, nicht?
2: Ja, was ist denn dein Problem?
1: Also ehrlich gesagt, ich habe gar kein Problem, sondern der X-Bot. Der X-Bot möchte nicht nass werden. Er hat Angst, er geht kaputt.
2: Nee, der kann nicht kaputt gehen. Ich habe ihn ja gebaut. Also ich habe ihn aus einem Material gebaut, was wasserdicht ist.
1: Aha, hast du das gehört, X-Bot?
3: Positiv. X-Bot freut sich, dass er wasserdicht ist. Aber X-Bot möchte auch nicht rosten. Also wird X-Bot weiter hier unter dem Schirmchenbaum schweben.
1: Hast du das gehört, Sternchen? Das Problem ist leider nicht gelöst. Oh.
2: Ach, X-Bot. Mann, du kannst auch nicht rosten. Ich habe an alles gedacht. Du bist rostfrei.
1: Oh, hast du das gehört, X-Bot?
3: Positiv. X-Bot hat das gehört.
1: Ja und? Können wir jetzt zum X-Raket rüber? Weil ich muss jetzt echt noch mal kurz in die Show und vor allen Dingen muss ich zum Sterneputzen, damit die schön funkeln.
4: Hallo, darf ich mich auch mal kurz einmischen?
2: Oh, hallo, Yvonne.
4: Hallo, Sternchen. X-Bot, hörst du mich?
3: Positiv, X-Bot hört Yvonne sehr gerne.
4: Schau mal, Sternchen hat ja gesagt, du kannst nicht rosten, du kannst nicht kaputt gehen, also könnt ihr jetzt ganz schnell zur Erde fliegen und hier noch ins Sendestudio kommen.
3: Negativ. X-Bot ist wasserscheu.
1: Oh, okay, X-Bot, ich verstehe das. Was machen wir denn jetzt bloß? Wir können ja nicht warten, bis der Regen aufhört. Es regnet immer noch wie aus Eimern.
4: Oh, ich habe eine Idee, X-Bot.
3: Ja?
1: Ja, das möchte ich aber auch mal wissen. Mhm. Was für eine Idee, Yvonne.
4: Also, wenn ihr hier jetzt gleich im Studio ankommt, lieber X-Bot, dann werde ich dich mit einem Handtuch richtig schön trocken rubbeln.
3: Oh, X-Bot traut sich. X-Bot schwebt jetzt durch den Regen zum X-Raket.
1: Oh, Giganto Galactico cool.
4: Na wunderbar, dann sehen wir uns ja gleich.
2: Ja. Ist ja das Problem wohl gelöst.
1: Giganto Galactico cool. Vielen Dank, Sternchen. Mach's gut.
2: Tschüss, ihr Lieben. Macht's gut.
1: Und wir sagen mal, bis gleich. Auf der Erde. Bei Yvonne im Studio.
4: Bis gleich.
1: Na los, X-Bot. Augen zu und durch. Du schaffst das. Ich glaub an dich.
3: X-Bot schwebt durch den Regen. Oje, oje. Oh, ist das nass. Oh, ist das nass. Oh, ist das nass. Oje, oje, oje.

0: liebe Ulki-Freunde, hier ist Yvonne aus dem Sendestudio. Ja, wir sind ja mit Ulk und dem X-Bot über den X-Funker verbunden. Sie sind ja auf dem Weg zur Erde. Wir werden jetzt kurz mal hören, ob Sie denn schon auf der Erde gelandet sind. Hallo, hallo Ulk.
1: Hallo, hallo, liebe Ulki-Freunde. Wir sind schon auf dem Weg zu euch. Wir sind gerade aus dem X-Raket ausgestiegen und kommen jetzt zu euch gelatscht. X-Bot, alles klar bei dir?
2: Negativ. X-Bot ist ganz nass und mag das überhaupt nicht. Yvonne, hast du das Handtuch schon bereitgelegt?
0: Natürlich. Jetzt kommt mal ganz schnell ins Sendestudio.
1: Wir kommen jetzt um die Ecke.
3: Da sind wir.
0: Ja, hallo. Ja, komm mal her, X-Bot. Du bist ja wirklich noch ganz nass.
2: Bitsche, patsche, nass. Nicht gut. Überhaupt nicht schön. Viel zu nass für einen Roboter.
0: Na, komm mal her. Na, ist das schön, X-Bot?
2: Oh, positiv. X-Bot mag das. Oh, ist das schön. Oh, X-Bot fliegt direkt nochmal durch den Regen. Sehr schön, Yvonne. Vielen, vielen Dank.
0: Bitte sehr. Aber du musst jetzt nicht nochmal durch den Regen fliegen, okay?
3: Ja, X-Bot, du bist aber jetzt auch wieder richtig schön sauber und glänzend poliert. Sehr, sehr schick.
2: Positiv. X-Bot sieht schick aus.
0: Schau mal, X-Bot, und du musst jetzt auch keine Angst mehr vor Wasser haben, weil du kannst nicht kaputt gehen und du kannst auch nicht rosten, hat ja Sternchen gesagt vorhin.
2: Positiv. X-Bot ist jetzt auch gar nicht mehr wasserscheu.
3: Gigantogalactica cool. Oh, ich muss jetzt aber dringend los zum Sterneputzen, damit die schön funkeln.
0: Ja, und ich sage euch auch, gute Nacht, schlaft schön.
2: Positiv. X-Bot wünscht auch allen Ulki-Freunden eine gute Nacht und fliegt jetzt mit Ulki zum Sterneputzen.
3: Gigantogalactica cool. Und hier noch ein Galacticus für euch da draußen, die ihr hoffentlich nicht im Regen steht.

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3: Guten Abend, am Dienstag gewünscht, Hallöchen zusammen. Und hier gilt jetzt für alle Kleinen und auch für alle großen Hörspielfans die Abenteuerzeit zum Mitlauschen weiter. In dieser Stunde lauschen wir hier einer wahrhaft magischen Geschichte. Die verzauberte Wunschkugel muss zurück zum Zauberer Gromgard Males. Ja, und dafür muss Martius, der genau diese mysteriöse Kugel gefunden hat, mit seinen Freunden durch den geheimnisvollen Wald. Und wir begleiten ihn auf seinen Schritten ab 20.20 Uhr. Vorher sind jetzt die Superspürnasen dran. Die Detektive des Naturfüchse-Clubs ermitteln gerade in einem spannenden Fall, denn irgendwas stimmt da gerade nicht mit ihrem Lieblingsbadesee. Sogar die Feuerwehr muss anrücken. Was die Experten gefunden haben und ob der See bald wieder zum Baden freigegeben werden kann, hört ihr jetzt im großen Finale von Die Naturfüchse Ölspur im Badesee. Viel Spaß!
4: Was ist das denn?
5: Was ist was?
4: Was meinst du? Hier auf dem Wasser ist was. Sieht irgendwie, verzaubert aus. So wie gemalt.
0: Was bisher geschah?
6: Das ist ja wie ein Regenbogen, der auf der Oberfläche schwimmt.
5: Oh nein. Ich fürchte, dieser Regenbogen ist nicht so harmlos, wie er aussieht.
6: Ich habe so bunte Farben schon mal in der Pfütze gesehen. Das war an einer Tankstelle.
5: Gut beobachtet. Das hat wohl dieselbe Ursache. Öl.
6: Öl? Hier? Auf dem schönen Badesee? Das ist ja eine Riesenschweinerei.
7: Hallo und herzlich willkommen bei Was ist was Junior? Die drei Freunde, Toni, Karim und Jonas, gehen nicht nur zusammen zur Schule, gemeinsam setzen sie sich für den Schutz der Natur ein. Ausgerechnet an diesem schönen, sauberen Badesee haben sie nun eine schlimme Entdeckung gemacht. Und die ärgert die Naturfüchse gewaltig. Das Öl muss ja irgendwie ins Wasser gekommen sein. Natürlich wollen die drei den Fall so schnell wie möglich aufklären und weitere Umweltschäden verhindern. Aber hört selbst.
5: Ich fürchte, das ist wirklich ein Ölfilm. Das Öl ist leichter als Wasser, deshalb schwimmt es oben.
8: Morgen, Kinder. Ich sehe schon, ihr stärkt euch gut.
9: Wir brauchen extra Naturfuchsenergie.
6: Und wir haben heute auch was für Heinrich dabei.
9: Eine kleine Dose mit Leckerlis.
8: Na, Heinrich, da geht's dir aber gut.
9: Ich glaube, das heißt so viel wie lecker auf Hundisch.
8: Ich denke, jetzt sind wir alle bereit.
9: Mega bereit.
7: Die fünf laufen immer am Bach entlang in Richtung Reiterhof. Anfangs halten sie etwas Abstand vom Ufer, denn dort wachsen
9: so viele Brennnesseln.
8: Das hört gleich auf. Habt ihr das gehört?
9: Ja.
8: Heinrich,
9: List, Jubi rennt weg. Direkt über die Pferdekoppel. Und wow, so ein Tempo.
8: Jubi hat heute wohl auch eine extra Energie.
6: Aber sieht so aus, als würde er wieder zum Bach zurückkehren.
8: Dann sehen wir ihn vielleicht am Fabrikgelände wieder. Da fließt der Bach nämlich direkt vorbei. Und Mäuse findet Jupiter sicher auch in Hülle und Fülle.
4: Sollen wir vielleicht Tabeas Mama schreiben?
6: Oh ja, gute Idee. Das mache ich gleich mal.
8: Und ich rufe die Feuerwehr an.
4: Weshalb denn?
8: Die Ölsache ist noch nicht ganz ausgestanden. Guckt mal hier im Wasser.
4: Uiuiui. Schon wieder ölige Schlieren. Puh. Schlimm, ja. Aber naja, eines ist immerhin gut.
6: Und was?
4: Wir kommen der Sache näher, also der Ölquelle.
8: Wir können zumindest schon mal ausschließen, dass es von irgendwo zwischen dem Reiterhof und dem See kommt. Ich rufe jetzt die Feuerwehr an.
7: Nachdem Lina die Einsatzkräfte gerufen hat, begeben sich die fünf im Sauseschritt zum alten Fabrikgelände. Zwischen den verfallenen Mauern wachsen Sträucher, Wildkräuter und Farne. Auf den moosbedeckten Mauerresten sonnen sich Eidechsen. Einige farbenprächtige Schmetterlinge flattern zwischen den Pflanzen. Die Luft ist voller Mückenschwärme.
4: Hey, mückt mal woanders herum, ihr Mückeriche.
6: Die mögen dich halt einfach.
9: Ich glaube, darauf kann Jonas verzichten.
4: Oh, habt ihr das gehört? Vielleicht war das Jupi.
7: Heinrich will plötzlich losrennen, doch Lina hält ihn an der Leine fest.
8: Na, wenn das nicht Jupi ist.
4: Aber wo ist er?
8: Tja, der findet hier viele Verstecke. Genau wie Füchse und so manch andere Tiere.
4: Na, hoffentlich finden wir ihn schnell.
9: Sind das da drüben eigentlich die Fässer, die du durchs Fernglas gesehen hast, Toni?
6: Oh, stimmt. Die müssen wir uns ansehen.
4: Die stehen ziemlich nah am Bach.
9: Und ich vermute mal, die werden nicht als Hochbeete genutzt.
8: Das würde mich auch wundern. Lasst mich ruhig mal ein Stück vorgehen. Und haltet euch von den Mauern fern. Man weiß nie, wie stabil die noch sind.
6: Und du meinst, in den Fässern ist was Gefährliches drin?
8: Gehen wir einfach auf Nummer sicher. Auf jeden Fall sind sie alt und rostig. Das sieht man schon von hier. Und so gut wie leer. Kein Ölgeruch. Ich leuchte mal mit der Handytaschenlampe rein.
4: Ich gehe so lange zum Bach und schau nach, ob da irgendwas reingeflossen ist.
6: Und, Lina? Was ist denn im Fass?
9: Ich bin so gespannt.
8: Flüssigkeit ist drin. Sehr wahrscheinlich Wasser.
4: Von hier unten kann man sehen, dass was rausläuft. So eine rostrote Brühe. Ich glaube, das Fass hat ein Leck.
8: Das ist sicher Rostwasser. Das ist ein Stahlfass. Es hat also einen hohen Eisenanteil.
9: Und? Ist das schlimm?
8: Keine Sorge. Das ist nicht schlimm für den Bach. Eisen kommt auch in der Natur vor. Viele rote Steine enthalten es. Das färbt das Wasser stellenweise ein bisschen rötlich.
0: Und jetzt geht's weiter.
9: Wahrscheinlich hat es letzte Nacht in das Fass reingeregnet.
6: Und jetzt läuft es aus, weil der Wasserpegel bis zum Leck gestiegen ist.
8: Gut kombiniert.
4: Hey Leute, was ist, wenn das mit dem Öl genauso passiert ist?
6: Wie meinst du das?
9: Ich stehe auch auf dem Schlauch. Welches Öl denn? Wo denn?
4: Na, stellt euch vor, irgendwo am Bach weiter oben steht ein Fass und das enthält Öl und ist undicht. Und wenn es regnet,
8: steigt das ölige Wasser,
9: bis es durchs Leck rausfließt.
4: Genau, und zwar in diesem Bach hier.
9: Das macht Sinn. Gestern früh hat es geregnet.
6: Und dann war Öl am Wasser. Und dann wieder heute.
4: Und wenn es eine Weile nicht geregnet hat, kam auch kein neues Öl nach.
8: Wow, ihr seid wirklich Füchse. Dann gucken wir uns einfach weiter um. Vielleicht stehen hier tatsächlich noch andere Behälter herum. Was ist, Heinrich? Irgendetwas macht ihn unruhig.
6: Hey, hört ihr das?
8: Klingt wie ein Motorengeräusch.
6: Darf ich noch mal das Fernglas haben?
8: Natürlich. Hier.
6: Da, hinter den Bäumen. Auf der Landstraße biegt ein Fahrzeug ab. Es fährt hierher. Sieht aus wie ein Abschleppwagen.
8: Ein Abschleppwagen? Merkwürdig.
4: Was soll er denn hier abschleppen?
6: Da ist ein Auto drauf. Das sieht aber ziemlich kaputt aus.
9: Sollten wir uns nicht besser ducken? Vielleicht ist das der Fabrikbesitzer.
6: Warum sollte der hier mit einem Abschleppwagen reinfahren?
4: Aber wenn es doch der Besitzer ist, der wird sich bestimmt drüber ärgern, dass wir uns hier unerlaubt rumtreiben.
8: Ich vermute, dass das Gelände der Stadt gehört. Und die scheint sich ja nicht sonderlich drum zu kümmern. Aber wer weiß, vielleicht ist das jemand von der Stadt.
7: Die Naturfüchse verstecken sich mit Lina und Heinrich hinter den Fässern. Durchs Fernglas beobachten sie, wie der gelbe Abschleppwagen auf das Gelände fährt und in einer Gasse zwischen zwei Fabrikgebäuden verschwindet. leise wie Füchse schleichen sie sich heran und verschanzen sich hinter den dicht bewachsenen Resten einer Mauer. Unweit von ihnen plätschert der Bach vorbei.
9: Boah, seht ihr, was ich sehe?
6: Da steht ja schon ein anderes Auto am Ende der Gasse.
4: Ein komplett schrottreifes.
9: Und das zweite Schrottauto will der Typ gleich dazu stellen.
6: Was für eine Schweinerei. Das ist doch kein Schrottplatz. Und dann ausgerechnet so nah am Bach.
8: Falls in den Autos noch altes Motoröl ist, könnte das doch die Ursache für die Ölverschmutzung sein.
9: Stimmt, oh ja. Aber was sollen wir machen?
8: Ausgerechnet hier habe ich keinen Empfang.
9: Dann hoffen wir, dass die Polizei auch so herkommt.
4: Stimmt. Tonis Mama meinte ja, dass die Feuerwehr die Polizei in solchen Fällen automatisch dazu ruft.
8: Hoffentlich sind die rechtzeitig hier.
6: Der Fahrer will bestimmt gleich wieder abhauen.
4: Vielleicht könnten wir schon mal ein Foto vom Kennzeichen machen.
9: Falls der Abschleppwagen überhaupt ein Kennzeichen hat.
6: Ich steige mich mal näher ran. Und dann nehme ich einfach die Handykamera.
8: Hey, bring dich nicht in Gefahr, Toni. Toni, warte.
6: Keine Sorge, bin gleich wieder da.
9: Ich komm mit.
6: Ich mach das schon, Karim. Bleib du bei den anderen. Puh, vielleicht bin ich nah genug dran.
7: Toni schleicht an der Mauer entlang. Sie gibt sich Mühe, auch wirklich kein Geräusch zu verursachen. Da piekt ihr ein Grashalm in die Nase.
6: Puh, jetzt bloß nicht niesen, Toni.
7: Toni kann den Niesanfall gerade noch unterdrücken. Sekunden später hat sie nun einen guten Blick auf den Abschleppwagen.
6: Na toll, kein Nummernschild. Aber zumindest den Kerl kann ich fotografieren.
7: Der Fahrer hält eine Fernbedienung in der Hand, drückt einen Knopf. Schon neigt sich die Rampe mit dem geladenen Auto.
10: Was habt ihr hier verloren? Hau ab!
7: Toni erschrickt kurz. Doch dann begreift sie, dass der Mann mit einer Katze spricht. Sie erkennt das gelbe Halsband.
6: Jubi. Oh nein, Heinrich. Du verrätst uns doch alle.
10: Hey! Was ist das für ein Köter? Wem gehört der? Rauskommen!
7: Toni schleicht in Windeseile zu den anderen zurück. Gemeinsam wollen sie, weiterhin geduckt, davon eilen. Doch der Mann kommt ihnen zuvor.
10: Hey, ich sehe euch. Bleibt sofort stehen, ihr Rumtreiber. Was habt ihr hier verloren? Oh, was soll das? Habt ihr die gerufen? Verdammt, nix wie weg.
7: Der Mann rennt hektisch zu seinem Wagen, drückt aufs Gas und will das Gelände mit durchdrehenden Reifen verlassen. Doch zu spät. Zwei Feuerwehrfahrzeuge und ein Polizeiauto biegen in diesem Moment auf die Zufahrtsstraße ab und verstellen dem Fahrer den Weg.
9: Guck mal, da ist ja Papa im Streifenwagen.
7: Karim rennt zu seinem Vater und erklärt ihm eilig, was die Naturfüchse und Lina auf dem Fabrikgelände beobachtet haben.
11: Na, das ist ja mal interessant.
10: Hey, kann ich jetzt endlich weiterfahren? Ich habe einen wichtigen Auftrag.
11: Vielleicht wollen Sie meiner Kollegin und mir davon auf der Wache erzählen.
10: Soll das ein Witz sein? Ich schlepp doch nur alte, schrottreife Autos ab. Die hat irgendwer hier deponiert. Illegal. So eine Sauerei.
9: Von wegen. Sie wollten das Schrottauto doch gerade hier abladen.
8: Das kann ich bezeugen.
9: Ich auch.
10: Ach, gar nichts könnt ihr bezeugen.
11: So, Sie atmen jetzt mal tief durch und kommen mit aufs Revier.
7: Und während Karims Vater und seine Kollegin den Mann auf den Rücksitz des Streifenwagens verfrachten, macht Jonas eine erfreuliche Entdeckung. Ganz behutsam geht er auf den Kater zu, der am Bach entlang streift. Und diesmal nimmt Jupi nicht Reißaus.
9: Ha, noch ein Fall gelöst.
4: Boah, was für ein Tag.
6: Beste Freunde, Handschlag.
9: Yeah!

0: Am nächsten Tag treffen sich die Naturfüchse gleich nach der Schule am Badesee. Tonis Mutter ist wieder dabei und noch weitere Verstärkung kommt hinzu. Karims Vater Merdin. Und der bringt eine gute Nachricht mit. Das Wasser ist offiziell wieder zum Baden freigegeben. Er ist zum ersten Mal am Mühlsee und staunt.
1: Das ist ja ein toller Ort für ein Picknick.
2: Ein echter Geheimtipp. Den darfst du niemandem verraten.
1: Sonst was? Werde ich sonst verhaftet?
3: Mindestens.
4: Karim, kann es sein, dass du deinen Vater gerade bedrohst? Einschüchterung ist doch auch eine Straftat. Dafür könntest du verhaftet werden.
1: Also, vielleicht können wir uns darauf einigen, keiner wird hier verhaftet.
5: Apropos, wie ging es denn jetzt weiter mit dem Fahrer des Abschleppwagens?
2: Ja, wir sind auch ganz gespannt.
1: Der Mann, den wir mit aufs Revier genommen haben, war wohl nur ein Handlanger. Ein kleiner Fisch sozusagen.
4: Wie ein Fisch sah er nicht gerade aus.
1: Das sagt man doch nur so. Er war einfach nur ein Helfer von einem Gebrauchtwagenhändler. Oder sogar von mehreren. Hat sozusagen die Drecksarbeit für andere gemacht.
4: Oho.
1: Die hätten ihre alten Fahrzeuge eigentlich teuer verschrotten müssen. Wir ermitteln da noch weiter.
2: Also ging's einfach nur darum, Geld zu sparen?
1: Tja. Für die Demontage von Pkw gibt es ganz klare Umwelt- und Sicherheitsauflagen. Und die wurden komplett umgangen. Die Feuerwehr konnte übrigens nachweisen, dass aus dem einen Schrottauto Motoröl in den Bach gelaufen ist.
2: Durch den Regen, stimmt's?
1: Genau, durch den Regen. Und dank euch wurde verhindert, dass noch mehr Schaden für die Gewässer und die ganze Umwelt entsteht. Habt ihr wirklich toll gemacht, Naturfüchse.
4: Juhu! Aber gerne doch.
5: Und toll, dass ihr diesen entlaufenden Kater eingefangen habt. Tabias Mutter hat mir vorhin einen Geschenkkorb übergeben. Ach, den habe ich ja hinten auf dem Rad. Ich hole ihn gleich mal.
4: Und dann kann das Picknick beginnen. Mein Magen knurrt wie ein Braunbär.
2: Und meiner erst.
6: So lange können wir schon mal ins Wasser. Papa, du bist doch auch dabei. Oder kneifst du?
2: Werden sie dann vielleicht doch noch verhaftet?
4: Werden sie, wegen Ungehorsams.
1: Oh, das wäre ärgerlich. Ich habe später noch Dienst. Wie soll ich das meinen Kollegen erklären? Also gut. Badehose habe ich schon an.
6: Da kommt ja unser vierbeiniger Kumpel.
0: Und der ist niemand geringerer als Heinrich. Der Labrador lässt sich erstmal genüsslich von allem durchkraulen. Dann interessiert er sich nur noch fürs Wasser und ist als erster im See. Försterin Lina gesellt sich ebenfalls zum Picknick und sieht den Kindern und Karims Vater vom Ufer aus zu.
2: Können wir denn wirklich rein?
1: Wie gesagt, die zuständigen Gesundheitsbehörden haben das Wasser geprüft. Es ist komplett unbedenklich.
4: Das heißt so viel wie ab ins Wasser. Und Wasserschlag. Die gewinne ich.
1: Dazu müsst ihr mich erstmal besiegen.
2: Das schaffen wir mit links.
1: Na, das will ich sehen.
4: Das wirst du.
0: Nach dem Wasserspaß kehren die Kinder mit Merdin schnaufend ans Ufer zurück. Dort ist schon alles fürs Picknick vorbereitet. Jonas dreht sich unterwegs noch einmal zum See um, in dem Heinrich noch ein wenig auf- und abkrault.
4: Wie gut eigentlich, dass es Wasser gibt. Und dass es so sauber ist, dass man einfach so darin schwimmen kann.
6: Und dass man es verschlucken kann, ohne krank zu werden.
4: Und das muss auch so bleiben.
2: Oh ja. Es gibt nichts Tolleres als Badespaß im Sommer.
4: Und gute Freunde.
5: Und Familie.
2: Natürlich.
4: Und Muffins.
5: Genau.
0: Na, dem könnt ihr sicher zustimmen. Das war mal wieder ein aufregendes Abenteuer mit den Naturfüchsen. Vielleicht habt ihr Lust bekommen auf weitere Fälle? Oder wollt nun mit euren besten Freunden selbst eine Detektivbande gründen? Dann hört doch mal rein in die Folge Entdeckung im Wald. Dort gibt es sicher noch die ein oder andere Idee.

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5: Hallo, liebe Hörspielfreunde, hier bin ich wieder, der Jens von der Hörspielfabrik. Gleich geht es hier bei Radio Teddy weiter mit dem 9. Teil von Gromgard Mahles, die Wunschkugel. Was ist bisher passiert? In einer Winternacht fällt eine große goldene Kugel vom Himmel und landet im Vorgarten von Martius. In der Kugel findet Martius ein Buch, Gromgard Mahles, welches angeblich ein Märchenbuch sein soll. Martius ist allerdings überzeugt davon, mit Hilfe des Buches den geheimnisvollen Glimmwald finden zu können, in dem dieser Gromgard Mahles leben soll. Gemeinsam mit seinen Freunden macht sich Martius auf den Weg, die Kugel zurückzubringen. Auf dem Weg stellt Martius fest, dass die Kugel ihm seine Wünsche erfüllt und verrät dieses Geheimnis Luna. Luna macht sich große Sorgen, denn Martius muss nun sehr vorsichtig mit seinen Wünschen sein. Alle sechs erreichen den Dagusberg und finden den Eingang zur Höhle. Gemeinsam rollen sie das große goldene Ding, bis es nicht mehr weitergeht. Plötzlich bebt der Höhlenboden und vor ihnen steht die Wächterin der Pforte. Als aber die Wächterin die Kugel erblickt, verneigt sie sich vor Martius und entschuldigt sich. Nun erfahren auch Hubertus, Immanuel, Felicitas und Tara, dass Martius der Herr der Wunschkugel ist und dass all seine Wünsche in Erfüllung gehen. Bis auf Tara und Luna scheinen sich die anderen drei völlig zu verändern und wollen nun nicht mehr, dass Martius die Wunschkugel zurückgibt. Tara und Luna wollen Martius trotzdem dabei helfen, die Kugel diesem Gromgard Mahles zurückzugeben. Als Hubertus, Immanuel und Felicitas davon erfahren, wollen sie Martius die Kugel wegnehmen. Doch im allerletzten Moment wünscht sich Martius, dass die drei tief und fest schlafen und nie davon erfahren haben, dass er Wünsche erfüllen kann. Nachdem die Wächterin des Dagusberges ihnen die Pforte zum Glimmwald öffnet, machen sich Luna, Tara und Martius allein auf den Weg, Gromgard Mahles zu finden. So. Jetzt geht es aber hier bei Radio Teddy weiter mit dem 9. Teil von Gromgard Mahles, die Wunschkugel. Viel Spaß.
6: Das ist ein sehr friedvoller Ort. Ich bin sehr froh darüber, dass ich mit dir diese Reise machen darf, Martius.
7: Ich auch.
8: Wie schön wäre es, wenn Hubertus, Immanuel und Felicitas das auch sehen könnten.
6: Aber es ist nicht deine Schuld, dass es so gekommen ist.
7: Trotzdem schade, dass Mama das nicht sehen kann. Vielleicht kannst du dir ja wünschen, dass
6: das alles nicht mit ihnen passiert wäre? Wo soll Martius denn da mit den Wünschen anfangen und wo aufhören? Ich glaube, das ist genau das, was Belgora meinte, als sie sagte, eine schwere Last liegt nun auf deinen Schultern.
8: Bevor wir die Kugel zurückgeben, möchte ich von euch wissen, was ihr euch am sehnlichsten wünscht.
6: Die Frage hast du uns doch schon einmal gestellt.
8: Ja, aber du hast dir nur gewünscht, dass alles gut ausgeht. Das ist doch kein richtiger Wunsch.
6: Doch, für mich ist das ein richtiger und wichtiger Wunsch.
7: Ich glaube, Martius meint etwas, was du dir nur für dich allein wünschst, oder?
8: Ja, bevor wir die Kugel zurückgeben, möchte ich, dass ihr euch etwas wünscht.
7: Also, ganz ehrlich?
8: Ganz ehrlich.
7: Ich würde mir wünschen, dass ich meine Mama, so wie sie heute war, nie erlebt hätte. Auch wenn ich weiß, dass sie durch irgendwas verwandelt wurde, geht mir die Art, wie sie heute war, nicht mehr aus dem Kopf.
8: Ja, das kann ich verstehen, Tara. Und danke für deine ehrliche Antwort. Luna?
6: Also gut. Ich habe letzten Sommer meinen alten Koffer auf dem Trödelmarkt in Gimsbeer verkauft. Den hatte ich als Kind mit dabei, wenn ich mit meinen Eltern auf Reisen war. Ich habe dann immer viel geschrieben und alles notiert, was mir so durch den Kopf ging. Das waren Ideen für Geschichten oder einfach nur, was ich gerade erlebt hatte. Ja, dieses Heft war leider noch in dem Koffer. obwohl ich ihn wirklich vorher komplett geleert habe. Aber es gab eine kleine Geheimtasche an der Seite, die hatte ich leider vergessen.
7: Und da war dein Notizheft drin? Oh, oh.
6: Es ist mir erst viele Tage nach dem Trödelmarkt wieder eingefallen, als ich danach suchte. Ich würde es sehr gern wiederhaben und eigentlich den Koffer auch. Es hängen daran so viele schöne Erinnerungen.
8: Das hast du mir nie erzählt, Luna. Ich meine, dass du dir Geschichten ausgedacht hast.
6: Ach, ich habe mich so sehr über mich geärgert, dass ich wohl nicht gern darüber sprechen wollte.
7: Oh, da kenne ich auch ein paar Geschichten, die ich angestellt habe und über die ich mich im Nachhinein ziemlich ärgere.
8: Ich danke euch beiden.
5: Als sie den Glimmwald betraten, erklang eine Melodie wie aus vielen, vielen Glöckchen mit einem leisen Summen, das an den Gesang von Bienen erinnerte. Der Pfad führte sie direkt durch den Wald. Nach einigen Schritten standen sie auf einer Lichtung, in deren Mitte drei Bäume in die Höhe ragten, aber deren Zweige hinunter bis auf den Boden hingen. Sie leuchteten im Mondschein und wirkten wie ein Tor, das sich geöffnet hatte. Dicht neben Martius schwebte die Wunschkugel.
6: Die Glimmwaldbäume. Martius, wir sind wirklich da.
8: Dann wird Kromgard Marles Haus auch nicht mehr weit sein. In dem Buch steht, so pflückte Kromgard Marles das ein oder andere Mal für einen Gast eine Frucht der Glimmwaldbäume, welche in seinem Garten wuchsen. Wir sind also schon in seinem Garten.
7: Der Weg führt hinter den Bäumen weiter in den Wald hinein. Da!
6: Oh, diese Bäume singen, oder? Das kommt doch von den Bäumen.
5: Die drei lauschten dem leisen Gesang und schauten sich um.
8: Es kommt von der Kugel.
5: Die Wunschkugel bewegte sich und schwebte langsam von Martius weg. Immer wieder stoppte sie und verschwand schon fast hinter den Glimmwaldbäumen.
6: Ich glaube, wir sollen ihr folgen.
8: Sie will uns bestimmt zu Kromgard Marles führen.
7: Die Bäume tragen keine Früchte. Oder habt ihr welche gesehen?
8: Tara, komm!
5: Sie folgten der Kugel und ließen die Glimmwaldbäume hinter sich. Das Summen wurde leiser und der schmale Pfad endete direkt vor einem Baum.
6: In dem Baum dort hinten ist ein Haus in der Krone.
7: Oh, wie hoch ist der denn?
8: Das muss es sein. Dort wird er wohnen.
5: Die Wurzeln des Baumes wirkten wie kleine Hügel und erinnerten an Brücken aus Holz. Unter manchen konnten die drei einfach durchlaufen. Vor dem riesigen Stamm blieb die Wunschkugel stehen und das Summen verstummte.
8: Wie sollen wir darauf kommen?
6: Das frage ich mich auch gerade.
7: Also ich würde es mir einfach wünschen.
8: Danke, Tara. Ich war jetzt wirklich kurz davor aufzugeben.
6: Wirklich? Auf die einfachsten Lösungen kommt man manchmal nicht.
7: Ihr habt ja mich. Einfach fällt mir immer am leichtesten.
5: Kaum war der Wunsch von Martius ausgesprochen, befanden sie sich in der Krone des Baumes vor einer großen hölzernen Tür. Die Wunschkugel schwebte ruhig hinter den Dreien in der Luft.
8: Was jetzt?
7: Das muss ein Riese sein, der hier wohnt.
6: Die Tür bekommen wir jedenfalls nicht auf. Wir müssen uns bemerkbar machen. Klopfen.
8: Die Kugel. Wir könnten die Kugel gegen die Tür rollen, oder?
5: Ganz leicht bewegte Martius die Kugel in Richtung Tür und gab ihr einen Schubs. Ein leichtes Plong erklang in der Stille des Glimmwaldes.
8: Nichts.
6: Versuch es nochmal.
7: Und doller.
5: Erneut zog Martius die Kugel vorsichtig an sich heran und schubste sie mit etwas mehr Kraft gegen die große Holztür. Ein lautes Plong durchriss die Glimmwaldnacht und die Kugel schwebte wieder hinter Martius. Schwere Schritte näherten sich der Tür von innen. Das spürten die drei deutlich, denn der Boden unter ihren Füßen bebte und die ganze Baumkrone schwang leicht hin und her.
8: Stellt euch hinter mich!
3: zu dieser Nachtzeit?
8: Matthias, das ist Luna und das ist Tara. Wir... Ich... Also diese Kugel ist in meinen Gemüsegarten gefallen und...
9: Hallo!
8: Wir möchten sie dem Besitzer zurückgeben. Sind Sie Grungard Marles?
3: Ja, der bin ich. Meine Wunschkugel? Ihr habt sie und bringt sie mir zurück? Also, mit allem hätte ich gerechnet. Aber dass mir jemand meine Wunschkugel zurückbringt... Tretet ein, meine kleinen Freunde, und seid willkommen im Haus von Grungard Marles, dem Hüter des Glimmwaldes.
5: Vorsichtig betraten die drei das riesige Baumhaus. Hier wohnte also Grungard Marles, ein Riese. Staunend über die Größe der Möbel schauten sich die drei um. Grungard Marles wirkte sehr alt. In seinem grauen, dicken Mantel stand er vor Matthias, Luna und Tara und schaute mit seinen dunkelbraunen, großen Augen liebevoll auf die drei Dorfbewohner aus Mulkwold herab. Immer wieder klatschte er vor Freude in die Hände und lachte aus voller Kehle. Dabei wippten seine weißen langen Haare und sein ebenso langer weißer Bart hin und her. Er hob die drei Dorfbewohner vorsichtig auf einen großen Holztisch, zog einen Stuhl für sich heran und betrachtete die drei, als kämen sie von einem anderen Stern.
3: Wie seid ihr denn hierher gekommen? Zum Glimmwald hat schon seit Jahren kein Lebewesen mehr den Weg gefunden. Ihr müsst mir alles erzählen, von Anfang an. Was bin ich für ein Gastgeber? Ihr müsst doch hungrig oder durstig sein. Was kann ich euch anbieten?
5: Wieder klatschte Grungard Marles in die Hände und nun standen allerlei Köstlichkeiten auf dem Tisch.
8: Eigentlich haben wir uns zu sechst auf den Weg gemacht, um die Wunschkugel zurückzubringen. Wir kommen alle aus dem Dorf Mulkwold. Das liegt am Waldrand von...
3: Gimsbeer. Den Wald kenne ich.
10: Immanuel, Hubertus und Felicitas?
7: Meine Mama.
8: Sind in der Höhle bei Belgora.
3: Bei Belgora? Und? Warum sind sie nicht mitgekommen?
8: Als sie erfuhren, dass die Kugel Wünsche erfüllt, da...
3: Deine Wünsche erfüllt, Matthias. Ich verstehe. Die Verwandlung hat von ihnen Besitz ergriffen, richtig?
7: Ja, leider.
3: Belgora wird auf sie aufpassen. Da macht euch keine Sorgen.
10: Matthias hatte sich gewünscht, dass sie alles vergessen. Und jetzt schlafen sie wahrscheinlich noch tief und fest.
3: Es ist nicht leicht, der Hüter der Kugel zu sein. Das weiß ich.
5: So saßen die drei nun auf einem Tisch im Hause von Grungard Marles und erzählten die ganze Geschichte. Wie die Kugel sich im Garten von Matthias öffnete, wie sie auf den Wagen von Immanuel gerollt wurde, vom Flug mit Amelie, von Lukas, der plötzlich mit einem Ersatzrad auftauchte und von Matthias erster Vermutung, als die Kugel das Lied sang und. Es war schon sehr spät. Tara erzählte unermüdlich von ihren neuen Skiern, von der Schule in Gimsbeer und dass diese Ferien die besten seien, die sie jemals hatte. Luna schaute immer wieder zu Matthias und ein erleichtertes Lächeln umgab ihren Blick. Matthias nickte ihr sanft zu, während Tara erzählte. Es war einer der schönsten Momente für ihn und sein Herz tanzte wie eine Feder im Wind. Mit seiner tiefen, sanften Stimme unterbrach Grungard Marles den Federtanz.
3: Was habt ihr denn nun vor? Und was kann ich für euch tun?
5: Matthias dachte an Immanuel, Hubertus, Felicitas, an sein Dorf Mulkwold, an sein Lesezimmer und ob das Leben mit seinen Freunden jemals wieder so werden würde, wie es vor diesem Abenteuer war. Auf die Frage, wie es nun weitergehen sollte, war er nicht vorbereitet. Darüber hatte er nie nachgedacht. Der Hüter des Glimmwaldes schien seine Gedanken zu hören.
3: Wir können auch gern morgen darüber sprechen, Matthias. Es ist schon spät und ich denke, ihr werdet ein wenig Schlaf brauchen.
10: Ach, wenn ich ehrlich bin, muss ich sagen, ich bin wirklich etwas müde. Matthias, Tara, was meint ihr?
7: Aber was ist mit meiner Mama und Hubertus und Immanuel? Sie werden sich Sorgen machen, wenn wir morgen früh noch nicht zurück sind.
3: Darum macht euch keine Sorgen. Ich werde Belgora eine Nachricht schicken. Sie wird sich um die drei kümmern, versprochen.
8: Ja, ich glaube, schlafen wäre jetzt ganz gut. Aber vorher möchte ich die Wunschkugel ihrem Besitzer zurückgeben. Luna? Tara? Seid ihr damit einverstanden?
7: Ja.
3: Ich nehme sie gern wieder zu mir und werde euch das nie vergessen. Euch allen sechs. Das verspreche ich.
5: Damit nahm Grumgard Malis die Wunschkugel vom Tisch und steckte sie in eine Tasche seines Umhangs.

0: Wer bist du? Was hat der Glimwald zu bedeuten?
1: Warst du das gerade?
2: Aber Mama!
0: Was ist mit den drei Bäumen? Die Früchte?
3: Ich werde sie beschützen, als wären es meine Kinder.
4: Martius befand sich vor den drei Bäumen im Glimwald. Und neben ihm stand Gromgard Marles. Das war der 9. Teil von Gromgard Marles, die Wunschkugel. Wie immer würde ich mich freuen, wenn ihr beim 10. und letzten Teil hier bei Radio Teddy wieder mit dabei seid. Bis dahin, ein herzliches Tschüss.
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2: Wir befinden uns im Jahre 50 vor Christus. Ganz Gallien ist von den Römern besetzt. Ganz Gallien? Nein. Ein von unbeugsamen Galliern bevölkertes Dorf hört nicht auf, dem Eindringling Widerstand zu leisten. Und das Leben ist nicht leicht für die römischen Legionäre, die als Besatzung in den befestigten Lagern Barbarorum, Aquarium, Laudanum und Kleinbonum liegen.
3: Was bisher geschah?
2: Die Nacht senkt sich bereits über das gallische Dorf, als drei geheimnisvolle Gestalten vor der Hütte des Chefs eintreffen. Der alte Methusalix erkennt die Besucher.
4: Das sind Monolithix und Mausklix. Zwei Häuptlinge der Arverner.
5: Das ist Adrenaline, die einzige Tochter des Verschangetorix.
6: Adrenaline? Schag, guten Tag.
7: Tag.
6: Jetzt sind wir gekommen, um sie deiner Obhut zu übergeben, Majestix. Die Römer sind hinter ihr her.
4: Sie ist ihrem Vater wie aus dem Gesicht geschnitten, den ich übrigens sehr gut kannte.
7: Was trägt sie denn um den Hals?
8: Den Wenderring ihres Papas.
7: So ein Ring tragen doch nur Krieger.
8: Ist halt die Tochter vom Chef.
9: Die Tochter von wem?
10: Von Verfingetorix.
8: Sie ist ausgebüxt.
5: Wer denn?
8: Die Tochter des Verzingetorix.
11: Na du, wer kommt denn da?
2: Die Römergaleere nähert sich dem Piratenschiff und geht längsseits.
12: Im Namen Julius Caesars anhalten! Fahrzeugkontrolle! Uns wurde gemeldet, dass die minderjährige Tochter des Rebellen Vercingetorix beabsichtigt, auf dem Seeweg den Straftatbestand der Republikflucht zu erfüllen. Liefert sie aus! Dann begnügen wir uns damit, euer Schiff zu versenken.
9: Eine Ausreißerin? Wusstest du das?
8: Nee, ich dachte, wir überfallen Britannien.
13: Die Tochter von wem?
12: Ist gut, Ludwig Amadeus. Hör auf zu trommeln. Man versteht ja sein eigenes Wort nicht.
14: Römer, die Lage ist kompliziert genug. Deshalb rate ich dir, halte dich da raus.
2: Vom Piratenschiff aus beobachtet Adrenaline das Geschehen.
7: Was ist los? Wollt ihr dem nicht helfen, mich zu verteidigen? Ihr drückt euch vor dem Enter? Was für Piraten seid ihr denn?
15: Ursprünglich wollte ich zur Infanterie. Doch ich bereue nichts.
16: Ich auch nicht.
17: In der Marine kommt man rum.
2: Doch nach kurzer Zeit ist der Spaß vorbei. Und die Römer samt Kapitän sind K.O.
18: Ihr habt gewonnen, Gallier. Auf konfuse und undisziplinierte Weise.
19: Hier habt ihr euren Korpus zurück.
18: Dieser Mangel an Strategie wird einmal euer Untergang.
14: Aber vorher meldest du Cäsar, dass wir die Tochter des Vercingetorix behalten.
18: Kinder muss man loslassen können. Ludwig Amadeus, leiser. Hör auf, so ein Blech zu trommeln.
20: Lass mich doch. Nie darf ich mich ausleben, bloß weil ich ein Gote bin. Ist doch so. Sag doch gleich, dass wir Goten keinen Rhythmus im Blut haben.
18: Ah, mein Sohn. Hyperaktiv und hochbegabt. Von mir hat er das nicht.
14: Hier. Genug Zeit vertrödelt, Obelix. Wir dürfen Adrenaline nicht so lange alleine bei den Piraten lassen. So. Ja.
18: Kehrtwende beim Neptun. Andere Aufgaben harren unser.
8: Juppie.
2: Doch auf dem Piratenschiff erwartet Asterix und Obelix gleich die nächste Überraschung.
14: Wo ist Miesetrix?
19: Er ist im Getümmel der Schlacht entwischt.
8: Trotz meiner doppelten Seemannsknoten.
21: Da oben! Das ist mein Posten!
2: Vom Ausguck aus zielt Miesetrix mit Pfeil und Bogen auf die Freunde. Die gefesselte Adrenaline liegt hilflos neben ihm.
4: Beim Kernunos! Nun werden wir sehen, ob ihr wirklich unbesiegbar seid.
0: Schnipp!
4: Mein Pfeil kommt zurück?
11: Darf ich den Mast abbauen, Asterix?
14: Obelix, nein!
2: Die Frage war rein rhetorischer Natur. Schon zieht Obelix den Mast aus dem Schiffsrumpf.
21: Die kürzen meinen Posten!
2: Und schüttelt den Inhalt des Ausgucks ins Meer. Ja.
14: Obelix, wir müssen hinterher!
11: Und ganz natürlich würden, ich weiß.
14: Der miese Typ schwimmt mit Adrenaline zum Ruderboot. Aspix, Selfix.
3: Das ist die Gelegenheit, unseren Fehler auszubügeln. Selfix, nimm dein Ruder.
0: Okay.
3: Sobald er versucht, sich ins Boot zu ziehen,
0: ziehen wir dir eins über, du mieser Verräter. Na, wie gefällt dir das?
3: Lass das Boot los!
13: Mein Ring! Er hat meinen Wendelring!
21: Haltet durch! Wir sind gleich bei euch!
4: Aua! Oh, bissiger Köter!
13: Der Ring! Er geht unter!
4: Und ich bin auch weg! Mich kriegt ihr nicht!
2: Und jetzt geht's weiter.
3: Der Typ will abhauen!
4: Rom! Rom! Heil dir, Cäsar!
14: Lasst ihn! Soll er sein Heil in der Flucht suchen?
4: Ich vergesse nie einen Ort. Später kehre ich zurück und fische den Ring wieder raus. Nichts wird mich davon abhalten.
2: Für den Moment ist es unseren Freunden egal.
14: Auftrag ausgeführt. Wir kehren heim, mein alter Obelix.
11: Na schön. Aber diesmal rudern Idefix und ich.
12: Sie sind fort. Einfach so. Sagte ich nicht, dass wir es irgendwann schaffen?
21: Schade, ich hab sie ja gemocht. Die Kleine mit ihrer Insel.
17: Captain, als der Mast gekappt wurde, hat das ein Leck gerissen.
21: Was ist nun mit meinem Posten?
2: Das Ruderboot erreicht nach ruhiger Überfahrt den Dorfstrand und wird von den Bewohnern freudig begrüßt.
22: Oh, Sie sind da! Sie sind da!
23: Heute Abend, es sei gelobt. Das seid ihr ja endlich.
11: Die von der APO sind hier und alles andere als erfreut.
21: Um die Wartezeit zu verkürzen, haben wir Gergovia schon dreimal durchgekaut.
23: Jetzt sind sie ja wieder hier. Kommt, wir alle begleiten euch ins Dorf.
2: In der Hütte des Chefs wird Adrenaline bereits erwartet.
21: Du bist also wieder mal ausgebüxt. Und wo ist dein Wendelring, bitte schön?
13: Und ihr? Wo wart ihr, als mich der Kundschafter entführt hat? Sowas ist euch total Schnuppe. Euch interessiert nur mein Ring. Aber der ist ins Wasser gefallen, der Ring. So, lasst mich in Frieden. Macht eure Rückeroberung ohne mich.
11: Ihr beiden folgt ihr. Ist klar.
21: Schildschirm. Krieg ist ja anscheinend schon wieder.
24: Bei ihrer Erziehung haben wir alles falsch gemacht.
11: Aber nein.
23: Hauptsache, sie hat Charakter.
2: Notgedrungen folgen Asterix und Obelix der enttäuschten Adrenaline zum Bootsanleger, wo das gescharterte Averna-Schiff vor Anker liegt. Sein Kapitän bemalt es mit Blumen.
13: Adrenaline. Hübsches Schiff. Ist das deins?
1: Hey, ich heiße Let It Bix. Und ja, das ist mein Schiff. Damit transportiere ich sonst Blumen von Insel zu Insel. Doch im Moment sind es nur Averne.
13: Aha, aha. Mit deinem Schiff? Von Insel zu Insel?
14: Obelix, siehst du, was ich sehe?
11: Soll ich mich unter sie mischen?
14: Nein, wir kehren heim. Irgendwie habe ich das Gefühl, alles kommt in Ordnung.
11: Ach ja, warum?
14: Das wirst du schon sehen.
19: Zugegeben, Majestix. Die Kriegsbegeisterung hat uns geblendet.
5: Adrenaline wird wohl nie unsere Rückeroberung anführen.
19: Alles meine Schuld. Ich hätte sie nie schwingen dürfen, die Streitaxt zu schwingen.
5: Ach, was? Ich war immer viel zu streng. Tu dies nicht, tu das nicht.
23: Ihr Militärs seid halt so unsensibel.
19: Hätte sie nur nicht den Ring verschenkt, den brauchen wir, um die Truppen zu versammeln.
6: Hey, da fällt mir was ein.
2: Ein avernischer Soldat betritt die Hütte.
6: Ich trage doch den Zeremonienhelm des Generalissimus.
9: Du, Legasthenix?
6: Habt ihr vergessen? Den hat er mir in Gergovia verliehen, als Belohnung für meine Tapferkeit.
19: Bravo, Legasthenix! Da haben wir unser Symbol, mein Belenus!
5: Bleibt nur eine Sorge. Wie überreden wir Adrenaline, uns trotz allem nach Londinum zu begleiten?
14: Ist vielleicht gar nicht mehr nötig. Seht mal!
13: Und dann bin ich rauf auf den Mast vom Piratenboot und hab den Ring aufs Deck geworfen.
10: Boah, du bist ja echt klasse.
13: Findest du?
10: Und wie, hast bestimmt toll ausgesehen.
13: Jedenfalls bin ich dann wieder runtergeklettert.
6: Ach, nee.
23: Jetzt ist es offiziell. Unsere kleine Adrenaline wird flügge.
19: Ja, ja.

0: Ansonsten geht das Leben im Dorf wieder seinen gewohnten, friedlichen Gang.
1: Mein Sohn hat die bessere Ausbildung! Da! Meiner hat die bessere Ausbildung!
2: Papa? Darüber wollten Selfix und ich mit euch reden.
3: Während des Abenteuers mit Adrenaline haben wir über unsere Berufswahl nachgedacht.
2: Eigentlich finde ich das Schmiedehandwerk echt Hammer.
3: Und ich den Fischhandel.
2: Das ist doch praktisch, oder?
3: Zur Arbeit müssen wir nur über die Straße.
4: Wie bitte?
5: Da steckst du doch sicher dahinter, Automatik! Na,

0: Einige Tage später verabschiedet sich Adrenaline von den Dorfbewohnern.
1: Ich danke euch allen für eure Gastfreundschaft. Und dir, Asterix, möchte ich sagen, ich gehe unbesorgt. Das Dorf und du, ihr seid würdige Erben meines Vaters.

0: Das Dorf und du, ihr seid würdige Erben meines Vaters.
1: Frieden in euren Herzen, Brüder. Möge die Göttin Begonia uns auf dieser Fahrt schützen.
2: Sie geht mit ihm und sie büchst nie wieder aus.
3: Ist ja gut.
4: Mausklicks, ihr wart so gut zu mir. Wohin ich auch immer gehe, werde ich eurem Beispiel folgen und allen notleidenden Kindern helfen.
2: Mein Spatz.
1: Onolithix, das mit dem Schiff tut mir leid, aber...
3: Das ist geregelt. Der Fischhändler bringt uns nach Londinum, sobald sein Boot fertig ist.
5: Na dann, gute Fahrt, Adrenaline und Let It Bix.
6: Wo immer es euch auch hin verschlägt.
7: Gute Reise! Kommt mal wieder!
8: Auf Wiedersehen!
9: Aber, naja, wir folgen ihr also nicht mehr?
10: Nein, Obelix, wir folgen ihr nicht mehr.
9: Aber ich frage mich, ob Adrenaline das Andenken an Vercingetorix nicht eigentlich verraten hat.
10: Nicht wirklich, Obelix, nicht wirklich. Ihr Vater hatte ihr aufgetragen, Widerstand zu leisten und frei zu bleiben. Genau das tut sie, auf ihre Weise.
11: Die Tochter des Vercingetorix ist nicht namentlich in die Geschichtsschreibung eingegangen. Man erzählt sich, dass ihr Schiff Thule nie erreicht hat, sondern von widrigen Winden zu noch ferneren Inseln abgetrieben wurde. Was Adrenaline und Let It Bix in ihrer Lebensplanung jedoch nicht sonderlich störte. Derweil gehen die Dorfbewohner wieder zur Tagesordnung über. Und weil nur ein Ende mit vielen köstlichen Wildschweinen ein gutes Ende ist, wird die APO vollständig zum traditionellen Bankett eingeladen.
2: Wir wollen gern Gallien zurückerobern und für alles ja revanchieren und so.
5: Aber was im Grunde fehlt, ist das Glück unserer Kinder.
6: Absolut.
5: Darauf trinken wir. Prost!

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2: Mit Angie Klaft. Hallo zusammen. Und das sind die wichtigsten Meldungen des Tages. In einigen beliebten Urlaubsländern Europas gibt es ja gerade große Waldbrände, unter anderem in Spanien, Frankreich und Griechenland. Viele Touristen mussten ihren Urlaub deshalb abbrechen und wieder nach Hause fahren. Andere dagegen haben ihre Reise noch vor sich. Rosbeh Karimi, Anwalt für Reiserecht, hat im ZDF gesagt, was für anstehende Reisen nach Südeuropa jetzt gilt.
3: Ganz vereinfacht gesagt kann man sagen, wer eine Pauschalreise gebucht hat, der hat natürlich das Komplettpaket von A bis Z. Der hat den Pauschalreiseveranstalter als Ansprechpartner, der sich letztlich auch um solche Problemfälle für den Urlauber kümmern muss. Wer hingegen eine Individualreise gebucht hat, also Flug, Hotel, jeweils einzeln gebucht hat, der ist selbst Herr seiner Buchung. Der muss jetzt aktiv werden.
2: Eine Reiserücktrittsversicherung allein reicht übrigens nicht. Diese deckt oftmals keine außergewöhnlichen Umstände wie Waldbrände am Urlaubsort ab. Die anhaltende Hitze und die tropischen Nächte machen nicht nur uns Menschen zu schaffen, sondern auch den Tieren im Zoo. Jede Tierart hat da so ihre eigene Strategie, um sich bei heißen Temperaturen abzukühlen. Und Feline Hachmeister vom Zoo und Tierpark Berlin hat uns das mal ganz genau erklärt.
4: Es gibt natürlich ein paar Tiere, so Giraffen unter anderem beispielsweise, die lieben ja solches Wetter und blühen da auch auf und haben da auch überhaupt gar keine Probleme. Und manche, die sind aber natürlich sehr, sehr dankbar für die Bademöglichkeiten oder Duschen, die es hier in ihren Gehegen gibt. Bei unseren Eisbären zum Beispiel schmeißen wir dann auch mal so eine kühle Erfrischung in den Wassergraben, also so eine Eisbombe, die natürlich in erster Linie so ein bisschen dem Spaß und Spiel auch bei diesem Wetter dient, aber die immer sehr, sehr dankbar angenommen wird.
2: Ein Zeppelin mit Spezialauftrag ist gerade über Nordrhein-Westfalen unterwegs. 2 Wochen lang sammeln jetzt Forschende an Bord des Luftschiffs Daten für die Wissenschaft. Dafür hat das Zeppelin auch eine Spezialausrüstung bekommen, und zwar einen Nasenmast. Das ist eine lange rot-weiß gestreifte Stange mit Sensoren. Und die messen zum Beispiel, wie gut oder schlecht die Luft ist und welche Schadstoffe sie enthält. Doch kein Deal für FIFA-Präsident Gianni Infantino. Erst wollte er Anteile von Fußball-Weltmeisterschaften an Investoren verkaufen. Investoren sind Unternehmen oder Personen, die Geld für eine bestimmte Sache ausgeben und dafür dann auch bei dieser Sache mitbestimmen wollen. Unter anderem hatte sich die Europäische Fußballunion, die UEFA, gegen Infantinos Pläne gestellt und entschieden, bei der nächsten WM nicht mitzumachen. Der Verband hatte befürchtet, dass die Investoren zu großen Einfluss auf den Sport nehmen könnten. Die UEFA will nun sogar rechtliche Schritte einleiten. Soweit die Meldungen. 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
6: In dieser Nacht wird es angenehm warm bei bis zu 21 Grad. Im Westen mit Regen. Am Mittwoch wird es dann im Osten ein bisschen regnerisch. Ansonsten bleibt es weiterhin sommerlich bei bis zu 33 Grad mit ein paar Wolken, die uns Schatten spenden.
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1: Viele von uns kennen inzwischen Brillen mit Blaulichtfilter und auch den Nachtmodus am Smartphone, denn inzwischen wissen wir, dass digitale Medien einen Einfluss auf unseren Schlaf haben. Schlafmedizinerin Dr. Samia Little-Elk erklärt, wie Bildschirmzeiten den Schlaf der ganzen Familie beeinflussen und worauf wir Eltern dabei achten müssen.
2: Also zum einen möchte der Körper am Abend gerne runterfahren und am Bildschirm sitzen verhindert das meistens. Man kann zwar einerseits, wenn man das früh genug am Abend macht, durchaus auch so ein bisschen runterfahren, weil es ablenkt von so Alltagssorgen und so, das ist was Entspannendes. Aber unmittelbar vor dem Einschlafen stört es eher, weil es nochmal aufwühlt. Und das andere ist, dass wir durch dieses Licht, vor allen Dingen den hohen Blaulichtanteil, den Bildschirme häufig haben, das unterdrückt die Produktion oder Ausschüttung des Schlafhormons Melatonin, sowohl bei Erwachsenen als auch bei Kindern.
1: Sammy, was bedeutet das denn für alle Eltern, die ganz viel am Bildschirm arbeiten müssen? Kann man davon Schlafstörungen bekommen?
2: Vor allen Dingen in der zweiten Tageshälfte, beziehungsweise wenn es zum Abend hingeht, dann ist es wichtig, dass wir diesem Blaulichtanteil nicht mehr so ausgesetzt sind. Also ich sag mal so, bei den letzten 2-3 Stunden vor dem Schlafen gehen, sollten wir zumindest einen Blaulichtfilter im Bildschirm haben. Aber wir wissen auch, dass der Blaulichtanteil alleine das nicht ausmacht. Es ist wirklich auch das Aktivierungsniveau, das wir haben, vor allen Dingen Kinder bekommen, wenn sie in Bildschirme schauen. Und was ganz fatal ist, wenn wir jetzt auch über etwas ältere Kinder sprechen, wenn die dann auch noch so im Kontakt sind, wenn die chatten mit anderen Kindern. Also all das sollte am Abend auf gar keinen Fall mehr passieren.
1: Also 2-3 Stunden vor dem Schlafen gehen, am besten auf Bildschirmzeit verzichten. Das gilt für Kinder und für uns Eltern. Das rät Radio Teddy Familienexpertin, Schlafmedizinerin Dr. Samia Little-Elk. 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
2: Mit Nils, hallo. Wenn es heiß ist, kommen wir ganz schön ins Schwitzen. Mirna möchte nun wissen, warum wir schwitzen, wenn uns warm wird. Der Schweiß ist unser körpereigenes Kühlsystem, unsere Klimaanlage sozusagen. Die Körpertemperatur des Menschen liegt ja bei 37 Grad. Ist uns zu kalt, können wir uns was anziehen. Ist uns zu heiß, dann schwitzen wir. Das bedeutet, unser Körper drückt von innen etwas Wasser durch die Haut. Dafür hat jeder von uns 2 bis 4 Millionen Schweißdrüsen unter der Haut, über den ganzen Körper verteilt. Ja, und wenn der Schweiß aus unserem Körper herausgedrückt ist und auf unserer Haut liegt, dann kühlt uns das. Lässt sich leicht ausprobieren. Pustet doch einfach mal auf den Unterarm und ihr merkt, die Haut wird kühler. Und das funktioniert so. Wenn Wasser auf der Haut ist, wird es von der Luft aufgenommen, es verdunstet. Für diese Verdunstung ist auch Wärme nötig. Und die wird in diesem Moment aus unserem Körper gezogen. Damit das alles gut funktioniert, ist es wichtig, viel zu trinken. Denn nur wo Wasser drin ist, kann auch Wasser rauskommen. Klar. Schwitzen und so die Körpertemperatur regulieren können übrigens nur wir Menschen, wie Menschenaffen, wie Schimpansen und Pferde. Alle anderen Tiere können das nicht. Sie müssen ihre Körpertemperatur anders steuern. Hunde zum Beispiel können ein zu viel an Wärme nur über ihre Pfoten und ihre Zunge abgeben. Deshalb hecheln Hunde, wenn ihnen zu heiß ist.
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1: Hey Flossenfreunde, hier ist Dizzy Disco, der Disco-Delfin aus der Lagune Nummer 3. Seid ihr für den Tag bereit?
2: Ja!
1: Sag mal, schlaft ihr noch? Ich hab ja gar nichts gehört. Flossen hoch, wer ist dabei?
2: Yeah.

0: Hallo, ich bin Jochen.
1: Hey, Jochen ist auch wieder dabei. Und habt ihr schon Larry gesehen? Ruft mal Krokodil.
2: Hi.
3: Krokodil.
2: Kroko was?
3: Krokodil.
4: Das ist mein Lieblingsspiel.
1: Einsiedlerkrebs, wie geht's? Du weißt doch, welche blubberbunten Knöpfe man dreht. Also lass uns allen Flossenfreunden zeigen, wie eine echte Aquaparty geht.
3: Yeah.

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0: Ja, also uns Eltern blutet ja wirklich oft das Herz, wenn unsere Kinder so richtig krank sind. Vielleicht mit Fieber und dicker Erkältung im Bett liegen. Und dann wollen wir ja natürlich, dass es ihnen richtig gut geht. Sie pflegen und umsorgen. Und ich wollte heute von euch wissen, ob es euch auch so geht, liebe Eltern, dass ihr, wenn eure Kids krank sind, schon mal einige Regeln, die es normalerweise gibt im Familienleben, aufweicht. Zum Beispiel zum Frühstück schon den leckeren Grießbrei mit Zimt und Zucker kocht. Oder tatsächlich auch mal die Fernsehzeit um einige Stunden verlängert. Radio Teddy Familienexpertin und Psychologin Henriette Grünert. Ist das eigentlich die richtige Art und Weise, unsere Kids zu umsorgen, so alle Regeln fallen zu lassen?
2: Ich würde es nicht komplett fallen lassen. Ich würde schon ein bisschen auf so Abläufe und so ein bisschen auf Routinen, die etabliert sind und eben vielleicht auch auf Essensgewohnheiten ein bisschen gucken. Ja, also ich würde es aufweichen, aber ich würde es nicht komplett fallen lassen. Und ich würde auch erklären, warum. Also Fernsehen ist am Ende auch anstrengend und für den Kopf. Und häufig, wenn man erkältet ist, hat man auch Kopfschmerzen. Das heißt, da dann vielleicht eher ein Buch noch zusammen angucken oder ein Hörspiel hören oder so, was nicht so doll über die Augen geht. Also es dürfen andere Sachen sein, aber eben nicht komplett aufgeweicht.
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3: Mit Angie Klaft. Hallo zusammen. Und das sind die wichtigsten Meldungen des Tages. In einigen beliebten Urlaubsländern Europas gibt es ja gerade große Waldbrände, unter anderem in Spanien, Frankreich und Griechenland. Viele Touristen mussten ihren Urlaub deshalb abbrechen und wieder nach Hause fahren. Andere dagegen haben ihre Reise noch vor sich. Rosbe Karimi, Anwalt für Reiserecht, hat im ZDF gesagt, was für anstehende Reisen nach Südeuropa jetzt gilt.
4: Ganz vereinfacht gesagt kann man sagen, wer eine Pauschalreise gebucht hat, der hat natürlich das Komplettpaket von A bis Z. Der hat den Pauschalreiseveranstalter als Ansprechpartner, der sich letztlich auch um solche Problemfälle für den Urlauber kümmern muss. Wer hingegen eine Individualreise gebucht hat, also Flug, Hotel, jeweils einzeln gebucht hat, der ist selbst Herr seiner Buchung. Der muss jetzt aktiv werden.
3: Eine Reiserücktrittsversicherung allein reicht übrigens nicht. Diese deckt oftmals keine außergewöhnlichen Umstände wie Waldbrände am Urlaub. Ab. Die anhaltende Hitze und die tropischen Nächte machen nicht nur uns Menschen zu schaffen, sondern auch den Tieren im Zoo. Jede Tierart hat da so ihre eigene Strategie, um sich bei heißen Temperaturen abzukühlen. Und Feline Hachmeister vom Zoo und Tierpark Berlin hat uns das mal ganz genau erklärt.
5: Es gibt natürlich ein paar Tiere, so Giraffen unter anderem beispielsweise, die lieben ja solches Wetter und blühen da auch auf und haben da auch überhaupt gar keine Probleme. Und manche, die sind aber natürlich sehr, sehr dankbar für die Bademöglichkeiten oder Duschen, die es hier in ihren Gehegen gibt. Bei unseren Eisbären zum Beispiel schmeißen wir dann auch mal so eine kühle Erfrischung in den Wassergraben, also so eine Eisbombe, die natürlich in erster Linie so ein bisschen dem Spaß und Spiel auch bei diesem Wetter dient, aber die immer sehr, sehr dankbar angenommen wird.
3: Ein Zeppelin mit Spezialauftrag ist gerade über Nordrhein-Westfalen unterwegs. 2 Wochen lang sammeln jetzt Forschende an Bord des Luftschiffs Daten für die Wissenschaft. Dafür hat das Zeppelin auch eine Spezialausrüstung bekommen, und zwar einen Nasenmast. Das ist eine lange rot-weiß gestreifte Stange mit Sensoren. Und die messen zum Beispiel, wie gut oder schlecht die Luft ist und welche Schadstoffe sie enthält. Doch kein Deal für FIFA-Präsident Gianni Infantino. Erst wollte er Anteile von Fußball-Weltmeisterschaften an Investoren verkaufen. Investoren sind Unternehmen oder Personen, die Geld für eine bestimmte Sache ausgeben und dafür dann auch bei dieser Sache mitbestimmen wollen. Unter anderem hatte sich die Europäische Fußballunion, die UEFA, gegen Infantinos Pläne gestellt und entschieden, bei der nächsten WM nicht mitzumachen. Der Verband hatte befürchtet, dass die Investoren zu großen Einfluss auf den Sport nehmen könnten. Die UEFA will nun sogar rechtliche Schritte einleiten. Soweit die Meldungen. 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
7: In dieser Nacht wird es angenehm warm bei bis zu 21 Grad. Im Westen mit Regen. Am Mittwoch wird es dann im Osten ein bisschen regnerisch. Ansonsten bleibt es weiterhin sommerlich bei bis zu 33 Grad mit ein paar Wolken, die uns Schatten spenden.
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1: Jeder von uns, liebe Eltern, lügt mehrmals am Tag. Meist aus Höflichkeit, aus Angst oder sogar aus Egoismus. Und tatsächlich kommt es bei einigen von uns auch mal vor, dass wir unsere Kinder belügen. Dass wir kleine Notlügen benutzen, die uns den Alltag vielleicht ein kleines bisschen einfacher und weniger Gequengel auf den Schirm holen. Radio Teddy Familienexpertin Henriette Grüner. Diese kleinen Notlügen, die wir teilweise verwenden, macht das Sinn oder sollten wir das lieber lassen?
2: Also es gibt ja die sogenannten White Lies, ne? So dieses, wenn man gefragt wird, wie geht's dir? Und man sagt, ach ja, geht schon. Ne?
1: Dabei
2: so,
1: geht's einem gar nicht gut.
2: Genau. Hm. Ne? Ich würde da wirklich unterscheiden. Also solche Dinge sind, denke ich, schon okay. Ne? Wenn es jetzt irgendwie, also angenommen, mir fällt ein, Mama, Papa haben sich gestritten und das Kind fragt vielleicht, ist alles okay? Und um jetzt nicht das große Fass aufzumachen, würde man sagen, ja, das passt schon und ne, so ist alles fein. Ansonsten, natürlich ist es immer schöner, ehrlich zu sein. Und es muss kindgerecht sein, so damit Kinder das auch verstehen, was ich sage, völlig klar. Aber das ist natürlich das, was wir uns wünschen. Ne? Wir wünschen uns das ja im Umkehrschluss von unseren Kindern auch.
1: Danke an Radio Teddy Familienexpertin Henriette Grünert.
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1: Mit Nils, hallo. Es ist Wassermelonenzeit. Und Minna möchte gern wissen, woher eigentlich das ganze Wasser in der Wassermelone kommt. Also, ganz einfach gesagt, kommt das Wasser in der Wassermelone aus dem Boden. Wir alle Lebewesen müssen eben auch Pflanzen essen, trinken und atmen. Sie brauchen Energie, um Blüten und Früchte zu bilden und um auch selbst zu wachsen. Nur machen sie das ganz anders als Menschen und Tiere. Mit ihren Wurzeln holen die Pflanzen sich Wasser und Nährsalze aus der Erde. Und das geht so. Jede Pflanze, auch die Wassermelone, durchdringt mit ihren Wurzeln den Boden und kommt dabei mit Wasser in Berührung, das nach einem Regen oder dem Gießen in den Hohlräumen zwischen den Bodenkrümeln versteckt ist. Aber wie kriegt die Wassermelonenpflanze das Wasser nun bis in die Wassermelonenfrucht? Sie hat ja keine eingebaute Pumpe. Das passiert durch kleine Kanäle in der Pflanze, die von der Wurzel bis hoch in jede einzelne Frucht oder in jedes einzelne Blatt reichen. Das ist aber noch nicht alles. So wie jede Pflanze ist auch die Wassermelone in der Lage, das Wasser über ihre Blätter aus der Luft aufzunehmen. Und dieses ganze Wasser speichert die Wassermelonenpflanze in ihren Früchten. Übrigens, eine normale Wassermelone besteht zu ungefähr 95%, also fast komplett, aus Wasser.
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1: Und jetzt geht's um den gesunden Schlaf mit Schlafmedizinerin Dr. Samia Little-Elk. Denn wenn die Kinder gut schlafen, dann schlafen auch wir Erwachsenen besser. Für frisch gebackene Eltern ist erholsamer Schlaf allerdings erstmal ein Wunschtraum. Babys schlafen polyphasisch. Sie werden nachts immer wieder wach, um beispielsweise zu trinken. Und das ist ganz, ganz wichtig für ihre Entwicklung. Das dürfen die quasi gar nicht verschlafen. Sammy, du rätst frisch gebackenen Eltern, sich am besten tagsüber auch mal hinzulegen. Wenn das Baby eingeschlafen ist, dann ist da eine perfekte Gelegenheit für. Was ist aber, wenn man jetzt gar nicht so auf Kommando einschlafen kann?
2: Ja, ich würde den Anspruch ablegen, in dieser Zeit auch tief und fest zu schlafen, oder schlafen zu müssen, weil das funktioniert dann tatsächlich nicht. Und wie gesagt, unsere innere Uhr ist eigentlich nicht so eingestellt, dass wir tagsüber mehrmals schlafen. Also so ein Nachmittagsschläfchen ist bei uns meistens durchaus möglich. Zumindest haben wir da auch hormonell unser Tief, so nach dem Mittagessen. Für einen ist es eher so 13 Uhr, für den anderen eher 15, 16 Uhr. Und sich da mal hinzulegen, funktioniert ganz gut, weil wir da auch unser hormonelles Tief haben. Da sind wir auch eher nicht so leistungsfähig. Und wenn man sich da mal hinlegt, mal so ein Stündchen mitruht, dann selbst wenn man nicht tief und fest einschläft, man merkt oft nicht, dass man schon im Leichtschlaf war. Und der kann bereits erholsam sein.
1: Also da ganz entspannt rangehen, ohne Druck und trotzdem hinlegen. Danke. Das sagt Schlafmedizinerin Dr. Samia Little-Elk.
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2: Mit Angie Klaft. Hallo zusammen. Und das sind die wichtigsten Meldungen des Tages. In einigen beliebten Urlaubsländern Europas gibt es ja gerade große Waldbrände, unter anderem in Spanien, Frankreich und Griechenland. Viele Touristen mussten ihren Urlaub deshalb abbrechen und wieder nach Hause fahren. Andere dagegen haben ihre Reise noch vor sich. Rosbeh Karimi, Anwalt für Reiserecht, hat im ZDF gesagt, was für anstehende Reisen nach Südeuropa jetzt gilt.
3: Ganz vereinfacht gesagt kann man sagen, wer eine Pauschalreise gebucht hat, der hat natürlich das Komplettpaket von A bis Z. Der hat den Pauschalreiseveranstalter als Ansprechpartner, der sich letztlich auch um solche Problemfälle für den Urlauber kümmern muss. Wer hingegen eine Individualreise gebucht hat, also Flug, Hotel jeweils einzeln gebucht hat, der ist selbst Herr seiner Buchung. Der muss jetzt aktiv werden.
2: Eine Reiserücktrittsversicherung allein reicht übrigens nicht. Diese deckt oftmals keine außergewöhnlichen Umstände wie Waldbrände am Urlaubsort ab. Die anhaltende Hitze und die tropischen Nächte machen nicht nur uns Menschen zu schaffen, sondern auch den Tieren im Zoo. Jede Tierart hat da so ihre eigene Strategie, um sich bei heißen Temperaturen abzukühlen. Und Feline Hachmeister vom Zoo und Tierpark Berlin hat uns das mal ganz genau erklärt.
4: Es gibt natürlich ein paar Tiere, so Giraffen unter anderem beispielsweise, die lieben ja solches Wetter und blühen da auch auf und haben da auch überhaupt gar keine Probleme. Und manche, die sind aber natürlich sehr, sehr dankbar für die Bademöglichkeiten oder Duschen, die es hier in ihren Gehegen gibt. Bei unseren Eisbären zum Beispiel schmeißen wir dann auch mal so eine kühle Erfrischung in den Wassergraben, also so eine Eisbombe, die natürlich in erster Linie so ein bisschen dem Spaß und Spiel auch bei diesem Wetter dient, aber die immer sehr, sehr dankbar angenommen wird.
2: Ein Zeppelin mit Spezialauftrag ist gerade über Nordrhein-Westfalen unterwegs. 2 Wochen lang sammeln jetzt Forschende an Bord des Luftschiffs Daten für die Wissenschaft. Dafür hat das Zeppelin auch eine Spezialausrüstung bekommen, und zwar einen Nasenmast. Das ist eine lange rot-weiß gestreifte Stange mit Sensoren. Und die messen zum Beispiel, wie gut oder schlecht die Luft ist und welche Schadstoffe sie enthält. Doch kein Deal für FIFA-Präsident Gianni Infantino. Erst wollte er Anteile von Fußball-Weltmeisterschaften an Investoren verkaufen. Investoren sind Unternehmen oder Personen, die Geld für eine bestimmte Sache ausgeben und dafür dann auch bei dieser Sache mitbestimmen wollen. Unter anderem hatte sich die Europäische Fußballunion, die UEFA, gegen Infantinos Pläne gestellt und entschieden, bei der nächsten WM nicht mitzumachen. Der Verband hatte befürchtet, dass die Investoren zu großen Einfluss auf den Sport nehmen könnten. Die UEFA will nun sogar rechtliche Schritte einleiten. Soweit die Meldungen. 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Im Westen mit Regen. Am Mittwoch wird es dann im Osten ein bisschen regnerisch. Ansonsten bleibt es weiterhin sommerlich bei bis zu 33 Grad mit ein paar Wolken, die uns Schatten spenden.
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1: Ich habe mit Psychologin Henriette Grünert über das Thema Dazwischenreden gesprochen. Viele Eltern haben ein Problem, einfach mal ein Gespräch unter Erwachsenen zu führen, weil das Kind immer wieder stört. Henriette, erstmal vorneweg, woher kann es denn kommen, wenn die Kinder die Tendenz haben, immer dazwischen zu reden?
2: Also ganz klar, es geht um Aufmerksamkeit. Ne? Das Kind fühlt sich vielleicht in dem Moment zurückgestellt, hat das Gefühl, ich kriege jetzt hier nicht so viel ab, wie ich eigentlich brauche. Wichtig ist auch, es braucht einen Entwicklungsschritt dafür, das nennt sich Triangulierung. Das heißt, dass Kinder verstehen, dass nicht nur das Kind zu Mama und zu Papa eine Beziehung hat, sondern dass auch Mama und Papa eine Beziehung untereinander haben. Den Entwicklungsschritt braucht es, der findet aber relativ früh statt. Das ist auch nochmal wichtig, aber in den meisten Fällen geht es um Aufmerksamkeit.
1: Ja, und wenn es immer wieder passiert, könnten ja viele Mamas jetzt auch denken, oh Gott, habe ich dem Kind jetzt im normalen Leben nicht genug Aufmerksamkeit geschenkt, dass es jetzt immer kommen muss und muss ich diese Aufmerksamkeit einfordern, wenn ich gerade mit jemand anders reden will. Habe ich was falsch gemacht?
2: Nichts falsch gemacht, alles richtig gemacht. Das ist ganz normal und ich glaube, das kennen alle Eltern, ne? Dass Kinder genau in dem Moment, wo man vielleicht das ernsthafte Gespräch ansetzt, dazwischen kommen und sagen, hey, jetzt brauche ich aber das und das oder spiel jetzt mit mir oder ich kann jetzt nicht warten. Dann geht es wieder darum, eine sanfte Grenze zu setzen, auch zu sagen, guck, jetzt bin ich im Gespräch, auch das andere zu stärken, zu sagen, guck mal, wenn du mit deiner Freundin oder deinem Freund spielst, möchtest du doch auch nicht, dass ich alle 5 Minuten reingeplatzt komme. Das eigene Bedürfnis auch ernst nehmen und dann ist das auch gut gelöst.
1: Also wir Eltern dürfen natürlich auch Bedürfnisse haben. Danke an Radio Teddy Familienexpertin Psychologin Henriette Grüner zum Thema Dazwischenreden. 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
1: Mit Nils, hallo. Wenn es heiß ist und die Sonne scheint, ist Sonnenschutz für die Haut ganz wichtig. Mit Sonnencreme natürlich. Aber wie funktioniert Sonnencreme? Das möchte Lene wissen. Also wie Sonnencreme funktioniert, können wir uns ungefähr so vorstellen, dass sie kleine Sonnenschirmchen aufspannt, die uns vor der Sonne schützen. Nun gibt es aber zwei unterschiedliche Arten von Sonnencreme. Die, die chemisch wirkt, die zieht in die Haut ein und spannt in der Haut ihre Schirmchen auf. Und dann gibt es die Creme, die physikalisch wirkt. Das ist diese dicke weiße Creme, die außen auf der Haut die Sonne blockt. Wie stark die Creme oder auch die Milch vor der Sonne schützt, zeigt uns der Lichtschutzfaktor. Der sagt uns, wie lange wir eingecremt länger in der Sonne bleiben können, ohne einen Sonnenbrand zu bekommen. Ganz wichtig bei der Sonnencreme, gleich doppelt schmieren bringt bei chemischen Cremes, die in der Haut wirken, keinen doppelten Schutz, weil unsere Haut gar nicht so viel Creme aufnehmen kann. Die mineralischen oder physikalischen Cremes, die außen auf der Haut wirken, wirken zwar sofort, haben aber auch einen Nachteil, sie gehen schneller wieder ab. In beiden Fällen ist also häufiges Nachschmieren angesagt. Experten sagen alle 20 Minuten. Auch noch gut zu wissen ist, ein weißes T-Shirt hat den Lichtschutzfaktor 10. Dunkler Stoff schützt besser. Länger als 5 Minuten sollte niemand direkt in der Sonne spielen. Sonnenbrand kann man sich aber auch im Schatten holen.
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6: In der Nacht wird es angenehm warm bei bis zu 21 Grad, im Westen mit Regen. Am Mittwoch wird es dann im Osten ein bisschen regnerisch, ansonsten bleibt es weiterhin sommerlich bei bis zu 33 Grad mit ein paar Wolken, die uns Schatten spenden.
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1: Also bei meinem Sohn und mir ging das ja schon in der Kita los, dass ständig irgendwas gefehlt hat. Hannes, wo sind denn deine Handschuhe? Hannes, wo ist denn deine Mütze? Wo ist der Schal? Wieso hast du wieder nur einen Socken an? Wo ist denn der andere Socken? Und in der Schule geht's jetzt weiter. Da ist ständig die Trinkflasche verschwunden, die Handschuhe sind weg, er kommt mir ohne Mütze entgegen und weiß auch nicht, wo die Mütze ist. Es wird einfach ständig was verbummelt. Und wenn ich das so richtig sehe auf unseren Radio Teddy Social Media Kanälen bei der Abstimmung, dann kennt ihr das von euren Kindern auch, dass da ständig was verbummelt wird. Radio Teddy Familienexpertin Henriette Grünert, wie können wir unseren Kindern denn klar machen, dass sie auf ihre Sachen einfach besser aufpassen sollten?
2: Ich würde jetzt nicht die teuersten Mützen und auch den teuersten Schal immer kaufen, ne, sodass es jetzt vielleicht auch nicht so weh tut, wenn mal was abhanden geht. Dann sieht man ja auch manchmal das Chaos, wenn man die abholt. Ne, da fliegt irgendwie auch alles durcheinander von allen und da manchmal dann die eigene Mütze noch in dem ganzen Chaos zu finden. Holla die Waldfee. Also da erstmal auch ein bisschen mit Verständnis rangehen und dann vielleicht gemeinsam aussuchen. Ne, Mützen, Schal, auch generell Anziehsachen oder auch den besonderen Stift oder so. Gemeinsam aussuchen, dass da schon so ein Partizipationsprinzip irgendwie stattgefunden hat, ne? So, dass sie sich einbezogen fühlen, dass sie auch mehr, oh ja, das ist wirklich meins, das gehört mir. Da möchte ich auch nicht, dass das kaputt geht.
1: Danke an Radio Teddy Familienexpertin Henriette Grünert.

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4: Mit Angie Klaft. Hallo zusammen. Und das sind die wichtigsten Meldungen des Tages. In einigen beliebten Urlaubsländern Europas gibt es ja gerade große Waldbrände, unter anderem in Spanien, Frankreich und Griechenland. Viele Touristen mussten ihren Urlaub deshalb abbrechen und wieder nach Hause fahren. Andere dagegen haben ihre Reise noch vor sich. Rosbeh Karimi, Anwalt für Reiserecht, hat im ZDF gesagt, was für anstehende Reisen nach Südeuropa jetzt gilt.
5: Ganz vereinfacht gesagt kann man sagen, wer eine Pauschalreise gebucht hat, der hat natürlich das Komplettpaket von A bis Z. Der hat den Pauschalreiseveranstalter als Ansprechpartner, der sich letztlich auch um solche Problemfälle für den Urlauber kümmern muss. Wer hingegen eine Individualreise gebucht hat, also Flug, Hotel, jeweils einzeln gebucht hat, der ist selbst Herr seiner Buchung. Der muss jetzt aktiv werden.
4: Eine Reiserücktrittsversicherung allein reicht übrigens nicht. Diese deckt oftmals keine außergewöhnlichen Umstände wie Waldbrände am Urlaub. Ab. Die anhaltende Hitze und die tropischen Nächte machen nicht nur uns Menschen zu schaffen, sondern auch den Tieren im Zoo. Jede Tierart hat da so ihre eigene Strategie, um sich bei heißen Temperaturen abzukühlen. Und Feline Hachmeister vom Zoo und Tierpark Berlin

0: hat uns das mal ganz genau erklärt.
1: Es gibt natürlich ein paar Tiere, so Giraffen unter anderem beispielsweise, die lieben ja solches Wetter und blühen da auch auf und haben da auch überhaupt gar keine Probleme. Und manche, die sind aber natürlich sehr, sehr dankbar für die Bademöglichkeiten oder Duschen, die es hier in ihren Gehegen gibt. Bei unseren Eisbären zum Beispiel schmeißen wir dann auch mal so eine kühle Erfrischung in den Wassergraben, also so eine Eisbombe, die natürlich in erster Linie so ein bisschen dem Spaß und Spiel auch bei diesem Wetter dient, aber die immer sehr, sehr dankbar angenommen wird.
0: Ein Zeppelin mit Spezialauftrag ist gerade über Nordrhein-Westfalen unterwegs. 2 Wochen lang sammeln jetzt Forschende an Bord des Luftschiffs Daten für die Wissenschaft. Dafür hat das Zeppelin auch eine Spezialausrüstung bekommen, und zwar einen Nasenmast. Das ist eine lange rot-weiß gestreifte Stange mit Sensoren. Und die messen zum Beispiel, wie gut oder schlecht die Luft ist und welche Schadstoffe sie enthält. Doch kein Deal für FIFA-Präsident Gianni Infantino. Erst wollte er Anteile von Fußball-Weltmeisterschaften an Investoren verkaufen. Investoren sind Unternehmen oder Personen, die Geld für eine bestimmte Sache ausgeben und dafür dann auch bei dieser Sache mitbestimmen wollen. Unter anderem hatte sich die Europäische Fußballunion, die UEFA, gegen Infantinos Pläne gestellt und entschieden, bei der nächsten WM nicht mitzumachen. Der Verband hatte befürchtet, dass die Investoren zu großen Einfluss auf den Sport nehmen könnten. Die UEFA will nun sogar rechtliche Schritte einleiten. Soweit die Meldungen. 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
2: In dieser Nacht wird es angenehm warm bei bis zu 21 Grad. Im Westen mit Regen. Am Mittwoch wird es dann im Osten ein bisschen regnerisch. Ansonsten bleibt es weiterhin sommerlich bei bis zu 33 Grad mit ein paar Wolken, die uns Schatten spenden.
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1: Viele Kinder träumen vom eigenen Haustier. Sehr beliebt sind ja die kuscheligen Meerschweinchen. Tierärztin Jessica Carter sagt allerdings, ein Meerschweinchen für Kinder lieber nicht.
2: Ich finde, Meerschweinchen oder überhaupt diese ganzen kleinen Nagetiere sind nicht unbedingt für Kinderhände geeignet, weil sie doch relativ scheu sind, sehr wuselig sind. Kinder, gerade wenn sie klein sind, sie schlecht halten können. Wir sehen in der Praxis immer wieder böse Verletzungen, weil die Tiere runtergefallen sind. Meerschweinchen müssen immer in der Gruppe gehalten werden. Die Käfige müssen auch täglich gesäubert werden. Und das ist gar nicht so günstig beim Tierarzt. Das denken nämlich viele Leute, naja, das Meerschweinchen hat, weiß ich nicht, 35 Euro gekostet. Dann wird es beim Tierarzt immer unter 35 Euro kosten. Nein, nein. Da können die Kosten ganz schön schnell in die Höhe steigen. Und das darf man nicht vergessen.
3: Also das klingt wieder so danach, dass man Meerschweinchen nur als Familie anschaffen sollte, wenn die Eltern wirklich begeisterte Meerschweinchenhalter sind.
2: Ja, vor allen Dingen für immer begeisterte Meerschweinchenhalter sind, weil das Problem ist ja immer, wenn ein Meerschweinchen wegstirbt, muss man ein weiteres wieder dazu kaufen, sonst ist das keine artgerechte Haltung. Und die brauchen relativ viel Auslauf, das heißt einfach nur in den Käfig setzen und für den Rest ihres Lebens in Isolationshaft, das ist sicherlich nicht die Lösung. Die brauchen Auslauf, die brauchen Kontakt zu Artgenossen.
1: Also insgesamt klingt es schon ein bisschen kompliziert. Jessie, für alle, die jetzt sagen, wir wünschen uns aber trotzdem als Familie Meerschweinchen, wie sieht denn das ideale Leben für ein Meerschweinchen bei uns Menschen aus?
2: Ein großes Gehege mit viel Versteckmöglichkeiten, viele andere Meerschweinchen, das ist, glaube ich, das Wichtigste. Immer frisches Wasser, frisches Futter, viel Heu und auch ein bisschen Abwechslung. Es gibt ganz tolle Anleitungen im Internet, wie man zum Beispiel Knabberbäumchen und sowas alles selber basteln kann, um die ein bisschen zu beschäftigen.
3: Also wer jetzt schon Meerschweinchen zu Hause hat, einfach mal ein Knabberbäumchen bauen.
2: Genau.
1: Danke an Tierärztin Jessica Carter. 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
1: Mit Nils, hallo. Kühlschränke sind ja super. Da kann man Sachen lagern, die bei normaler Zimmertemperatur oder besonders bei Hitze schnell verderben würden. Aber dafür brauchen wir Strom. Und den gibt es ja noch nicht so lange. Das weiß auch Justus. Er möchte wissen, wie die Menschen denn früher Lebensmittel gekühlt haben. In der Antike, bei den alten Römern oder ganz früher in China, da wurden große Mengen Eis aus den Bergen in die Städte gebracht. In tiefen, kühlen Kellern schmolz das Eis auch nicht so schnell und konnte so Lebensmittel länger frisch halten. Viel Eis ist schon auf dem Weg weggeschmolzen. Darum war das bisschen Eis, das in den Städten ankam, auch sehr teuer. Und nur reiche Menschen konnten sich dieses Eis auch leisten. Dies änderte sich erst mit dem Vorläufer des Kühlschranks, dem Eisschrank, der auch Eiskasten genannt wurde. Ein Eisschrank war eigentlich ein einfacher Schrank mit zwei Fächern. In einem lagen Eisblöcke oder Stangeneis, im anderen Fach wurden die Speisen aufbewahrt. Das Stangeneis wurde vom sogenannten Eismann geliefert, der große Mengen Eis in einem Kühlhaus oder Eiskeller aufbewahrte. Das Eis vom Winter wurde dort für den Sommer eingelagert und dann an die Haushalte und Geschäfte verteilt. Noch bis vor 60 Jahren wurde Stangeneis in Restaurants zur Getränkekühlung benutzt. Reiche Leute besaßen eigene Eiskeller, um ihre Lebensmittel zu kühlen. Mittlerweile sind die Eiskeller fast alle verschwunden. Und Eismann nennen wir heute den Speiseeisverkäufer.
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1: Hey Flossenfreunde, hier ist Dizzy Disco, der Disco-Delfin aus der Lagune Nummer 3. Seid ihr für den Tag bereit?
2: Ja!
1: Sag mal, schlaft ihr noch? Ich hab ja gar nichts gehört. Flossen hoch, wer ist dabei?
2: Yeah.

0: Hallo, ich bin Jochen.
1: Hey, Jochen ist auch wieder dabei. Und habt ihr schon Larry gesehen? Ruft mal Krokodil.
2: Hi.
3: Krokodil.
2: Koko was?
3: Krokodil.
4: Das ist mein Lieblingsspiel.
1: Einsiedlerkrebs, wie geht's? Du weißt doch, welche blubberbunten Knöpfe man dreht. Also lass uns allen Flossenfreunden zeigen, wie eine echte Aquaparty geht.
3: Yeah.

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1: Totalen Stress vor dem Kita- oder Schulfest. Organisieren und stundenlanges in der Küche stehen. Kennen anscheinend einige von euch. Und ich habe ja schon erzählt, ich mache mir diesen Stress in der Küche nicht, sondern erlaube mir in den meisten Fällen auch einfach mal, etwas fertig zu kaufen. Und genau das ist das Rezept. Die Dinge simpel halten, sagt Radio-Teddy-Familienexpertin Henriette Grünert.
2: Sich eben genau was auszusuchen, was relativ fix geht. Ne? Vielleicht auch was, wo man gut geübt ist, ja, irgendwie in ein paar Brezeln oder sowas geht immer. Das mögen die Kinder auch gerne. Aber das kenne ich auch, dann überbieten sich Eltern ja auch gerne. Ne? Der eine bringt irgendwie von, weiß ich nicht, dem Special-Gebäck über das. So. Erfahrungsgemäß essen die Kinder das gar nicht. Ne? Insofern wirklich keep it simple. Sucht euch was aus, ne? Sucht was aus, was irgendwie schnell geht, wo man irgendwie weiß, das habe ich vielleicht sogar noch zu Hause. Das mögen die Kinder und dann ist auch gut. Zur Not kann man auch mal sagen, ich habe keine Zeit. Ne? Auch das geht, sich mal zurückzunehmen und zu sagen, nee, ich habe vielleicht die letzten 5 Feste irgendwie immer was beigesteuert. Da sind noch 30 andere Eltern, die können auch.
1: Vielen Dank an Radio Teddy Familienexpertin Henriette Grünert.

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5: Mit Angie Klaft. Hallo zusammen. Und das sind die wichtigsten Meldungen des Tages. In einigen beliebten Urlaubsländern Europas gibt es ja gerade große Waldbrände, unter anderem in Spanien, Frankreich und Griechenland. Viele Touristen mussten ihren Urlaub deshalb abbrechen und wieder nach Hause fahren. Andere dagegen haben ihre Reise noch vor sich. Rosbeh Karimi, Anwalt für Reiserecht, hat im ZDF gesagt, was für anstehende Reisen nach Südeuropa jetzt gilt.
6: Ganz vereinfacht gesagt kann man sagen, wer eine Pauschalreise gebucht hat, der hat natürlich das Komplettpaket von A bis Z. Der hat den Pauschalreiseveranstalter als Ansprechpartner, der sich letztlich auch um solche Problemfälle für den Urlauber kümmern muss. Wer hingegen eine Individualreise gebucht hat, also Flug, Hotel jeweils einzeln gebucht hat, der ist selbst Herr seiner Buchung. Der muss jetzt aktiv werden.
5: Eine Reiserücktrittsversicherung allein reicht übrigens nicht. Diese deckt oftmals keine außergewöhnlichen Umstände wie Waldbrände am Urlaubsort ab. Die anhaltende Hitze und die tropischen Nächte machen nicht nur uns Menschen zu schaffen, sondern auch den Tieren im Zoo. Jede Tierart hat da so ihre eigene Strategie, um sich bei heißen Temperaturen abzukühlen. Und Feline Hachmeister vom Zoo und Tierpark Berlin hat uns das mal ganz genau erklärt.
7: Es gibt natürlich ein paar Tiere, so Giraffen unter anderem beispielsweise, die lieben ja solches Wetter und blühen da auch auf und haben da auch überhaupt gar keine Probleme. Und manche, die sind aber natürlich sehr, sehr dankbar für die Bademöglichkeiten oder Duschen, die es hier in ihren Gehegen gibt. Bei unseren Eisbären zum Beispiel schmeißen wir dann auch mal so eine kühle Erfrischung in den Wassergraben, also so eine Eisbombe, die natürlich in erster Linie so ein bisschen dem Spaß und Spiel auch bei diesem Wetter dient, aber die immer sehr, sehr dankbar angenommen wird.
5: Ein Zeppelin mit Spezialauftrag ist gerade über Nordrhein-Westfalen unterwegs. 2 Wochen lang sammeln jetzt Forschende an Bord des Luftschiffs Daten für die Wissenschaft. Dafür hat das Zeppelin auch ein

0: eine Spezialausrüstung bekommen, und zwar einen Nasenmast. Das ist eine lange rot-weiß gestreifte Stange mit Sensoren. Und die messen zum Beispiel, wie gut oder schlecht die Luft ist und welche Schadstoffe sie enthält. Doch kein Deal für FIFA-Präsident Gianni Infantino. Erst wollte er Anteile von Fußball-Weltmeisterschaften an Investoren verkaufen. Investoren sind Unternehmen oder Personen, die Geld für eine bestimmte Sache ausgeben und dafür dann auch bei dieser Sache mitbestimmen wollen. Unter anderem hatte sich die Europäische Fußballunion, die UEFA, gegen Infantinos Pläne gestellt und entschieden, bei der nächsten WM nicht mitzumachen. Der Verband hatte befürchtet, dass die Investoren zu großen Einfluss auf den Sport nehmen könnten. Die UEFA will nun sogar rechtliche Schritte einleiten. Soweit die Meldungen. 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
1: In dieser Nacht wird es angenehm warm bei bis zu 21 Grad, im Westen mit Regen. Am Mittwoch wird es dann im Osten ein bisschen regnerisch, ansonsten bleibt es weiterhin sommerlich bei bis zu 33 Grad mit ein paar Wolken, die uns Schatten spenden.
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0: Somebody else. Hallöchen, Sandra hier vom Radio Teddy Vormittag. Und so diese kleinen Special Effects, die jede Familie hat, damit sind wir nicht allein. Darüber sprechen wir jeden Tag.
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0: Und da geht's heute bei mir um die dicke Winterjacke, die Handschuhe, die Mütze und den Schal. Ich habe mir mal das Ergebnis in unseren Radio Teddy Social Media Kanälen angeguckt bei der Abstimmung. Und viele von euch scheinen die Kinder immer richtig dick einzupacken, weil ihnen selber kalt ist. Nämlich mehr als 80% haben dafür Ja gestimmt. Radio Teddy Familienexpertin Henriette Grünert. Woran liegt denn das, dass wir Eltern meinen, unsere Kinder auch ganz, ganz dick anziehen zu müssen, weil wir selber es als sehr, sehr kalt draußen empfinden?
2: Weil wir das natürlich auch als Sorge verstehen. Wir denken und fühlen, oh, es ist mega kalt. Die Kinder müssen sich mindestens genauso warm anziehen wie wir jetzt. Dabei vergessen wir natürlich, dass die einen höheren Umsatz haben, also sehr viel schneller auch in Aktion kommen, sehr viel schneller schwitzen, sich viel mehr bewegen als wir. Das heißt, da immer dran denken, die müssen ja auch ein Gefühl für ihren Körper entwickeln. Am Anfang ist das ja normal und auch gesund, wenn wir sozusagen uns eins fühlen. Aber irgendwann kommt der Punkt, da sind wir eben nicht mehr eins, sondern du und ich. Und dann darf das andere Du eben auch fühlen für sich und lernen für sich, was brauche ich und wie warm muss es sein. Und ich würde dann eher sowas machen, so die Grunddinge natürlich anziehen, aber zu sagen, wenn dir nachher kalt ist, komm, wir stecken dir noch einen Pullover in den Rucksack und wenn dir den nachher brauchst, ziehst du den an und hast den dabei.
0: Na, dann hoffe ich mal, dass das mit dem Kälteempfinden bei meinem 6-jährigen Sohn Hannes auch bald was wird und er mir nachher nicht wieder ohne Schal und Mütze entgegenkommt.
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1: Mit Nils, hallo. Wenn es heiß ist, kommen wir ganz schön ins Schwitzen. Mirna möchte nun wissen, warum wir schwitzen, wenn uns warm wird. Der Schweiß ist unser körpereigenes Kühlsystem, unsere Klimaanlage sozusagen. Die Körpertemperatur des Menschen liegt ja bei 37 Grad. Ist uns zu kalt, können wir uns was anziehen. Ist uns zu heiß, dann schwitzen wir. Das bedeutet, unser Körper drückt von innen etwas Wasser durch die Haut. Dafür hat jeder von uns 2 bis 4 Millionen Schweißdrüsen unter der Haut, über den ganzen Körper verteilt. Ja, und wenn der Schweiß aus unserem Körper herausgedrückt ist und auf unserer Haut liegt, dann kühlt uns das. Lässt sich leicht ausprobieren. Pustet doch einfach mal auf den Unterarm und ihr merkt, die Haut wird kühler. Und das funktioniert so. Wenn Wasser auf der Haut ist, wird es von der Luft aufgenommen, es verdunstet. Für diese Verdunstung ist auch Wärme nötig und die wird in diesem Moment aus unserem Körper gezogen. Damit das alles gut funktioniert, ist es wichtig, viel zu trinken. Denn nur wo Wasser drin ist, kann auch Wasser rauskommen. Klar. Schwitzen und so die Körpertemperatur regulieren können übrigens nur wir Menschen, die Menschenaffen wie Schimpansen und Pferde. Alle anderen Tiere können das nicht. Sie müssen ihre Körpertemperatur anders steuern. Hunde zum Beispiel können ein zu viel an Wärme nur über ihre Pfoten und ihre Zunge abgeben. Deshalb hecheln Hunde, wenn ihnen zu heiß ist.
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10: In der Nacht wird es angenehm warm bei bis zu 21 Grad, im Westen mit Regen. Am Mittwoch wird es dann im Osten ein bisschen regnerisch, ansonsten bleibt es weiterhin sommerlich bei bis zu 33 Grad mit ein paar Wolken, die uns Schatten spenden.
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1: Ein typisches Problem in Patchwork-Familien ist die Ablehnung des neuen Partners oder der neuen Partnerin. Oft trifft es die neuen Partner der Mama, weil die Kinder in der Regel bei den Müttern leben. Psychologin Henriette Grünert hat Ideen, wie man eine gute Beziehung zum Kind der neuen Partnerin aufbaut.
2: Da wäre es wichtig, tatsächlich immer wieder mit dem Kind ins Gespräch zu gehen und auch die eigenen Gefühle mal zu benennen. Zu sagen, das macht mich traurig, dass ich so das Gefühl habe, wir finden da gar nicht richtig zueinander. Auch klar und deutlich benennen, dass man nicht der bessere Vater sein möchte, sondern eben als Partner von der Mutter auch da ist und natürlich für das Kind da sein möchte, aber dass einem klar ist, dass da ein Vater bereits ist und man sozusagen nicht jemandem den Rang ablaufen möchte. Aber vor allem ist es da an der Stelle wieder wichtig, wertschätzend gegenüber dem Kind zu sein. Sollte das alles nicht helfen. Und dann kann man natürlich auch mal an eine Familientherapie denken. Ne? Manchmal haben Kinder dann nochmal so das Gefühl, da ist ein anderes Ohr, was nochmal zuhört. Da kann der Ansatz von Familientherapien ganz schöner sein, wo eben natürlich alle Perspektiven beleuchtet werden.
1: Also wenn es gar nicht geht, ruhig in die Familientherapie gehen. Es ist immer eine gute Sache, wenn eine neutrale Person von außen etwas unterstützt. Danke an Psychologin Henriette Grünert. 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
2: Mit Angie Klaft. Hallo zusammen. Und das sind die wichtigsten Meldungen des Tages. In einigen beliebten Urlaubsländern Europas gibt es ja gerade große Waldbrände, unter anderem in Spanien, Frankreich und Griechenland. Viele Touristen mussten ihren Urlaub deshalb abbrechen und wieder nach Hause fahren. Andere dagegen haben ihre Reise noch vor sich. Rosbe Karimi, Anwalt für Reiserecht, hat im ZDF gesagt, was für anstehende Reisen nach Südeuropa jetzt gilt.
3: Ganz vereinfacht gesagt kann man sagen, wer eine Pauschalreise gebucht hat, der hat natürlich das Komplettpaket von A bis Z. Der hat den Pauschalreiseveranstalter als Ansprechpartner, der sich letztlich auch um solche Problemfälle für den Urlauber kümmern muss. Wer hingegen eine Individualreise gebucht hat, also Flug, Hotel jeweils einzeln gebucht hat, der ist selbst Herr seiner Buchung. Der muss jetzt aktiv werden.
2: Eine Reiserücktrittsversicherung allein reicht übrigens nicht. Diese deckt oftmals keine außergewöhnlichen Umstände wie Waldbrände am Urlaub. Ort ab. Die anhaltende Hitze und die tropischen Nächte machen nicht nur uns Menschen zu schaffen, sondern auch den Tieren im Zoo. Jede Tierart hat da so ihre eigene Strategie, um sich bei heißen Temperaturen abzukühlen. Und Feline Hachmeister vom Zoo und Tierpark Berlin hat uns das mal ganz genau erklärt.
4: Es gibt natürlich ein paar Tiere, so Giraffen unter anderem beispielsweise, die lieben ja solches Wetter und blühen da auch auf und haben da auch überhaupt gar keine Probleme. Und manche, die sind aber natürlich sehr, sehr dankbar für die Bademöglichkeiten oder Duschen, die es hier in ihren Gehegen gibt. Bei unseren Eisbären zum Beispiel schmeißen wir dann auch mal so eine kühle Erfrischung in den Wassergraben, also so eine Eisbombe, die natürlich in erster Linie so ein bisschen dem Spaß und Spiel auch bei diesem Wetter dient, aber die immer sehr, sehr dankbar angenommen wird.
2: Ein Zeppelin mit Spezialauftrag ist gerade über Nordrhein-Westfalen unterwegs. 2 Wochen lang sammeln jetzt Forschende an Bord des Luftschiffs Daten für die Wissenschaft. Dafür hat das Zeppelin auch eine Spezialausrüstung bekommen, und zwar einen Nasenmast. Das ist eine lange rot-weiß gestreifte Stange mit Sensoren. Und die messen zum Beispiel, wie gut oder schlecht die Luft ist und welche Schadstoffe sie enthält. Doch kein Deal für FIFA-Präsident Gianni Infantino. Erst wollte er Anteile von Fußball-Weltmeisterschaften an Investoren verkaufen. Investoren sind Unternehmen oder Personen, die Geld für eine bestimmte Sache ausgeben und dafür dann auch bei dieser Sache mitbestimmen wollen. Unter anderem hatte sich die Europäische Fußballunion, die UEFA, gegen Infantinos Pläne gestellt und entschieden, bei der nächsten WM nicht mitzumachen.